0: Noch von der A71 Schweinfurt Richtung Erfurt zwischen Suhl, Zellermelis und Oberhof Tunnelwartungsarbeiten. Da ist die Sperrung ungefähr bis 6 in Gange.
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0: Heute mit André Holst.

0: Also ehrlich gesagt möchte ich noch gar nicht an Montag denken, aber dieser Oldie ist so knallig, das macht immer mal wieder Spaß. Die Mamas und die Papas mit Monday, Monday. Hier in der ARD Hitnacht. Wir haben es 10:10 und ich liebe kuriose Feiertage und heute am 25. Juni gibt es ein bisschen was zu feiern. Zum Beispiel Tag des Farbfernsehens. Ne? Das war die Zeit, als die Welt plötzlich bunt wurde. Wir feiern auch den Tag der Seefahrer. Ein offizieller UNO-Feiertag zu Ehren aller Seeleute, sozusagen der Menschen, die die Welt zusammenhalten. Und die haben es natürlich besonders gut, wenn sie jetzt draußen am Schunkeln sind, auf dem Meer. Es ist ein bisschen frischer als an Land, wo wir uns einen abschwitzen. Und wir haben Leon Day, also das bedeutet noch 6 Monate bis Weihnachten. Richtig, da haben Sie richtig gehört. Und wir können es jetzt so ein bisschen klingeln lassen.
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0: So ist es. Und ich weiß nicht, welchen Tag Sie ganz besonders gern feiern. Auf jeden Fall feiern wir diesen Tag, diesen 25. Juni, mit dem Soundtrack für die Nacht und Musik von Frankie Goes to Hollywood.

Ja, der Song, der hatte schon was damals, ne? Das war Frankie Goes to Hollywood mit Relax. Aber ich pfeife jetzt drauf, denn der Titel, der jetzt kommt, der hat mich damals mitgenommen. I Love Your Smile, Janice sang und zum Pfeifen mittendrin. Das Gehirn sagt sofort, ich bin im 90er Sommerurlaub und habe keine Probleme. Und die Stimme ganz niedlich, ganz süß, dass selbst der Schlechteste kurz sagt, okay, ich lächle jetzt auch mal mit.

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0: Don't Forget to Dance. Ein Tänzchen durch die ARD-Hitnacht mit The Kinks. Hallihallo an alle unterwegs, der Verkehrsservice in der ARD-Hitnacht. Ich habe da was für Sie, und zwar von der A1 Lübeck Richtung Hamburg zwischen Moorfleet und Norderelbbrücke. 1 Kilometer Stau wegen eines Schwertransportes. Weitere Meldungen: A4 Görlitz Dresden ist zwischen Kodersdorf und Niederseifersdorf in beiden Richtungen wegen Wartungsarbeiten gesperrt. A8 München Richtung Salzburg ist zwischen Bad Reichenhall und Schwarzbach wegen Sanierungsarbeiten bis ca. 6 Uhr gesperrt. Und ich habe hier noch die A71 Schweinfurt Richtung Erfurt ist zwischen Suhl, Zelamelis und Oberhof wegen Tunnelwartungsarbeiten bis ca. 6 Uhr gesperrt.
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0: Heute mit André Holz, und ich grüße Sie im Namen des heiligen Koffeins. Das ist die einzige Religion, die um diese Uhrzeit noch zuverlässig wirkt. Und jetzt kommt Cher mit dem Schub-Schub-Song. Ja, der musikalische Beweis, dass man auch mitten in der Nacht noch die Hüften bewegen kann.

Was machen Sie eigentlich, wenn nachts der kleine Hunger kommt? Das ist schlimm. Man kann an den Automaten gehen, zum Beispiel sich einen Snack rausholen oder die vorbereiteten Pausenbrote verschnabulieren. Ich würde es gern von Ihnen erfahren. Was machen Sie? Gehen Sie an den Kühlschrank, machen Sie eine kleine Plünderung. ard-hitnacht@mdr.de. Das ist meine E-Mail-Adresse.

Cat Stevens und Wild World hier in der ARD-Hitnacht. Wir haben es 2.43 Uhr mittlerweile, Donnerstag, 25. Juni. Und jetzt gibt's Caro Emerald, A Wonderful Night Like This. Also nochmal. Caro Emerald mit A Night Like This. So, jetzt habe ich es doch geschafft. Der perfekte Song für alle, die heute Nacht so wach sind wie WLAN, aber deutlich besser klingen.

0: hier in der ARD-Hitnacht. Und danke für Ihre E-Mails, die zwischendurch reingekommen sind. Ich habe mich über die Mail von Michael gefreut. Er schreibt nämlich, ich höre euch jede Nacht von Dienstag bis Samstag, arbeite allein in einer kleinen Bäckerei in Norwegen und habe einen deutschen Sender gesucht, den ich immer mal wieder hören kann. Und jetzt seit fast einem Jahr regelmäßig bin ich dabei. Klasse Musik, mega Moderation. Sehr gern geschehen. Auf jeden Fall ist dabei. Herzliche Grüße an Micha hier aus der ARD-Hitnacht. Einfach mal nach Norwegen. Sehr schönes Land, muss man mal gesehen haben. Und ich hoffe, dass Micha die Natur und all das, was dazu gehört, auch wirklich genießen kann. The Blue Café, hier ist Chris Rea.
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1: Um 3 Uhr mit Wolfgang Berger. Seit dem Start des neuen Wehrdienstes Mitte Januar verzeichnet die Bundeswehr einen deutlichen Anstieg bei den Bewerbungen und Neueinstellungen. Wie das Verteidigungsministerium mitteilte, gingen im laufenden Jahr bislang fast 40.000 Bewerbungen ein. Aus der Nachrichtenredaktion Viktor Kupka.
2: Das sei ein Plus von rund 24% im Vergleich zum Vorjahreszeitraum. Die Zahl der Neueinstellungen sei um 13% auf rund 11.000 gestiegen. Für den neuen Wehrdienst, bei dem sich Interessenten für bis zu 2 Jahre verpflichten können, gebe es aktuell rund 10.000 sogenannte Einplanungen für 2026, also die Zuweisung eines konkreten Dienstpostens. Auch die neu eingeführte Wehrerfassung läuft nach Angaben des Ministeriums erfolgreich.
1: 2 Wochen vor dem NATO-Gipfel in Ankara haben sich Deutschland, Frankreich, Großbritannien, Italien und Polen für eine Stärkung des Bündnisses ausgesprochen. Das erklärte Bundeskanzler Merz nach einem Treffen der sogenannten E5-Gruppe in Berlin. Er betonte, höhere Verteidigungsausgaben seien die Grundlage für eine ausgewogene Partnerschaft mit den USA. Der Kanzler sprach sich gegen nationale Alleingänge in der Verteidigungspolitik aus. Deutschland solle militärisch stärker werden, aber fest in der NATO und in Europa verankert bleiben. In Venezuela hat es 2 starke Erdbeben gegeben. Die US-Erdbebenwarte gab für das erste die Stärke 7,1 an, für das Nachbeben 7,5. Nach Angaben des venezolanischen Innenministers Cabello waren die Erdstöße in mehreren Bundesstaaten zu spüren. Er sprach von einer äußerst alarmierenden Situation. In der Hauptstadt Caracas seien Gebäude eingestürzt. Um Explosionen zu verhindern, sei die Gaszufuhr unterbrochen worden. Über Tote oder Verletzte ist bisher nichts bekannt. Bei der Fußball-Weltmeisterschaft der Herren ist die Schweiz als Gruppenerster der Gruppe B ins 16. Finale eingezogen. Die Schweizer besiegten Kanada mit 2:1. Die Kanadier haben aber auch die K.O.-Runde erreicht. Bosnien-Herzegowina hat Katar mit 3:1 aus dem Turnier geschossen. Ob die Bosnier weiterkommen, hängt aber von den Ergebnissen der restlichen Gruppenspiele ab. In der Gruppe C hat Marokko mit 4:2 gegen Haiti gewonnen. Schottland unterlag Brasilien mit 0:3. Brasilien und Marokko sind damit weiter. Schottland muss als Drittplatzierter das Ende der Gruppenphase abwarten. Das waren die Nachrichten. Das Wetter in Deutschland: überall klar und trocken bei Tiefstwerten von 23 bis 13 Grad. Am Tage sonnig, Höchstwerte im Norden 27 bis 33 Grad, sonst 34 bis 40 Grad. Am Freitag heiter, im Westen später ein paar Schauer und Gewitter, 31 bis 40 Grad. Am Samstag viel Sonne, vor allem im Westen örtlich Schauer und Gewitter, 31 bis 41 Grad. Es ist 3:03 Uhr.
3: Hallo an alle unterwegs, hier ist der Verkehrsservice in der ARD-Hitnacht. Eine Meldung von der A1, hier Lübeck Richtung Hamburg, zwischen Moorfleet und Norderelbbrücke, 1 Kilometer Stau wegen eines Schwertransportes. A4 Görlitz-Dresden ist zwischen Kodersdorf und Niederseifersdorf in beiden Richtungen wegen Wartungsarbeiten bis ca. 5 Uhr gesperrt. A8 München Richtung Salzburg ist zwischen Bad Reichenhall und Schwarzbach wegen Sanierungsarbeiten bis ca. 6 Uhr gesperrt. Dann A44 Kassel-Eisenach ist zwischen Waldkappel und Sontra West in beiden Richtungen wegen Tunnelwartungsarbeiten gesperrt. Und die A71 Schweinfurt Richtung Erfurt ist zwischen Suhl-Zellamelis und Oberhof wegen Tunnelwartungsarbeiten bis ca. 6 Uhr gesperrt. Die Umleitung ist für Sie ausgeschildert.
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3: Für Sie am Sabbeln ist André Holst.

Die Rolling Stones in der ARD-Hitnacht. Wir haben es jetzt 3:15 und jetzt gibt's Musik aus einer Zeit, in der man einfach mal jemanden anrief, um ich liebe dich zu sagen, ne? Ohne Emoji, ohne Ironie, ohne Angst, ohne kitschig zu wirken. Wenn du willst, ist es tatsächlich so. I just called to say I love you. Ne? Ich meine, damals wussten wir noch, wo das Telefon war, weil es mit einer Schnur an der Wand festgebunden war.

Westernhagen. Es geht mir gut. In der ARD Nacht 3 Uhr 23 mittlerweile, Schnapszahlenalarm. Kommen Sie gut rein in diesen Donnerstag, in diesen 25. Juni mit dem Soundtrack für die Nacht. Und Sie wissen, jeder Tag kann ein ganz besonderer Tag werden. Wichtig ist ja irgendwie immer, was wir aus ihm machen. Jetzt haben wir einen Donnerstag, also auf den Tag, an dem es nicht nur die Geburtstagskinder gibt, an dem es nicht nur die Hitze gibt. Oh, Schwitzehitze. Auch die wird heute mit von der Partie sein. Reden wir nicht weiter drüber. Rocken wir diese Nacht und genießen ein frisches Lüftchen, wenn dann irgendwie eins vorhanden sein sollte. Tracy Chapman, talking about a revolution.

0: Der Verkehrsservice in der ARD-Nacht um 3.30 Uhr. Guten Morgen, kann man ja an dieser Stelle schon mal sagen. Ich habe eine Meldung von der A1. Das ist die Strecke Lübeck Richtung Hamburg zwischen Moorfleet und Norderelbbrücke. 1 Kilometer Stau wegen eines Schwertransportes. Weitere Meldungen nach A4 Görlitz-Dresden zwischen Kodersdorf und Niederseifersdorf. In beiden Richtungen wegen Wartungsarbeiten haben wir eine Sperrung. Um 5 wird es dann wieder weitergehen. A8 München Richtung Salzburg ist zwischen Bad Reichenhall und Schwarzbach wegen Sanierungsarbeiten bis ca. 6 Uhr gesperrt. Dann A9 Richtung München, also Nürnberg Richtung München, ist zwischen Dreieck Nürnberg-Feucht und Allersberg wegen eines brennenden Fahrzeugs derzeit gesperrt. Hier habe ich die A44 im Blick. Kassel-Eisenach ist zwischen Waldkappel und Sontra-West in beiden Richtungen wegen Tunnelwartungsarbeiten gesperrt. Und die A71 Schweinfurt Richtung Erfurt ist zwischen Suhl, Zell-Amelis und Oberhof wegen Tunnelwartungsarbeiten bis ca. 6 Uhr gesperrt. Die Umleitung ist für Sie ausgeschildert.
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0: Ich bin André Holz und habe jetzt einen Klassiker. Electric Light Orchestra, ELO genannt. Here is the news.

Mrs. Greenbird hier in der ARD-Hitnacht. Wir haben es 3.40 Uhr, 10 nach halb 4 mittlerweile, am Donnerstagmorgen, den 25. Juni. Und wir haben sie immer noch für Sie aktiviert, die E-Mail-Adresse ard-hitnacht@mdr.de, wenn Sie noch Lust haben. Oder vielleicht schlafen Sie ja doch schon, weil es doch ein ziemlich heißer Schwitze-Hitzetag war. Können Sie trotzdem schreiben. Ich möchte gerne wissen, was Sie machen und wie Sie es schaffen, so schön frisch zu bleiben.

0: Johnny Nash, I can see clearly now. Und klar kann ich jetzt auch hören, wenn dieser klasse Song kommt. Spandau Ballet on True hier in der ARD Nacht.
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0: Die Einführung des neuen Wehrdienstes hat sich aus Sicht des Verteidigungsministeriums bewährt. Im Vergleich zum Vorjahr gibt es ein deutliches Plus an Bewerbungen und Neuanstellungen. Aus Berlin Christina Nagel.
1: Das Ziel des neuen Wehrdienstes war und ist es, mehr Personal für die Bundeswehr zu gewinnen. Unter anderem wurden neue Dienstzeitmodelle eingeführt. Es gibt mehr Geld. Das alles scheint sich auszuzahlen. In den ersten 6 Monaten haben sich bereits mehr Menschen aus unterschiedlichsten Altersgruppen für die Bundeswehr entschieden als im Jahr zuvor. Nach Angaben des Ministeriums gab es rund 38.500 Bewerbungen und rund 11.000 Neueinstellungen. Positiv bewertet wird auch der Rücklauf der Fragebögen, die seit Januar an 18-Jährige geschickt werden.
0: Das Weiße Haus hat den US-Kongress um zusätzliche Ausgaben von rund 88 Milliarden Dollar gebeten. Wie die Nachrichtenagentur AP berichtet, soll der größte Teil des Geldes nach dem Krieg gegen den Iran in die Wiederaufstockung des Militärs fließen. Allein das Verteidigungsministerium soll demnach 67 Milliarden Dollar erhalten, unter anderem für Personal und den Ersatz von Waffen und Material. In Venezuela hat es 2 starke Erdbeben gegeben. Die US-Erdbebenwarte gab für das erste die Stärke 7,2 an, für das Nachbeben 7,5. Nach Angaben des venezolanischen Innenministers Carbello waren die Erdstöße in mehreren Bundesstaaten zu spüren. Er sprach von einer äußerst alarmierenden Situation. In der Hauptstadt Caracas seien Gebäude eingestürzt. Um Explosionen zu verhindern, sei die Gaszufuhr unterbrochen worden. Über Tote oder Verletzte ist bisher nichts bekannt. Bei der Fußball-Weltmeisterschaft sind Brasilien und Marokko ins 16. Finale eingezogen. Aus dem ARD-WM-Team Michael Küster.
2: Ohne große Mühe haben Matheus Cunha und Doppeltorschütze Vini Junior Brasilien in die K.O.-Runde geschossen. Das 3:0 über Schottland reichte den Südamerikanern auch zum Gruppensieg. Zweiter in Gruppe C wurde Marokko nach einem 4:2 über Haiti, das ausgeschieden ist. Schon zuvor haben es die Schweiz und Co-Gastgeber Kanada ins 16. Finale geschafft. Im direkten Duell setzten sich die Eidgenossen mit 2:1 durch. Die Heimreise muss Katar antreten nach einem 1:3 gegen Bosnien-Herzegowina.
0: Das waren die Nachrichten. Und hier noch das Wetter in Deutschland. Am Tage gibt es viel Sonne bei Höchstwerten im Norden von 27 bis 33 Grad, sonst 34 bis 40 Grad. Am Freitag ist es heiter, im Westen gibt es später ein paar Schauer und Gewitter, 31 bis 40 Grad. Am Samstag dann viel Sonnenschein, vor allem im Westen örtlich Schauer und Gewitter, 31 bis 41 Grad. Auf den Inseln ist es etwas kühler. Es ist jetzt 4:03 Uhr.
3: Und nach den Nachrichten wird Zeit für den Blick auf die Straßen. Der Verkehrsservice in der ARD-Hitnacht, vor allem mit einer Warnmeldung vor einem Falschfahrer. Jetzt bitte aufgepasst. Wir haben Falschfahrer auf der B42 Bonn-Koblenz zwischen Neuwied und Engers. Da kommt Ihnen ein Falschfahrer entgegen. Bitte fahren Sie äußerst rechts und überholen Sie nicht. Auf der B42 Bonn-Koblenz zwischen Neuwied und Engers ist ein Falschfahrer unterwegs. Vorsicht bitte in beiden Richtungen. Weitere Meldungen. A4 Görlitz-Dresden ist zwischen Kodersdorf und Niederseifersdorf in beiden Richtungen wegen Wartungsarbeiten bis ca. 5 Uhr gesperrt. Die A8 München Richtung Salzburg ist zwischen Bad Reichenhall und Schwarzbach wegen Sanierungsarbeiten bis ca. 6 Uhr gesperrt. A9 Nürnberg Richtung München ist zwischen Dreieck Nürnberg-Feucht und Alt-Allersberg wegen Löscharbeiten derzeit gesperrt. Und die A44 Kassel-Eisenach ist zwischen Waldkappel und Sontra-West in beiden Richtungen wegen Tunnelwartungsarbeiten leider immer noch gesperrt. A46 Brilon-Arnsberg-Neheim ist zwischen Wennemen und Freienohl wegen Tunnelwartungsarbeiten bis ca. 5 Uhr gesperrt. Und die A71 Schweinfurt Richtung Erfurt ist zwischen Suhl-Zellamelis und Oberhof wegen Tunnelwartungsarbeiten bis ca. 6 Uhr gesperrt. Die Umleitungen sind für Sie ausgeschildert.
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3: Heute mit André Holz und jetzt gibt's ein Küsschen mit Right Said Fred. Don't talk, just kiss. Übrigens, pro Kuss verbraucht der Mensch 1 Kalorie. Sie sollten also ganz viel küssen. Ich weiß, bei der Schwitzehitze macht es nicht unbedingt Spaß, aber da macht es auch nicht Spaß, zu viel zu essen. Setzt ihr alles gleich so an. Schön, dass Sie da sind.

0: Diana Ross und die Supremes hier in der ARD Nacht. Ich habe eine gute Nachricht für Sie. Die Entwarnung für die B42 Bonn-Koblenz, da ist kein Falschfahrer mehr zwischen Neuwied und Engers unterwegs. Da haben Sie wieder freie Fahrt.
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0: Mit Musik made in Germany. Und das klingt natürlich nach Qualität, Zuverlässigkeit und einer Prise Erfindergeist. Und so tickt natürlich auch der deutsche Musikmarkt. Und einer von ihnen ist Peter Maffay. Immer gewesen, seit Jahrzehnten ist er das ganz Große. Weil es dich gibt. Maffay.

Ed Sheeran, Thinking Out Loud. Hier ist die AD-Nacht. Wir haben es gleich 5:10 und jetzt wollen wir so ein bisschen diesen Donnerstagmorgen rocken mit Musik von der Gruppe Queen. It's a kind of magic.

zweite Hitnacht. Queen war das um 4.23 Uhr. Kommen Sie gut rein in diesen neuen Tag, in diesen Donnerstag, den 25. Juni 2026. Und jetzt ganz epische Musik, ganz groß, ein Song von ABBA. Wir sagen danke, danke für die gute Musik.

0: Der Verkehrsservice hier in der ARD-Hitnacht. Hallo an alle unterwegs. Noch einmal die Entwarnung für die B242 Bonn-Koblenz. Da ist kein Falschfahrer mehr zwischen Neuwied und Engers unterwegs. Weitere Meldungen. A4 Görlitz-Dresden ist zwischen Kodersdorf und Niederseifersdorf in beiden Richtungen wegen Wartungsarbeiten noch bis 5 gesperrt. A8 München Richtung Salzburg ist zwischen Bad Reichenhall und Schwarzbach wegen Sanierungsarbeiten bis 6 gesperrt. A9 Nürnberg Richtung München ist zwischen Dreieck Nürnberg-Feucht und Allersberg wegen Bergungsarbeiten gesperrt. A44 Kassel-Eisenach ist zwischen Waldkappel und Sontra-West in beiden Richtungen wegen Tunnelwartungsarbeiten gesperrt. Und die A71 Schweinfurt Richtung Erfurt ist zwischen Suhl, Zelamelis und Oberhof wegen Tunnelwartungsarbeiten bis ca. 6 Uhr gesperrt.
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0: Heute mit André Holst und Musik von Jermaine Jackson und Pia Sidora. When the rain begins to fall.

Naja, das war ein starker Song. Ne? Whitney Houston, I Wanna Dance With Somebody hier in der ARD-Hitnacht. Wir haben es 4.46 Uhr, Viertel vor fünf mittlerweile. Schönen guten Morgen, kann ich sagen, mit dem Soundtrack für die Nacht, der jetzt so langsam zum Soundtrack für den Morgen mutiert.

Song I'm Alive. Ja, und für alle, die unsere ARD-Hitnacht jetzt verlassen, ich wünsche Ihnen einen schönen Donnerstag. Gute Unterhaltung mit Ihren Landesprogrammen und den Lieblingsmenschen, den ganz besonderen Menschen, die man so mag. Hier ist Bette Midler, From a Distance.

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1: Die 5 Uhr mit Cedric Bies. Venezuela ist von 2 heftigen Erdbeben erschüttert worden. Innerhalb von einer Minute haben sie starke Schäden angerichtet. Jennifer Barkin berichtet.
2: Die US-Erdbebenwarte USGS gab die Stärke mit einer Erschütterung von 7,2 bis 7,5 an. In der Hauptstadt Caracas sind Gebäude eingestürzt. Videos aus den sozialen Netzwerken zeigen verheerende Zerstörung und Panik. In einem zentralen Viertel von Caracas ist ein 22-stöckiges Hochhaus zusammengebrochen. Genaue Angaben zum Ausmaß der Schäden oder zu Opferzahlen sind noch nicht bekannt. Venezuelas Interimspräsidentin hat den Notstand ausgerufen. Viele Gebiete sind ohne Strom und Internet. Tausende warten außerhalb der Gebäude

0: aus Angst vor Nachbeben. Auch der internationale Flughafen Simón Bolívar wurde beschädigt. Bis auf Weiteres sind alle Flüge gestrichen und der Flughafen geschlossen.
1: Das Social-Media-Verbot für unter 16-Jährige in Australien ist bisher nicht besonders erfolgreich. Zu diesem Ergebnis kommt eine Studie ein halbes Jahr nach der Einführung. 85% der befragten Jugendlichen haben gesagt, dass sie noch bei mindestens einer Plattform angemeldet sind. Jennifer Johnston mit Details.
2: Viele Kinder und Jugendliche unter 16 Jahren sagen, es sei leicht, die Alterskontrollen zu umgehen. Es habe sich seit dem Social-Media-Verbot nicht viel für sie geändert. Am Anfang wurden rund 5 Millionen Konten gesperrt. Doch viele Jugendliche haben sich einfach ein neues Konto angelegt. Häufig wurde wohl nicht nach dem Alter gefragt. Gibt es eine Gesichtserkennung, kann diese leicht mit Fotos, Videos, Masken oder der Hilfe älterer Freunde und Geschwister ausgetrickst werden. Mehrere Experten in Australien sagen, die Plattformen hätten ein Interesse daran, dass das Social-Media-Verbot scheitere, damit andere Länder nicht nachziehen und ebenfalls Verbote verhängen.
1: Im Bundestag wird heute darüber diskutiert, wie mehr Menschen zu einer Organspende bewegt werden können. Eine fraktionsübergreifende Gruppe von Abgeordneten setzt sich für die Einführung der Widerspruchslösung ein. Das heißt, dass Erwachsene nach dem Tod automatisch als Organspender gelten sollen, außer sie widersprechen vorher aktiv. Bei der Fußball-Weltmeisterschaft haben es die nächsten Teams in die K.O.-Runde geschafft. Die Schweiz, Kanada, Bosnien-Herzegowina, Brasilien, Marokko, Mexiko und Südafrika. Schottland und Südkorea haben noch Chancen, als Gruppendritter weiterzukommen. Haiti, Katar und Tschechien sind sicher ausgeschieden. Die Ergebnisse der Nacht waren Schweiz-Kanada 2:1, Bosnien gegen Katar 3:1, Schottland gegen Brasilien 0:3, Marokko gegen Haiti 4:2, Tschechien gegen Mexiko 0:3 und Südafrika gegen Südkorea 1:0. Das waren die Nachrichten mit Cedric Pies.
3: Guten Morgen, wir schauen auf die Verkehrslage, jetzt gleich 3:05.
4: Die A3 Köln Richtung Frankfurt ist zwischen Montabaur und Dietz nach einem LKW-Unfall gesperrt. Dadurch hat Dreieck Dernbach 3 Kilometer Stau. Gibt eine Umleitungsempfehlung und zwar ab Montabaur über die U12 ausweichen. Und die B3 Bad Nauheim-Friedberg ist zwischen der Burgfeldstraße in Friedberg und Ockstadt in beiden Richtungen wegen Bergungsarbeiten in beiden Richtungen gesperrt. Wenn es geht, fahren Sie bitte weiträumig außen rum. Gute Fahrt!
3: Wettertechnisch wird es einfach nur heiß.
4: Ja, Punkt. Und damit sind wir im Prinzip eigentlich auch schon durch. Von früh bis spät Sonne, Sonne, Sonne. Am Nachmittag so ein paar Quellwolken. Es bleibt aber überwiegend trocken. Naja, und die Hitze, die verschärft sich im Vergleich zu gestern. Nochmal 32 Grad im Raum Willingen und bis 39 Grad vom Rheingau bis zur Bergstraße. Selbst auf den Bergen wird es heiß mit 30 bis 33 Grad.
3: Das ist schon sehr ungewöhnlich.
4: Allerdings.
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3: Kurz bevor es losging mit dieser WM, hat Mathis Hohm mich gefragt, wegen meiner absoluten Ahnungslosigkeit, wer denn Weltmeister wird in Sachen Fußball.
4: Ja.
3: Weil am besten ja die tippen, die einfach gar keine Ahnung haben.
4: Das ist komplett richtig, ja.
3: Ich habe gesagt Mexiko.
4: Ja gut, ich habe die Gruppe jetzt über... Ich bitte dich. Die haben eine Gruppe mit Südafrika, Südkorea und Tschechien überstanden.
3: Aber sie haben
4: mit
3: jetzt immerhin, glaube ich, 3 Spiele gehabt und 3-mal gewonnen.
4: Ja, das ist
3: das
4: richtig.
3: Das macht mir sehr viel Hoffnung.
4: Weltmeister sind sie deswegen trotzdem immer noch nicht.
3: Ja, warte noch ab. Wir starten mit einem sehr coolen Song in diesen heißen Donnerstag. Das hier ist Curry Hart mit Sunglasses at Night.

0: Guten Morgen mit HR1. In 6 Minuten, glaube ich, geht die Sonne auf.
1: Ja, dann geht die Brutzelei vom Himmel schon wieder los. Eine neue Runde heute bis 39 Grad. Da kann so ein bisschen abkühlende Musik doch ganz gut tun.
0: Ein bisschen was Leichtes, Luftiges, Lockeres. Das sind doch Fleetwood Mac in hier HR1 mit Little Lies. Ich finde, das trägt einen wirklich so schön locker durch den Tag. Bleibt auch garantiert den ganzen Tag im Ohr.
1: Das auf jeden Fall.

0: Toto in HR1 mit dem großartigen Hold the Line. 19 Minuten nach 5 haben wir's.
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0: Heute von Andreas Wörsdörfer aus Frankfurt.
2: Schau auf die Möglichkeiten, die du hast und nicht auf die, die dir genommen wurden. In ihnen stecken ganze Welten voller Kraft und neue Sichtweisen. Das hat der amerikanische Schauspieler Michael J. Fox in einem Porträt zu seinem 65. Geburtstag gesagt. Im Kulturmagazin der ARD, Titel Thesen Temperamente. Seit Jahrzehnten kämpft Fox gegen Parkinson. Dieser Satz von ihm ist mir besonders im Gedächtnis hängen geblieben. Ich finde den Gedanken wunderbar, dass sich ganze Welten auftun, wenn ich nicht auf meine Beschränkungen schaue, sondern auf das, was ich kann. Bemerkenswert ist das, wenn jemand diesen Satz zu seinem Lebensmotto macht, von dem man denkt, dass ihm das Wichtigste genommen wurde. Anfang der 90er Jahre bekommt Michael J. Fox seine Parkinson-Diagnose. Eine schleichend sich verschlimmernde Krankheit. Die Symptome kann er einige Jahre später nicht mehr verstecken. Seine Schauspielerkarriere muss er deswegen fast komplett aufgeben. Große Rollen, dafür fehlt ihm die Kraft. Ich überlege, wie es mir mit so einer Diagnose ginge. Und ich frage mich, ob ich nicht daran verzweifeln würde. Aber Michael J. Fox hat sich nicht unterkriegen lassen. Er ist mit seiner Krankheit an die Öffentlichkeit gegangen und hat ihr so als einer der Ersten ein Gesicht gegeben. Hunderte Millionen Dollar für die Forschung gegen diese heimtückische Krankheit hat er gesammelt, mit einer Stiftung, die er gegründet hat. Und er arbeitet weiter. Gerade erst hat er mit Harrison Ford für eine neue Serie vor der Kamera gestanden. Dankbarkeit sei für ihn das Allerwichtigste, sagt er. Ein inspirierender Mensch, wie ich finde. Schau auf die Möglichkeiten, die du hast. In ihnen stecken ganze Welten voller Kraft und neue Sichtweisen.
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0: Mit HR1, kurz nach 5:30 haben wir es und wir schauen mal, was die Verkehrslage hergibt.
1: Die A3 ist weiterhin gesperrt, wenn Sie von Köln aus Richtung Frankfurt unterwegs sind. Das Ganze zwischen Montabaur und Dietz, das Ganze nach einem LKW-Unfall. Dadurch haben wir ab dem Dreieck Dernbach aktuell auch 5 Kilometer Stau. Gibt eine Umleitungsempfehlung, die U12 wäre der Weg und zwar ab Montabaur. Und die B3 Bad Nauheim-Friedberg ist zwischen der Burgfeldstraße in Friedberg und Ockstadt auch gesperrt und zwar in beiden Richtungen. Bergungsarbeiten laufen dort, wenn Sie sich auskennen. Fahren Sie bitte weiträumig außenrum. Gute und sichere Fahrt.
0: In einen ganz schön heißen Donnerstag.
1: Ja, wir schleppen uns in Richtung der 40 Grad. Heute werden wir wohl kurz davor stehen bleiben. 32 bis 39 Grad gibt's maximal. Die Sonne ist seit gut einer Viertelstunde da und brutzelt von früh bis spät Richtung Nachmittag. Vielleicht mal so ein paar Quellwolken. Es bleibt aber überwiegend trocken. Und es ist der Auftakt in ein wirklich heißes, also perspektivisches Wochenende mit 40 Grad, 41 Grad. Das werden knackige Tage.
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0: Das werden knackig heiße Tage, hat Mathis gesagt. Kurz nach 5:30, da fangen in diesen Tagen viele, viele Leute früher mit der Arbeit an, um früher fertig zu sein und heute Nachmittag nicht gegrillt zu werden. Dachdecker zum Beispiel.
1: Zum Beispiel. Oder auch, ich meine, in Büros, wo es keine Klimaanlage gibt zum Beispiel und die Sonne drauf brutzelt, ist es ab einer gewissen Uhrzeit auch nicht mehr wirklich schön. Von daher lohnt es sich vielleicht früh anzufangen und vielleicht gehören Sie ja auch zu den schlauen Menschen, die heute lieber mal ein Stündchen früher anfangen.
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1: Verraten Sie uns, warum Sie schon wach sind um 5.33 Uhr und 44 Sekunden an der 069 155 4x1.
0: Was schaffen Sie heute? Wie bereiten Sie sich auf diesen wahnsinnig heißen Tag vor? Jetzt anrufen, Mitglied werden und natürlich Zertifikat abstauben. Das wollen wir nicht unterschlagen. 069 155 4x1. Wir freuen uns sehr auf Ihren Anruf. Bis gleich.

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0: 5.42 Uhr. Glücklich in diesen Tagen, wer da arbeiten kann, wo es eine Klimaanlage gibt. Alle anderen müssen sich echt was einfallen lassen, um gut durch die Hitze zu kommen. Der Daniel zum Beispiel hat ganz früh angefangen und ist jetzt mit seinem Müllauto am Edersee unterwegs. Guten Morgen.
1: Guten Morgen, ihr zwei.
0: Masche. Guten Morgen. Wann hast du dich denn aus dem Bett gequält, um früh anzufangen?
1: Ja, das wollte ich. Ich glaube noch ein bisschen eher wie ihr. Ich bin aufgestanden um 3:15.
0: Ich auch. Haben wir was gemeinsam.
1: Ja, da haben wir was gemeinsam. Ja.
0: Und um 3:15 ging es auch noch mit der Hitze, oder? Da war es ganz gut auszuhalten.
1: Ja, da war es noch richtig angenehm.
2: Das sind noch schöne Temperaturen um die Uhrzeit.
0: Wo genau bist du jetzt gerade?
2: Ich bin jetzt gerade ganz genau in Edertal am Poldern.
0: Und wie ist es da mit der Temperatur?
1: Also mein LKW zeigt an 21 Grad, also 20 Grad wären wir auf jeden Fall schon an. Das stimmt ja nicht so hundertprozentig, was hier steht, aber...
3: Ja, aber ist ja im Vergleich zu den über 30 Grad fühlen sich ja mittlerweile knapp über 20 Grad auch sehr angenehm an.
1: Ja, auf jeden Fall. Das wäre jetzt so die perfekte Arbeitstemperatur, würde ich sagen.
0: Könnte so bleiben für den Rest des Tages, ne? Aber es wird auf jeden Fall deutlich heißer. Wie gestaltet sich dein Arbeitstag jetzt? Wie lange fährst du mit deinem Müllauto?
1: Also ich fahre heute, wie gesagt, alles schön hier rund um Edersee, ne? Also fast alles hier in Hempfurt, da wo die Sperrmauer ist, da fahre ich nachher runter.
0: Ja.
1: Und ja, also heute, ich würde so sagen, ungefähr bis 14:30 Uhr.
0: Wow, ist aber ein langer Tag.
1: Ja, ist ein langer Tag. Ist jetzt bald wieder Ferienzeit, aber nächste Woche sind ja Sommerferien. Müll gibt es immer, ne? Müll wird genug produziert.
0: Ja, und gerade bei den Temperaturen ist ja total wichtig, dass es Jungs wie dich gibt, dass der Müll abgeholt wird, weil es stinkt ja sonst wie Sau und nee.
1: Ich darf heute Gott sei Dank Papiertonne, das geht heute.
3: Okay. Ah ja gut, das stinkt eher nicht so.
2: Das ist richtig. Das stinkt nicht so.
0: Aber trotzdem, vielen Dank an dich stellvertretend für alle Müllmänner und Frauen, die es bei uns in Hessen gibt, dass ihr das alles abholt, gerade in diesen Tagen, total wichtig. Und dann wünschen wir dir eine stressfreie Zeit und wir nehmen dich herzlich auf in den 5-Uhr-Club hier in HR1. Komm gut durch die heißen Tage, mein Lieber.
2: Ja, ich freue mich. Vielen Dank, dass ich mal mit euch sprechen durfte.
3: Dann gerne.
0: Mach's gut, Daniel.
3: Tschö. Ja,
0: und nicht nur am Edersee, auch in anderen hessischen Kommunen fährt die Müllabfuhr heute früher in Babenhausen, in Dieburg, in Groß-Biberau, in Groß-Umstadt, in Großzimmern, Messel, Münster, Otzberg, Rheinheim und Rostov. Da rappelt heute ganz, ganz früh schon die Müllabfuhr durch die Straßen. Kommen Sie alle gut durch diesen Hitzedonnerstag mit HR1 im Ohr.
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0: Das ist Billy Idol in HR1 mit Hot in the City. Diesen Song hat er letztes Jahr bei seinem Konzert in Wiesbaden in der Britta Arena als eine der Zugaben gespielt, so hinten raus.
1: Und war das nicht auch so ein Konzert, wo so wahnsinnig heiß war?
0: Genau. Ja, heißester, ne? Tag des Jahres, ja. Mit 38 Grad, also im Prinzip genauso heiß wie heute, ne?
1: Ja.
0: Deswegen ähnlich. Haben wir uns im Publikum immer so schön mit Wasser überschüttet, also im Prinzip seit Einlass, und bei Hot in the City haben dann alle voller Inbrunst mitgesungen. Es hat sowas von in die Stimmung gepasst.
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1: 6 Uhr. Bundeswehr bekommt mehr Bewerbungen als früher. Rekordhitze in Deutschland und Westeuropa hält an. Grüne in Frankfurt bestimmen neuen Dezernenten. Das Wetter, viel Sonne, ein paar Quellwolken, 32 bis 39 Grad. Die Nachrichten mit Volker Kinkel, guten Morgen. Gut 5 Monate nach dem Start des neuen Wehrdiensts gehen bei der Bundeswehr deutlich mehr Bewerbungen ein. Das meldet das Verteidigungsministerium. ARD-Hauptstadtkorrespondentin Christina Nagel.
2: Nach Angaben des Ministeriums gab es rund 38.500 Bewerbungen und rund 11.000 Neueinstellungen. Positiv bewertet wird auch der Rücklauf der Fragebögen, die seit Januar an 18-Jährige geschickt werden. 96% der jungen Männer haben den verpflichtenden Fragebogen ausgefüllt. Jeder Fünfte habe generelles Interesse am Wehrdienst gezeigt.
1: Die Hitzewelle in Deutschland hält an. Der Deutsche Wetterdienst geht davon aus, dass morgen die 40-Grad-Marke geknackt wird. In anderen europäischen Ländern ist das schon passiert. Frankreich hat auch schon den zweiten Tag in Folge einen neuen Temperaturrekord aufgestellt. Auch Spanien meldet neue Rekordtemperaturen. Die Frankfurter Grünen haben im neuen Magistrat der Stadt nur noch 3 statt 5 Dezernatsposten. Eine Kreismitgliederversammlung hat gestern Abend über die künftige Besetzung entschieden. Demnach ist der bisherige Mobilitätsdezernent Siefert künftig

0: für Bauen und Immobilien zuständig. Bürgermeisterin Eskandari Grünberg und Kämmerer Bergerhoff verlieren ihre Posten. HR-Reporter Frank Angermund.
1: Die Debatte im Saalbau Griesheim war hitzig und emotional. Eskandari Grünberg zeigte sich sehr enttäuscht. Am Ende gab es aber großen Applaus für die künftigen Dezernenten. Die Kommission der Grünen hat innerhalb von 10 Tagen mit Gesprächen und Unterstützung einer externen Expertin ausgelotet, wer von den grünen Dezernenten am besten für den Bereich Bauen und Immobilien geeignet ist. In der Stadtverordnetenversammlung werden die scheidenden Dezernenten heute zum ersten Mal abgewählt.
0: Zwei heftige Erdbeben haben Venezuela erschüttert und Gebäude in der Hauptstadt Caracas zum Einsturz gebracht. Videos aus sozialen Netzwerken zeigen Menschen in Panik und schwerwiegende Schäden. Betroffen ist auch der Flughafen von Caracas. Er ist bis auf Weiteres geschlossen. Die venezolanische Regierung hat den Notstand ausgerufen. Bei der Fußballweltmeisterschaft hat Co-Gastgeber Mexiko den 3. Sieg im 3. Spiel eingefahren. Gegen Tschechien stand es am Ende 3:0. Damit hat sich Mexiko in Gruppe A den Gruppensieg gesichert. Für die K.O.-Runde hatte sich die Mannschaft schon vorher qualifiziert. AD-Sportreporter Florian Winkler.
2: Tschechien muss dagegen mit der mageren Bilanz von nur einem Punkt bei dieser WM die Heimreise antreten. Denn Südafrika gelang die große Überraschung in der Gruppe A. Das Team von Trainer Hugo Broos gewann mit 1:0 gegen Südkorea und qualifizierte sich bei seiner 4. WM-Teilnahme erstmals für die K.O.-Runde.
0: Außerdem hat Brasilien in Gruppe C Schottland mit 3:0 geschlagen. Marokko hat sich gegen Haiti mit 4:2 durchgesetzt. In Gruppe B besiegte die Schweiz Kanada 2:1 und Bosnien-Herzegowina spielte gegen Katar 3:1. Das passiert heute noch. Der Bundestag debattiert über mögliche neue Regeln für die Organspende. In der allgemeinen Aussprache sind keine Beschlüsse geplant. In Berlin treffen sich die Ministerpräsidentinnen und Präsidenten der Länder. Sie beraten unter anderem über die Finanzbeziehungen zwischen Bund und Ländern. Und in Frankfurt wird am Vormittag bekannt gegeben, wer in diesem Jahr den Friedenspreis des deutschen Buchhandels erhält. Der Preis würdigt Menschen, die dazu beigetragen haben, den Friedensgedanken zu verwirklichen. Das waren die Nachrichten.
3: Danke, Volker. Wir schauen auf die Verkehrslage jetzt um 6:03.
4: Und starten mit der A3 Köln-Frankfurt. Zwischen Montabaur und Dietz ist weiterhin die Fahrbahn nach einem Lkw-Unfall gesperrt. Dadurch haben wir ab Dreieck Dernbach 7 Kilometer Stau. Umleitungsempfehlung gibt's ab Montabaur über die U12 ausweichen oder, wenn es geht, am besten noch weiträumig außenrum. Und zwar ab dem Dreieck Dernbach über die A48 und die A61 ausweichen. Dann die Bundesstraße 3, Bad Nauheim-Friedberg, ist zwischen der Burgfeldstraße in Friedberg und Ockstadt in beiden Richtungen wegen Bergungsarbeiten gesperrt. Bitte fahren Sie weiträumig außenrum, hier steht zweimal in beiden Richtungen, deswegen bin ich kurz gestolpert. Kreis Marburg-Biedenkopf in Stadtallendorf-Niederklein ist die Kirchhainer Straße zwischen die Pfingstgärten und am Untertor wegen Löscharbeiten an einem brennenden LKW gesperrt. Wenn Sie da in der Nähe wohnen, bitte Fenster und Türen geschlossen halten. Und wenn Sie mit dem Auto oder sonst wie damit unterwegs sind, dann bitte weiträumig außenrum fahren. Das war's dann aber. Gute und vor allem sichere Fahrt durch diesen Donnerstagmorgen.
3: Beim Wetter wird's heiß.
4: Ja, man könnte sagen, es geht los so langsam. Bislang hatten wir ja nur so bis zu 37 Grad. Heute schaffen wir dann wohl rekordartige 39 Grad im Rhein-Main-Gebiet. Nordhessen 35, Osthessen 36, Mittelhessen 37 Grad. Naja, und im Prinzip ab jetzt scheint die Sonne und brutzelt von oben runter und hat wenig Erbarmen mit uns.
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3: Und wir haben das Glück, dass wir hier in einem klimatisierten Studio sitzen, zumindest bis um 9, erst dann in die Hitze müssen.
4: Ja, ehrlicherweise ist das Arbeiten noch fast das angenehmste temperaturtechnisch den ganzen Tag über.
3: Das stimmt. Und es gibt Jobs, bei denen ist es ganz im Gegenteil so. Zum Beispiel alle, die im Straßenbau arbeiten. Der Czerny ist Polier an der neuen Zellbrücke bei Bad König. Die arbeiten nicht nur in der Hitze, sondern die arbeiten auch mit sehr heißen Materialien.
6: Also der Asphalt wird geliefert zwischen 160 und 180 Grad beim Einbau, circa. Jetzt haben wir eine Außengradtemperatur dazu von über 30 Grad mittlerweile. Also es ist schon ganz schön anstrengend für die Leute, die den Asphalt einbauen, in dem Bereich zu arbeiten.
4: Ja, und vor allem ist es ja da wahrscheinlich auch nicht so, dass du mal eben so im T-Shirt und kurzer Hose rumrennen kannst, weil Arbeitsschutz und so,
3: boah. Genau. Und deswegen fängt der Czerny mit seinen Jungs jetzt um 6 Uhr, also seit 5 Minuten sind die an der Arbeit, an der Baustelle. Wir schicken ganz, ganz liebe Grüße und haltet durch heute.

0: Hier ist HR1 am Donnerstagmorgen, 14 Minuten nach 6. In der vergangenen Nacht hat es zwei sehr starke Erdbeben in Venezuela gegeben und das innerhalb von Sekunden. Viele Gebäude sind eingestürzt und es gibt Meldungen, nach denen man befürchten muss, dass bis zu 100.000 Menschen bei diesen Erdbeben ums Leben gekommen sind. Die Regierung hat den Notstand ausgerufen. Jenny Barke ist unsere Korrespondentin für die Region. Jenny, wie ist die aktuelle Situation jetzt in Venezuela?
1: Also es gibt dramatische Bilder, die mir Menschen geschickt haben. Ich war selbst erst vor 2 Wochen in Caracas und habe natürlich viele kontaktiert, wie es ihnen jetzt geht. Die meisten Menschen sagen mir, sie sind in Schock. Sie haben mir Bilder geschickt von Trümmerbergen, Rettungskräfte, die jetzt nach verschütteten, hoffentlich noch lebenden Menschen suchen. Allein im Zentrum, in einem Viertel von Caracas sind mehrere Hochhäuser eingestürzt, also 22-stöckig. Da muss man davon ausgehen, dass da noch sehr, sehr viele Menschen in dem Haus sich befunden haben. Und man muss auch sagen, heute war ein nationaler Feiertag in Venezuela. Also viele Menschen haben sich zu Hause befunden. Ja, das ist auf jeden Fall eine dramatische Situation. Der Flughafen ist beschädigt, Flüge gestrichen. Er bleibt auch geschlossen. Und man muss jetzt schauen, wie die Nacht die Rettungskräfte weiterkommen.
0: Und gleichzeitig ist dieses Erdbeben ja gerade mal 6 Stunden her. Wie kommt man dann jetzt schon dazu, eine Opferzahl von bis zu 100.000 rauszugeben?
1: Ja, mit dieser Zahl muss man wirklich sehr vorsichtig umgehen. Wir waren vorhin selber geschockt, als wir die gelesen haben. Das sind wohl Angaben des US-Erdbebenzentrums, was automatische Modellrechnungen da zu Rate zieht. Also man geht davon aus, das Epizentrum hat sich an 2 Städten befunden, in denen zusammen mehr als 400.000 Menschen leben. Und damit hätte die Nähe der Städte und die Stärke des Bebens eine sehr hohe Wahrscheinlichkeit von mehreren 10.000 Todesopfern nahegelegt. Aber es gibt bisher noch keine Bestätigung von der Regierung. Wahrscheinlich muss man da auch erstmal schauen, wen man noch retten kann, um diese Zahlen überhaupt zu bestätigen.
0: Sagt ARD-Korrespondentin Jenny Barke nach den schweren Erdbeben in Venezuela. Vielen Dank für diese ersten Informationen.
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0: 6.23 Uhr, hier ist HR1 am Donnerstagmorgen. Wenn es jemanden gibt, der Entertainment kann, dann ist das Mr. Robbie Williams. Hast du gerade erst erlebt?
1: Nicht umsonst hat er auf dem Konzert nach, ich glaube, ungefähr 20 Sekunden und in seinem zweiten Satz gesagt, Michael Jackson war der King of Pop. Ich bin der King of Entertainment.
0: Selbstbewusstsein hat er auch, aber er liefert ja auch.
1: Ja,
0: ne?
1: Und bei dem Song kniete er ungefähr nach, ich weiß auch nicht, nach einer Minute schon auf der Bühne und ließ sich da abfeiern von allen, die da waren. Es war gigantisch.
0: Mr. Robbie Williams jetzt hier in HR1.

0: 4 vor halb 7. Wichtiges sofort in HR1. Wir haben eine Warnmeldung.
1: Für die A7 Würzburg-Fulda ist gerade verschwunden. Gut, dann
0: alles gut auf den Straßen in Hessen. Freie Fahrt in diesem Donnerstagmorgen. Das hatten wir so immer auch noch.
1: Ne? Perfektes Timing.

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2: Es ist 6.30 Uhr. Seit Januar müssen alle jungen Männer einen Fragebogen der Bundeswehr beantworten. Volker Ginkel aus den hr1 Nachrichten ist im Studio. Volker, das Ziel, dass sich mehr Menschen für den Wehrdienst entscheiden, scheint auch tatsächlich aufzugehen.
3: Ja, vom Verteidigungsministerium heißt es, dass seit Anfang des Jahres rund 38.500 Bewerbungen eingegangen sind. Ein Plus von 24% im Vergleich zum selben Zeitraum im Vorjahr. Tatsächlich eingestellt wurden dann rund 11.000. Das ist immer noch ein Plus von rund 13% im Jahresvergleich. Auch mit dem Rücklauf der Fragebögen ist das Ministerium zufrieden. 300.000 verschickt, etwa Hälfte an Männer und Personen anderen Geschlechts. Die Männer müssen ja antworten. 96% haben das auch, sagt das Ministerium. Von den anderen waren es 4%. Außerdem Thema heute, die Rekordhitze in Europa hält an. In Spanien und Frankreich werden immer neue Rekordtemperaturen erreicht. Bei uns wird das wohl morgen der Fall sein. Und bei der Fußball-WM hat Co-Gastgeber Mexiko den dritten Sieg im dritten Spiel eingefahren gegen Tschechien 3:0.
2: Danke, Volker. Neues aus Ihrer Region gibt's jetzt aus unseren Regionalstudios.
4: Hier ist das Studio Kassel.
5: Die Temperaturen steigen weiter. Am Wochenende sollen es auch in Nordhessen bis zu 39 Grad werden. Selbst im Wald wird es dabei langsam stickig. Und an Badeseen knallt die Sonne. Doch es gibt garantiert kühle Orte, die für jeden offen sind. Historische Kirchen aus dem Mittelalter. Witzenhausens Bürgermeister Lukas Sittel hat dazu ein witziges Video auf Instagram gepostet, in dem er vor der Hitze in die Witzenhäuser Stadtkirche flüchtet. Alte Kirchen wie die in der Kirchenstadt haben sehr dicke Steinmauern, in denen sich die Kühle hält. Ideal jetzt im Sommer. Viele Kirchen sind tagsüber geöffnet. Man kann sich drinnen hinsetzen, die Stille genießen und durchatmen. Jens Wellhöner, Witzenhausen.
6: Wo stehe ich gerade im Leben und was kann ich? Um unter anderem diese Fragen geht es heute im Familienzentrum in der Kasseler Treppenstraße. Die Beauftragten für Chancengleichheit am Arbeitsmarkt laden Frauen zu diesem Termin ein. Denn noch immer nehmen Frauen den Großteil der Elternzeit und arbeiten oft Teilzeit im Anschluss. Vor dem Wiedereinstieg ins Arbeitsleben stehen einige Fragen im Raum, die bei dem Termin geklärt werden können. Es gibt aber auch Infos rund um Aus- und Weiterbildung, Qualifizierung und andere berufliche Perspektiven. Auch Bewerbungen und Lebensläufe können besprochen werden. Vor Ort im Zentrum sind Beraterinnen und Berater vom Jobcenter und von der Agentur für Arbeit. Wer möchte, kann einfach vormittags ab 9.30 Uhr vorbeikommen. Sina Philips aus Kassel.
2: Vielen Dank an unsere Reporterinnen und Reporter in Hessen. Wir schauen auf die Verkehrslage.
7: Und haben die A3 im Blick. Köln Richtung Frankfurt zwischen Montabaur und Dietz. Fahrbahn gesperrt nach einem LKW-Unfall. Dadurch ab Dreieck Dernbach 7 Kilometer Stau. Es geht theoretisch ab Montabaur über die U12. Die Umleitungsstrecke ist aber bereits stark überlastet. Oder wenn es vielleicht noch etwas früher geht, weiträumig fahren ab Dreieck Dernbach über die A48 und die A61. Kreis Marburg-Biedenkopf in Stadt Allendorf-Niederklein ist die Kirchhainer Straße zwischen die Pfingstgärten und am Untertor wegen Löscharbeiten an einem brennenden LKW gesperrt. Wenn Sie dort wohnen, bitte Fenster und Türen geschlossen halten und weiträumig außen rumfahren. Gute und sichere Fahrt durch diesen Donnerstagmorgen.
2: Wir nähern uns Ende Juni und Hessen steckt mittendrin in einer historischen Hitzewelle. Heute wird es einfach nur extrem heiß, auch in Ihrer Region. Mehr dazu jetzt von Martin Gutt.
8: Die Ultrahitze nimmt hier in Nordhessen ab heute so richtig Fahrt auf. Noch geht's und die Werte sind erträglich, aber nachher steigt die Temperatur Minute um Minute nach oben. Heute Nachmittag reichen die Spitzenwerte von 30 Grad ganz oben in Uppland und Hochsauerland bis hin zu 35 in den Tallagen rund um Fritzlar. Dazu brennt die Sonne bis zum Abend. Und morgen am Freitag und dann auch am Wochenende wird es bei uns sogar noch heißer.
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9: Und ich bin ein bisschen stolz auf die deutschen Fans. Ich habe so schöne Bilder gesehen von feiernden Fans in Amerika, Polonaise im Deutschland-Trikot auf dem Times Square in New York.
7: Ja, alle in weiß zum Times Square war das Motto für gestern Nachmittag. Da gab es dann Humba Humba Tetere in der Hocke. Es wurde geschunkelt zu Que Sera Sera. Die Nationalhymne wurde gesungen und das alles auf dem Times Square. Herrlich.
10: Ja, ist mega, wenn du mit deinem eigenen Land in New York spielen darfst. Das ist unbeschreiblich.
11: Ich sag immer, das ist once in a lifetime Erlebnis hier. Das macht man nur einmal und gerade wenn man jung ist, kann man das, glaube ich, mal machen.
12: Wir hoffen, dass wir wiederkommen können dann zum Finale.
7: Ja, große Hoffnung natürlich. Heute geht es dann erstmal gegen Ecuador. Und das Tolle ist, es haben sich auch so ein paar Ecuador-Supporter sozusagen unter die deutschen Fans gemischt und wurden kurzerhand zum Mitfeiern aufgefordert. Herrlich!
9: Aber wie sieht's aus bei der Mannschaft? Klären wir gleich mit unserem WM-Reporter vor Ort. Wir schalten live nach Amerika.

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0: 6.43 Uhr. Guten Morgen, hier ist HR1.
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0: Also bei aller Liebe und allem Patriotismus, ja, wenn es geht, dann schlafe ich heute Abend um 22 Uhr, auch wenn Deutschland bei der WM gegen Ecuador spielt. Mathis zieht natürlich durch.
2: Ja, also der Plan ist es zumindest. Mal sehen, ob ich es packe mit so einer ganzen Woche früh aufstehen. Puh, aber falls ich was verpasse, haben wir ja zum Glück Dirk Walsdorf, der ist unser WM-Reporter in den USA. Good morning.
3: Guten Morgen. Good morning, Mathis, ich glaube an dich. Das schaffst du Richtung Freitag. Komm.
2: Ja, das ist die einzige Hoffnung, die ich auch habe, dass dann nur noch ein Arbeitstag...
0: Hat er morgen wieder so ganz kleine Äugchen.
2: Ja, naja. Du, wir haben gerade schon gehört, Dirk, dass die deutschen Fans den Times Square ordentlich gerockt haben. Wie sicher ist denn, dass das Team heute Abend auch Ecuador rockt?
3: Das ist nicht ganz so sicher, weil Ecuador viel besser ist, als man vielleicht meinen könnte. Die Mannschaft war vor der WM in richtig guter Form, hat dann hier das erste Spiel gegen die Elfenbeinküste knapp und unglücklich verloren und danach gegen Curaçao irgendwie 27 Torschüsse gehabt und nicht getroffen. Also die können viel mehr, als man glauben könnte. Das wird eine richtig schwierige Aufgabe. Nur die Fallhöhe ist halt sehr gering, weil wenn die Nagelsmänner verlieren, geht nichts kaputt. Aber sie wollen natürlich gewinnen.
2: Weil sie den Gruppensieg ja schon sicher haben. Jetzt gab es halt auch Spekulationen, na, dann könnte man ja vielleicht Oliver Baumann zum Beispiel, anstatt Manuel Neuer, weil da gab es ja diese Riesenaufregung vor der WM, der da nicht mehr der Torwart Nummer 1 war. Gibt es da Möglichkeiten?
3: Nee, gibt's nicht. Da hat Julian Nagelsmann gestern Abend die Tür aber mal richtig hart zugemacht für diese Spekulationen. Also er macht genau zwei Sachen. Nico Schlotterbeck, wissen wir alle, leider raus für das Turnier, wird wieder von Antonio Rüdiger ersetzt. Und Nathaniel Brown, der Junge von der Eintracht, ist ein bisschen angeschlagen, zwickt in der Leiste, ist nicht schlimm. Ich habe ihn gestern laufen sehen, der wird den Rest des Turniers spielen, aber heute vertritt ihn mal David Raum. Und sonst gibt's gar keine Änderungen. Also Neuer spielt, Undav bleibt auf der Bank, alles wie gehabt. Nagelsmann sagt, ich habe hier ein System und daran halte ich fest, es hat gut funktioniert, aber die Jungs sollen weiter in dieser Form sich einspielen und üben. Zack, bumm, Ende.
0: Tja. Dann bin ich ja gespannt, ob das heute Abend aufgeht. Was tippt ihr beiden denn?
2: Oh, hab ich schon? Ich muss mal gucken. Dirk, fang du mal an, bitte. Ich guck mal nach, was ich getippt habe.
3: Ja, ich habe gesagt, dass das am Ende, weil es für Ecuador so wichtig ist und für die Deutschen am Ende doch nicht ganz so, ein 1-1 gibt.
0: Oh, okay. Und Mathis, was hast du getippt?
2: Ich habe den langweiligen 2-1-Tipp gemacht für Deutschland. Ich glaube, da denke ich nochmal
0: immer geht. Dirk Walsdorf, unser WM-Reporter. Vielen Dank für die Infos. Ich bin sehr gespannt, wenn ich dann morgen früh aufwache, wer von euch beiden richtig getippt hat. Vielen Dank.
3: Ja, wach bleiben, Mathis. Bis morgen.
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2: Wie spät wäre das dann eigentlich noch mal kurz, wenn die fertig sind?
0: 12 Uhr, Mitternacht.
2: Oh, wann müssen wir wieder hier sein?
0: Also um 4 geht's wieder los hier. Hättest du noch 4 Stunden Schlaf?
2: Boah, man ist ja noch jung.
0: Schlaf wird ja auch eigentlich überwiegend.
2: Ja, eben.

0: Sehr cooler Song, Savage Garden in HR1 mit I Want You. 7:08 haben wir's. Gestern ist die Birgit in einem schwarzen Auto ohne Klimaanlage mehr als eine Stunde lang durch Hessen gefahren.
1: Und danach hat sie uns diese zuckersüße Sprachnachricht geschickt.
2: Ich muss euch so loben, ihr habt mir die Fahrt sowas von versüßt. Das war ja echt der Hammer, da war ja wirklich alles dabei. Also klasse, bravo, war super, vielen, vielen Dank. Und tschüss von eurer Birgit.
0: Liebe Birgit, wir tun zurück, was wir können, um euch durch diese heißen Tage zu bringen. Und wenn wir mit cooler Musik weiterhelfen können,
1: ist überhaupt kein
0: dann
1: Problem.
0: Machen wir das sehr gerne. Bryan Adams jetzt für dich und für alle anderen hier bei HR1 mit Run to You. Schönen Start in diesen Donnerstagmorgen.

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3: 7 Uhr. Bundeswehr bekommt mehr Bewerbungen als früher. Rekordhitze in Deutschland und Westeuropa hält an. Zalando eröffnet Logistikzentrum in Gießen. Das Wetter, viel Sonne, ein paar Quellwolken und 32 bis 39 Grad. Die Nachrichten mit Volker Kinkel. Guten Morgen. Das Interesse an der Bundeswehr nimmt offenbar zu. Das Bundesverteidigungsministerium meldet, dass seit dem Start des neuen Wehrdienstes deutlich mehr Bewerbungen eingehen. Seit Januar waren es demnach rund 38.500, gut ein Viertel mehr als letztes Jahr zu der Zeit. Aus der Nachrichtenredaktion Viktor Kupka.
4: Die Zahl der Neueinstellungen sei um 13% auf rund 11.000 gestiegen. Für den neuen Wehrdienst, bei dem sich Interessenten für bis zu 2 Jahre verpflichten können, gäbe es aktuell rund 10.000 sogenannte Einplanungen für 2026, also die Zuweisung eines konkreten Dienstpostens. Auch die neu eingeführte Wehrerfassung läuft nach Angaben des Ministeriums erfolgreich.
3: Die Hitzewelle in Europa hält an. Deshalb schlägt der Europäische Gewerkschaftsbund Abkühlpausen am Arbeitsplatz vor, nach dem Vorbild der Trinkpausen bei der Fußball-WM. Aus der Nachrichtenredaktion Markus Schuh.
5: Der Gewerkschaftsbund sagt, das sei ein gutes Beispiel dafür, wie die Arbeit an den Klimawandel angepasst werden kann. Allerdings bräuchten Bauarbeiter oder Busfahrer deutlich länger als 3 Minuten, um sich zu erholen. In Deutschland und auch hier in Hessen wird wohl morgen die 40-Grad-Marke geknackt. Wegen der extremen Temperaturen bietet die Bahn aktuell kostenlose Stornierungen an, noch bis Ende Juni. Frankreich hat schon den 2. Tag in Folge einen neuen Temperaturrekord aufgestellt, und zwar anhand des landesweiten Durchschnittswerts. Der lag gestern um 17 Uhr bei 30 Grad nach 29,9 Grad am Vortag.
3: In Gießen nimmt der Online-Händler Zalando am Mittag ein großes neues Logistikzentrum in Betrieb. Zalando verspricht bis zu 1.700 neue Arbeitsplätze. HR-Reporter Alexander

0: Gottschalk.
1: Das erste Päckchen läuft heute am frühen Nachmittag vom Band. Das Logistikzentrum in Gießen ist auf einem ehemaligen Gelände der US-Armee angesiedelt. Insgesamt kann Zalando dort bis zu 18 Millionen Artikel lagern. Im Rathaus erhofft man sich durch Zalando langfristig höhere Einnahmen, besonders durch die Gewerbesteuer. Die Gewerkschaft Verdi sieht das Unternehmen kritisch, unter anderem weil parallel zur Werkseröffnung in Gießen in Erfurt ein Logistikzentrum mit rund 2000 Stellen schließen soll.
0: Zwei heftige Erdbeben haben Venezuela erschüttert und Gebäude in der Hauptstadt Caracas zum Einsturz gebracht. Videos zeigen Menschen in Panik und schwerwiegende Schäden. Betroffen ist auch der Flughafen von Caracas. Er ist bis auf Weiteres geschlossen. Die venezolanische Regierung hat den Notstand ausgerufen. Bei der Fußballweltmeisterschaft zieht Brasilien als Gruppenerster in die K.O.-Runde ein. Das Spiel gegen Schottland ging 3:0 aus. Marokko ist als Gruppenzweiter weiter nach einem 4:2 gegen Außenseiter Haiti. Mit Gastgeber Mexiko hat das Team aus Tschechien mit 3:0 nach Hause geschickt. Und Südafrika hat es zum ersten Mal überhaupt in die K.O.-Phase geschafft. 1:0 gegen Südkorea. Außerdem hat die Schweiz Kanada 2:1 besiegt und Bosnien-Herzegowina Katar 3:1. Das passiert dann heute noch. Die Ministerpräsidenten und Präsidentinnen der Länder treffen sich in Berlin. Sie beraten unter anderem über die Finanzbeziehungen zwischen Bund und Ländern. Der Bundestag debattiert über mögliche neue Regeln für die Organspende. In der allgemeinen Aussprache sind keine Beschlüsse geplant. Und am Frankfurter Hauptbahnhof eröffnen die ersten Läden in der neuen B-Ebene. Die Tiefebene war jahrelang modernisiert worden. Das waren die Nachrichten.
2: Danke, Volker. Und der Matt ist jetzt mit der Verkehrslage.
3: Und da haben wir größere Probleme heute Morgen auf der A3 Köln Richtung Frankfurt. Zwischen Montabaur und Dietz ist die Fahrbahn weiterhin wegen Lkw-Bergungsarbeiten gesperrt. Ab dem Dreieck Dernbach haben wir da 7 Kilometer Stau. Es gibt zwar eine Umleitung ab Montabaur über die U12. Die Umleitungsstrecke ist aber bereits jetzt stark überlastet. Wenn es vielleicht noch weiträumig geht, dann ab dem Dreieck Dernbach über die A48 und A61 ausweichen. A60 Mainz-Rüsselsheim zwischen Ginsheim-Gustavsburg und Bischofsheim. 2 Kilometer stockt's. A67 Darmstadt Richtung Mönchhof-Dreieck zwischen Rüsselsheimer Dreieck und Rüsselsheim-Ost 2 Kilometer Stau und stockend. Die A643 Mainz-Wiesbaden zwischen Dreieck Mainz und Mainz-Mombach streckenweise stockend. Und eine Meldung noch für den Kreis Marburg-Biedenkopf. Innenstadt Allendorf-Niederklein ist die Kirchheiner Straße zwischen Die Pfingstgärten und Am Untertor wegen Löscharbeiten an einem brennenden LKW aktuell dicht. Anwohner bitte Fenster und Türen geschlossen halten. Und wenn es geht, fahren Sie da weiträumig außen rum. Gute und sichere Fahrt.
2: Die Hitze hat Hessen fest im Griff. Noch ist die Luft erträglich, aber im Laufe des Tages wird es wirklich extrem. Alle weiteren Einzelheiten für Ihre Region jetzt von Martin Gutt.
4: Bis zu 35 Grad hier in Nordhessen. Das wäre im 20. Jahrhundert ein Fall für die Geschichtsbücher gewesen, weil es das in einem Juni damals bei uns nur sehr selten gab. Heute, 2026, ist es einfach nur ein weiterer Tag in dieser krassen Hitzewelle. Und es ist noch nicht mal der heißeste. Die Sonne brennt die ganze Zeit über. Morgen und am Wochenende steuern wir dann hier zwischen dem Upland und Waldhessen mit 39 Grad auf neue Hitzerekorde zu.
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2: Und unser allergrößter Respekt gilt Menschen, die in dieser krassen Hitzewelle in der Sonne arbeiten müssen.
3: Boah, so wie Falk Henker zum Beispiel aus Heppenheim, der ist Dachdecker und ganz schön entspannt.
6: Das ist unser Job, unser Traumjob, den haben wir uns rausgesucht. Und der macht auch bei dem Wetter Spaß. Aber halt, man muss sich etwas umstellen. Morgens früher anfangen, mittags ein bisschen eher aufhören. Boah.
2: Entspannte Einstellung. Der Benny ist auch Dachdecker und hat eine Bitte an alle Leute, die heute Handwerker zu Hause haben.
7: Sei doch so gut, stellt den Jungs eine kalte Flasche Wasser oder Cola raus. Danke.
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0: 13 nach 7. Wir haben noch eine Warnmeldung, Mathis.
1: Für die B8 Hanau Richtung Frankfurt zwischen dem Abzweig nach Bischofsheim und Frankfurt. Da steht ein kaputter LKW auf der rechten Spur und Personen sind aktuell auf der Fahrbahn. Bitte vorsichtig fahren. Kommen Sie gut durch.
0: Venezuela steht unter Schock. Gleich zwei heftige Erdbeben kurz hintereinander haben die Hauptstadt Caracas und den Norden des Landes in der vergangenen Nacht erschüttert. Deutlich über 7 auf der Richterskala haben diese Erdbeben erreicht. Viele Häuser sind eingestürzt, Menschen wurden verschüttet. Rettungskräfte suchen in den Trümmern nach Überlebenden.
2: Zumindest für mich war es das stärkste Beben, das ich je erlebt hatte. Es dauerte lange und war heftig. Und im Haus ging alles zu Bruch, alle Gläser, alles fiel herunter.
3: Alle Wände waren rissig. Wir haben es irgendwie geschafft, die Tür zu öffnen. Und als wir die Treppe heruntergingen, glich die Szene einem Horrorfilm. Aus diesem Gebäude habe ich nur gesehen, dass eine einzige Familie herausgekommen ist.
0: Über 30 Tote melden die Behörden bisher, aber Modellrechnungen gehen von mehreren Tausend bis mehreren 10.000 Opfern aus. Das liegt daran, dass das Epizentrum in einer Region liegt, wo zwei Städte sind, die über 400.000 Einwohner hat. Die Regierung hat den Notstand ausgerufen und wir haben heute ganz früh schon mit ARD-Korrespondentin Jenny Barke gesprochen über die aktuelle Situation. Sie hat Kontakt zu vielen Menschen in der Hauptstadt Caracas.
3: Ich war selbst erst vor 2 Wochen in Caracas und habe natürlich viele kontaktiert, wie es ihnen jetzt geht. Die meisten Menschen sagen mir, sie sind in Schock. Sie haben mir Bilder geschickt von Trümmerbergen, Rettungskräfte, die jetzt nach verschütteten, hoffentlich noch lebenden Menschen suchen. Allein im Zentrum sind mehrere Hochhäuser eingestürzt, 22-stöckig. Da muss man davon ausgehen, dass da noch sehr, sehr viele Menschen in dem Haus sich befunden haben.
0: Venezuela liegt in einer Erdbebenregion. Ein so schweres Beben wie jetzt hat es aber zuletzt vor über 120 Jahren gegeben. Aktuell ist es in Venezuela kurz nach 1 Uhr in der Nacht. Die Regierung hat die Gasversorgung abstellen lassen, damit es keine Explosionen gibt, wenn jetzt die Bergungsarbeiten auf Hochtouren laufen. Sobald es was Neues gibt, hören Sie es natürlich hier bei uns.
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0: gerne wild und laut, aber...
1: So zwischendurch darf es schon auch mal ein bisschen, oder?
0: Bisschen schon. Leiser und sentimental sein. Und es ist ja, wie mit allen Männern, auch die lautesten Rocker ihrer Generation haben sich doch eigentlich nur nach Liebe gesehnt. Und darüber gesungen, und zwar sehr, sehr schön.

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3: Es ist 7.30 Uhr. Das Interesse an der Bundeswehr ist gestiegen. Volker Kinkel aus den hr1 Nachrichten ist im Studio. Also Volker, zumindest das Ministerium ist ganz zufrieden.
4: Ja, es sagt, dass der Fragebogen, der seit Anfang des Jahres verschickt wird, damit zu tun hat. 300.000 davon sind demnach ausgeschickt worden. Die Männer, die müssen ja antworten, haben zu 96% geantwortet. Beim anderen Geschlechter waren es 4%. Wichtig für die Bundeswehr ist aber vor allem, es hat schon 38.500 Bewerbungen für den Dienst in der Armee gegeben. Und das sind 24% mehr als im gleichen Zeitraum letztes Jahr. Davon sind dann 11.000 eingestellt worden. Das sind 13% mehr. Außerdem Thema heute früh: in Venezuela hat die Erde gebebt, Häuser sind eingestürzt. Vor allem die Hauptstadt Caracas ist betroffen. Nach offiziellen Angaben gibt es mindestens 32 Tote und über 700 Verletzte. Und bei der Fußball-WM zieht Brasilien als Gruppenerster in die K.O.-Runde ein, Marokko als Gruppenzweiter, außerdem Mitgastgeber Mexiko und auch Südafrika.
3: Danke, Volker. Was in Ihrer Region heute Morgen wichtig ist, das hören Sie jetzt aus unseren Regionalstudios.
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6: Nicht hitzefrei, sondern eichenprozessionsspinnerfrei heute an der Matthias-Bauer-Schule in Bad Wildungen. Schon wieder haben sich laut Landkreis Waldeck-Frankenberg die gefährlichen Raupen des Eichenprozessionsspinners auf dem Schulgelände ausgebreitet. Die Raupen sind nur wenige Zentimeter groß, ihre sogenannten Brennhärchen können aber starke Hautreizungen, allergische Reaktionen oder Atembeschwerden auslösen. Eine Fachfirma soll die Tiere nun entfernen. Für Kinder gibt es eine Notbetreuung. Morgen soll aber schon wieder Unterricht möglich sein. Schon vor 2 Wochen hat der Eichenprozessionsspinner den Schulbetrieb an der Matthias-Bauer-Schule lahmgelegt. Marcel Ruge, Bad Wildungen.
7: Wohin, wenn's draußen heiß ist? In Willingen gibt es da gleich mehrere Möglichkeiten. Eine riesengroße Eisfläche wartet da zum Beispiel in der Eissporthalle. Schlittschuhfahren ist in Willingen nämlich an 365 Tagen im Jahr möglich. Und drinnen in der Halle sind über dem Eis gerade mal 14,5 Grad. Das hat Tourismuschef Norbert Lopatta eben nochmal nachgemessen. Direkt gegenüber im neuen Lagunenbad ist auch die Saunalandschaft bei diesen Temperaturen in Betrieb. Hier ist aber ein kleiner Raum besonders angesagt. Der Schneeraum zum anschließenden Abkühlen. Auf Knopfdruck wird hier ein kleiner Schneewirbel erzeugt. Silvia Ritter, Willingen.
3: Vielen Dank und wir schauen auf die Verkehrslage. Los geht's mit einer Warnmeldung.
8: Für die Bundesstraße 8 Hanau Richtung Frankfurt zwischen dem Abzweig nach Bischofsheim und Frankfurt steht ein kaputter LKW auf der rechten Spur. Personen auf der Fahrbahn. Die A3 Köln-Frankfurt ist zwischen Montabaur und Dietz wegen LKW-Bergungsarbeiten gesperrt. Dadurch ab dem Dreieck Dernbach 7 Kilometer Stau. Die Umleitungsstrecke ab Montabaur über die U12 ist mittlerweile stark überlastet. Wenn es geht, vielleicht noch weiträumig außen rumfahren ab dem Dreieck Dernbach über die 48 und A61. Die A5 von Kassel Richtung Frankfurt zwischen Friedberg und Bad Homburger Kreuz, 2 Kilometer stockt, Auffahrunfall auf der linken Spur. 66 Fulda Richtung Frankfurt zwischen Hanau Nord und Hanau West, 2 Kilometer Stau, Unfall da auf der linken Spur. A643 Mainz Richtung Wiesbaden zwischen Dreieck Mainz und Wiesbaden-Eppelallee, streckenweise stockender Verkehr. Und Kreis Marburg-Biedenkopf in Stadt Allendorf Niederklein ist die Kirchheiner Straße, das ist die Bundesstraße 62 zwischen die Pfingstgärten und am Untertor wegen Löscharbeiten an einem brennenden LKW gesperrt. Anwohner, bitte, bitte Fenster und Türen geschlossen halten und wenn es geht, fahren Sie am besten weiträumig außen rum. Kommen Sie gut an Ihr Ziel.
3: Wir sind mittendrin in einer historischen Hitzewelle. So heiß war es noch nie im Juni. Und heute wird es wirklich extrem, auch in Ihrer Region. Mehr dazu jetzt von Martin Gutt.
9: Die Ultrahitze nimmt hier in Nordhessen ab heute so richtig Fahrt auf. Noch geht's und die Werte sind erträglich, aber nachher steigt die Temperatur Minute um Minute nach oben. Heute Nachmittag reichen die Spitzenwerte von 30 Grad ganz oben in Uppland und Hochsauerland bis hin zu 35 in den Tallagen rund um Fritzlar. Dazu brennt die Sonne bis zum Abend. Und morgen am Freitag und dann auch am Wochenende wird es bei uns sogar noch heißer.
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3: Und jetzt, Jungs, einer bitte ran an die Luftgitarre.
10: Das macht der Volki. Okay.
3: Einer ran ans Luftschlagzeug.
10: Ja, das ist mein Ding.
3: Und dann können wir es richtig krachen lassen zum Start in diesen Donnerstag. Seid ihr bereit?
10: Ja, allzeit.
3: Los geht's.
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0: 7.43 Uhr am Donnerstag und das heißt...
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0: Deutschland spielt heute gegen Ecuador.
2: 22 Uhr ist Anpfiff in New York bzw. New Jersey. Übertragen wird das Ganze bei uns im Ersten. Ab 21 Uhr geht's los.
0: Und als faire Sportsleute möchten wir natürlich heute Morgen hier in HR1 auch mal den Gegner zu Wort kommen lassen. Und zwar mit Irma Janet Ponce Quesada. Sie ist Honorarkonsulin Ecuadors in Frankfurt. Guten Morgen, liebe Janet.
3: Ja, hallo, guten Morgen, Silvia.
0: Du bist gerade auf den Galapagos-Inseln. Die gehören ja auch zu Ecuador. Wie fußballverrückt sind die Ecuadorianer eigentlich? Hat auch zum Beispiel der Blaufußtölpel oder der Galapagos-Pinguin gerade ein Trikot schon an?
3: Das kann man wohl sagen, ja. Also hier sind die Leute wirklich ganz froh, dass das Spiel heute stattfindet. Und die sind sehr optimistisch. Also es ist unglaublich und die sagen, ja, Fußball, das Schöne daran ist, gibt es immer viele Überraschungen.
0: Also die schöne Überraschung wäre für euch, wenn ihr Deutschland besiegt, höre ich daraus.
3: Naja, also wer weiß. Eine Überraschung wäre eigentlich, wenn Deutschland gewinnt. Wir sind schon daran gewöhnt. Deutschland ist sehr gut. Es ist ein großartiges Spiel. Also die Nagel Männer, meine Güte, mit Dennis Undaf und so weiter und Braun, oh, das sind super Spieler. Also die werden bestimmt toll spielen. Und die Ecuadorianer, die sind auch nicht schlecht. Wir haben Incapié, wir haben den Pacho, Caicedo. Ich glaube, das wird ein tolles Spiel.
0: Unser WM-Reporter vor Ort in New York, der Dirk, hat auch gesagt, also die Ecuadorianer, die können schon Fußball spielen und der tippt auf ein 1:1. Auf was tippst du denn?
3: Genau so. Oder mindestens mein Herz wünscht sich das.
0: Wie guckst du denn heute Abend das Spiel? Also wie gucken die Ecuadorianer das Spiel? Wenn du jetzt auf den Galapagos-Inseln gibt es da Public Viewing oder guckt jeder alleine zu Hause?
3: Nee, gibt es Public Viewing. Ja, ja, boah, die Leute sind schon boah, voll drauf. Ja, ja, das ist schon alles vorbereitet und du siehst schon die Menschen. Alle laufen schon mit den Trikots die ganze Zeit. Und morgen habe ich auch mein T-Shirt. Aber mein T-Shirt, das ist ein Herz mit den zwei Flaggen.
0: Oh, wie schön. Ecuador und Deutschland zusammen im Herz. Also, liebe Janet, du und dein Land, ihr seid uns so sympathisch, wir drücken einfach beiden die Daumen.
3: Dankeschön, ich mache das. Und ja, wie gesagt, also einfach viel Spaß haben, ist einfach ein Fest für die Welt.
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0: 7:07. Jetzt gibt's Musik von den Rembrandts hier in HR1. Und Mathis und ich haben gerade schon festgestellt, man könnte uns nachts um 2 wecken und wir könnten sofort den Refrain singen.
1: Ja klar, Baby, it's just the way it is, Baby.
0: Aber der Rest vom Text ist irgendwie ein bisschen weg.
1: Ich hab's, ehrlicherweise, ich komme auch nicht, singen die überhaupt was anderes außer Baby, it's just the way it is, Baby.
0: Ah ja, doch, wenn der Song jetzt so anläuft, es fängt an mit, Do you remember once upon a time? Pass auf, gleich.
1: Ja, aber mal gespannt.
0: Und dann kommt ganz viel Baby.
1: Baby. Und it's just the way.
0: It is, Baby.
1: Das ist aber ein guter Song einfach.
0: Toll.

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2: 8 Uhr. Bundeswehr bekommt mehr Bewerbungen als früher. Tote und Verletzte nach Erdbeben in Venezuela. Stadtverordnete in Riedstadt entscheiden über höhere Grundsteuer. Das Wetter, viel Sonne, ein paar Quellwolken und 32 bis 39 Grad. Die Nachrichten mit Volker Kinkel. Guten Morgen. Gut 5 Monate nach dem Start des neuen Wehrdiensts gehen bei der Bundeswehr deutlich mehr Bewerbungen ein. Das meldet das Verteidigungsministerium. ARD-Hauptstadtkorrespondentin Christina Nagel.
3: Nach Angaben des Ministeriums gab es rund 38.500 Bewerbungen und rund 11.000 Neueinstellungen. Positiv bewertet wird auch der Rücklauf der Fragebögen, die seit Januar an 18-Jährige geschickt werden. 96% der jungen Männer haben den verpflichtenden Fragebogen ausgefüllt. Jeder Fünfte habe generelles Interesse am Wehrdienst gezeigt. Auch wenn der Fragebogen in erster Linie dazu dienen soll, Daten zu erfassen, mehr als 530 18-Jährige haben sich bereits für einen Wehrdienst entschieden und sind fest eingeplant.
2: Die Hitzewelle in Deutschland hält an. Der Deutsche Wetterdienst geht davon aus, dass morgen die 40-Grad-Marke geknackt wird. In anderen europäischen Ländern ist das schon passiert. Frankreich zum Beispiel hat schon den zweiten Tag in Folge einen neuen Temperaturrekord aufgestellt. Auch Spanien meldet neue Rekordtemperaturen. Venezuela ist in der Nacht von 2 heftigen Erdbeben erschüttert worden. Die Regierung spricht von mindestens 32 Toten und über 700 Verletzten. Rettungskräfte suchen unter Trümmern nach Verschütteten. AD-Korrespondentin Jenny Barke.
4: In der Hauptstadt Caracas sind Gebäude eingestürzt. Videos aus den sozialen Netzwerken zeigen verheerende Zerstörung und Panik. In einem zentralen Viertel von Caracas ist ein 22-stöckiges Hochhaus zusammengebrochen. Venezuelas Interimspräsidentin hat den Notstand ausgerufen. Priorität hätten nun die Rettungsarbeiten. Viele Gebiete sind ohne Strom und Internet. Tausende warten außerhalb der Gebäude aus Angst vor Nachbeben.
2: Müssen Grundstückseigentümer in Riedstadt im Kreis Groß-Gerau bald den höchsten Grundsteuersatz in Hessen bezahlen? Die Stadtverordneten entscheiden heute Abend, ob die für Wohngebäude fällige Grundsteuer B um gut 67% angehoben wird. HR-Reporterin Anna Vogel.
5: Die Vorlage sieht einen Hebesatz von 1.850 Punkten vor. Notwendig ist die Anhebung der Grundsteuer B laut dem Magistrat, um den städtischen Haushalt ausgleichen zu können. Die Mehreinnahmen brächten demnach fast 6 Millionen Euro mehr in die Kasse. Auch in Mülheim am Main geht es heute Abend um eine Erhöhung der Grundsteuer B von 1.000 auf knapp 1.500 Punkte.
2: Bei der Fußball-Weltmeisterschaft zieht Brasilien als Gruppenerster in die

0: K.O.-Runde ein. Das Spiel gegen Schottland ging 3:0 aus. Marokko ist als Gruppenzweiter weiter, nach einem 4:2 gegen Außenseiter Haiti. Mit Gastgeber Mexiko hat das Team aus Tschechien mit 3:0 nach Hause geschickt und Südafrika hat es zum ersten Mal überhaupt in die K.O.-Phase geschafft, 1:0 gegen Südkorea. Außerdem hat die Schweiz Kanada 2:1 besiegt und Bosnien-Herzegowina Katar 3:1. Und das passiert heute noch. Der Bundestag debattiert über mögliche neue Regeln für die Organspende. In der allgemeinen Aussprache sind aber keine Beschlüsse geplant. In Berlin treffen sich die Ministerpräsidentinnen und Präsidenten der Länder. Sie beraten unter anderem über die Finanzbeziehungen zwischen Bund und Ländern. Und Zalando nimmt in Gießen ein neues Logistikzentrum in Betrieb. Der Online-Modehändler spricht von bis zu 1.700 neuen Arbeitsplätzen. Das waren die Nachrichten.
1: Vielen Dank, Volker. Und wir gehen rüber zur Verkehrslage, haben eine Warnmeldung für die A5.
2: Jawohl, Frankfurt Richtung Kassel zwischen Bad Homburger Kreuz und Friedberg, da liegt ein Fahrzeugteil auf der mittleren Spur. Die 3 Köln-Frankfurt zwischen Ransbach-Baumbach und Dietz, 9 Kilometer Stau wegen LKW-Bergungsarbeiten. Linke Spur ist aber immerhin wieder frei. Die A5 Kassel-Frankfurt zwischen Friedberg und Bad Homburger Kreuz, 3 Kilometer Stau, Auffahrunfall da auf den beiden linken Spuren und im weiteren Verlauf zwischen Bad Homburger Kreuz und Nordwestkreuz Frankfurt ein Unfall mit einem LKW und einem PKW auf der rechten Spur. Und außerdem in Höhe Bad Homburger Kreuz ein Unfall mit einem LKW und einem PKW auf dem Beschleunigungsstreifen. Dann wechseln wir auf die Autobahn 60, Mainz Richtung Rüsselsheim zwischen Ginsheim-Gustersburg und Bischofsheim, stockt es heute Morgen über 3 Kilometer. A643 Mainz-Wiesbaden zwischen Dreieck Mainz und Schiersteiner Kreuz, 6 Kilometer stockend. Und weiterhin gilt in Stadtallendorf Niederklein, da sind wir im Kreis Marburg-Biedenkopf, ist die Kirchhainer Straße. Das ist die Bundesstraße 62 zwischen Diepfingstgärten und am Untertor wegen Löscharbeiten an einem brennenden LKW gesperrt. Wenn Sie da in der Nähe wohnen, bitte Fenster und Türen geschlossen halten. Und wenn Sie da irgendwie durch wollen, am besten weiträumig außen rumfahren. Gute und sichere Fahrt.
1: Beim Wetter wird es vor allen Dingen heiß, heiß, heiß. Heute sehr heiß, morgen tatsächlich noch heißer. Die Aussichten für Ihre Region jetzt von Martin Gut.
3: Bis zu 35 Grad hier in Nordhessen. Das wäre im 20. Jahrhundert ein Fall für die Geschichtsbücher gewesen, weil es das in einem Juni damals bei uns nur sehr selten gab. Heute, 2026, ist es einfach nur ein weiterer Tag in dieser krassen Hitzewelle. Und es ist noch nicht mal der heißeste. Die Sonne brennt die ganze Zeit über. Morgen und am Wochenende steuern wir dann hier zwischen dem Upland und Waldhessen mit 39 Grad auf neue Hitzerekorde zu.
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1: Und die Hitze hat natürlich jede Menge Auswirkungen. Es wird zum Beispiel in Darmstadt-Dieburg heute Morgen der Müll viel früher abgeholt, ja, damit die Müllwerker dieser Hitze nicht ausgesetzt sind. Es werden diverse Sportveranstaltungen abgesagt, in Hamburg zum Beispiel der Halbmarathon. Und dann, Mathis, habe ich heute Morgen Werbung gesehen für den Ironman am Sonntag in Frankfurt und habe gedacht, das ist doch nicht euer Ernst.
2: Ja doch, ist es. Also es gibt wirklich...
1: Bei 39 Grad im Schatten.
2: Ja, es gibt keine Regeln oder Temperaturgrenzen, bei denen ein Ironman abgesagt werden würde. Das heißt, das Ding findet statt. Das erste Team ist aber extrem aufgestockt worden. Es gibt mehr Wasser, mehr Eis an der Strecke. Und wem es zu heiß ist, dieses Jahr an der Strecke selber zuzuschauen, der kann gerne im hr-Fernsehen mit dabei sein. Ab 10 nach 6 übertragen wir das Ganze.
1: Wie heißt das immer so schön, nur die Harten kommen in den Garten, ne?
2: In dem Fall die
4: einfach
2: ganz harten.
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0: Gleich 14 Minuten nach 8 an diesem Donnerstagmorgen. Hier ist HR1. 32 Tote und rund 700 Verletzte. Das sind die aktuellen Zahlen nach den zwei schweren Erdbeben in Venezuela in der vergangenen Nacht. Man kann leider davon ausgehen, dass diese Zahl in den nächsten Stunden sehr schnell nach oben schnellen wird, denn es sind viele Gebäude eingestürzt, darunter auch mehrere große Hochhäuser in der Hauptstadt Caracas. Also viele Menschen sind verschüttet worden. Die Rettungskräfte suchen jetzt nach Überlebenden in den Trümmern. Allerdings stehen die Chancen sehr schlecht, sagt unsere ARD-Korrespondentin Jenny Barke.
1: Also Venezuela ist denkbar schlecht vorbereitet auf so eine Katastrophe. Über viele Jahre wurde das Land autoritär regiert. Es ist ein Land mit einer extremen Armutsrate von bis zu 70%. Und immer noch, 6 Monate nach der Verhaftung des Langzeitmachthabers Nicolás Maduro, ist es ein Land mit einer äußerst maroden Infrastruktur. Es fehlt an Medikamenten, an modernem Material, an Räumfahrzeugen. Und wir müssen eben mit einer hohen Zahl an Verletzten und Toten rechnen.
0: Modellrechnungen der US-Erdbebenwarte halten Zehntausende und sogar bis zu 100.000 Opfer für möglich, weil das Epizentrum in der Nähe der großen Städte Puerto Cabello und San Felipe liegt und die haben zusammengenommen schon 400.000 Einwohner. Gefährlich sind natürlich auch die ganzen Nachbeben. Bis jetzt, also 8 Stunden nach dem Beben, sind schon 20 Nachbeben registriert worden. Die Bergungsarbeiten laufen auf Hochtouren. Sobald es neue Informationen gibt aus Venezuela, hören Sie es natürlich hier bei uns.
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0: Dieser Song ist Lebensfreude pur. Billy Joel in HR1, I go to extremes. Und wenn wir bei Lebensfreude sind, sind wir direkt bei der Vespa.
1: Und es braucht ja eigentlich, im Prinzip braucht ja nur die ersten drei Buchstaben schon genannt werden. Ves und die Silvia dann immer direkt, Vespa, Vespa, leuchtende Augen.
0: Ja, aber es ist einfach Vespa. So. Es gibt halt Fahrzeuge und es gibt die Vespa. Und wenn dich die Liebe zu diesem Roller gepackt hat, dann ist das Amore für immer.
1: Per sempre quasi.
0: Per sempre. Ah. Und heute feiern wir den 80. Geburtstag der Vespa. In Rom gibt es eine Riesenparty. Und das mit der Amore per sempre, das geht auch Sven Kirchner so vom ältesten Vespa-Club in Deutschland, hier bei uns in Frankfurt. Sven, ich habe eine rote GTS 300 in der Garage stehen, also was relativ Junges. Was steht in deiner Garage?
2: Älteste Vespa bei mir in der Garage im Moment war 1957. Also noch mit so einem Fahrradlenker, also man nennt das auch Rohrlenker. Dann habe ich noch mit meiner Frau zusammen eine spanische Vespa von 1968. Dann habe ich noch eine Rallye von 1972.
0: Also die ganze Garage ist voll mit Vespa.
2: Die Garage ist leider voll, dementsprechend ist das im Moment ein bisschen stagnierend, genau.
0: Okay. Lass uns mal beschreiben für alle Menschen, die keine Vespa unter dem Popo haben, was das für ein Lebensgefühl ist. Was macht die Vespa so besonders für dich?
2: Ja, das ist ein bisschen klischeehaft, aber es passt einfach. Es hat, ich sage immer so, das Lebensgefühl wäre Dolce Vita, natürlich ein bisschen Italien. Eine Kugel Eis, eine Pizza.
0: Ist wirklich so, ne? Ich habe das letztes Wochenende, wo das so heiß war, habe ich gedacht, das Einzige, was man machen kann bei der Hitze, ist eigentlich Vespa fahren. Und dann habe ich mir meinen Vespa-Rock angezogen. Das ist ein roter Rock, wo kleine bunte Vespas drauf sind. Meinen roten Helm aufgesetzt und dann habe ich mir Musik angemacht und zwar die besten 50 Italo-Songs aller Zeiten und bin dann durch Hessen gefahren und dann an der Ampel dann immer Felicità. Es macht einfach ein krass schönes Lebensgefühl, oder?
2: Ja, genau. Also das ist diese plakative Nummer, die passt schon wirklich. Für mich ist es noch ein bisschen mehr, dadurch, dass ich mich ja auch mit diesen alten Fahrzeugen beschäftige. Bin viel unterwegs gewesen, habe noch viel vor, bin viel in den Alpen. Jetzt, nächsten Monat, steht an, einmal vom Mittelmeer bis zum Atlantik durch die Pyrenäen zu fahren und das Ganze auch wieder zurück.
0: Wow.
2: Dementsprechend, ja, ist für mich auch Bergpässe. Das ist für mich aber auch Leiden. Und wenn es nur der gerissene Gaszug ist.
0: Ja, die Vespa ist ja auch eine kleine Diva.
2: Viele Freunde, gute Erfahrungen. Du kriegst eigentlich immer geholfen. Und das verbindet mich noch viel mehr als Pizza, Eis, Aperol.
0: Sagt Sven Kirchner vom Vespa-Club Frankfurt, dem ältesten Vespa-Club Deutschlands. Sven, es war mir eine Freude, mit dir zu sprechen. Und ich wünsche dir noch ganz viele tolle Fahrten.
2: Vielen Dank. Und vielleicht sehen wir uns irgendwann mal an der Ampel. Würde mich freuen.

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7: Es ist 8.30 Uhr. Und Volker Kinkel aus den hr1 Nachrichten ist im Studio. Volker, seit Januar müssen alle jungen Männer einen Fragebogen der Bundeswehr beantworten. Und das Ziel, dass sich mehr Menschen für einen Wehrdienst entscheiden, scheint ja aufzugehen tatsächlich.
8: Ja, vom Verteidigungsministerium heißt es, dass seit Anfang des Jahres rund 38.500 Bewerbungen eingegangen sind. Und das sei ein Plus von 24% im Vergleich zum selben Zeitraum im Vorjahr. Tatsächlich eingestellt wurden davon rund 11.000. Das ist ein Plus von rund 13% im Jahresvergleich. Und auch mit dem Rücklauf der Fragebögen ist das Ministerium zu 300.000 sind verschickt worden, etwa Hälfte an Männer und Personen anderen Geschlechts. Die Männer müssen antworten. 96% haben das auch getan, sagt das Ministerium. Von den anderen waren es 4%. Außerdem Thema, bei 2 Erdbeben in Venezuela sind mindestens 32 Menschen ums Leben gekommen. Über 700 sind verletzt, sagen die Behörden. Und bei der Fußball-WM hat Co-Gastgeber Mexiko den dritten Sieg im dritten Spiel eingefahren gegen Tschechien 3:0.
7: Danke, Volker. Was in Ihrer Region heute Morgen wichtig ist, das hören Sie jetzt aus unseren Regionalstudios.
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10: Erst ausgetrunken, dann mit der leeren Bierflasche zugeschlagen und dem Opfer schlimme Verletzungen zugefügt. Ein 40 Jahre alter Mann aus Calden steht heute in Kassel vor dem Amtsgericht wegen gefährlicher und schwerer Körperverletzung. Vor der Tat hat der Angeklagte Streit mit seiner damaligen Freundin. Ihr kommen zwei Männer zur Hilfe, bringen sie in Sicherheit. Der 40-Jährige geht daraufhin laut Staatsanwaltschaft auf einen der Helfer los, schlägt ihn unvermittelt mit der Bierflasche gegen den Kopf. Der Mann erleidet mehrere Knochenbrüche im Gesicht und auch bleibende Schäden am Auge. Zum Prozess sind 7 Zeugen geladen. Ein Urteil könnte noch heute fallen. Marcel Ruge, Studio Nordhessen.
11: Wo stehe ich gerade im Leben und was kann ich? Um unter anderem diese Fragen geht es heute im Familienzentrum in der Kasseler Treppenstraße. Die Beauftragten für Chancengleichheit am Arbeitsmarkt laden Frauen zu diesem Termin ein. Denn noch immer nehmen Frauen den Großteil der Elternzeit und arbeiten oft Teilzeit im Anschluss. Vor dem Wiedereinstieg ins Arbeitsleben stehen einige Fragen im Raum, die bei dem Termin geklärt werden können. Es gibt aber auch Infos rund um Aus- und Weiterbildung, Qualifizierung und andere berufliche Perspektiven. Auch Bewerbungen und Lebensläufe können besprochen werden. Vor Ort im Zentrum sind Beraterinnen und Berater vom Jobcenter und von der Agentur für Arbeit. Wer möchte, kann einfach vormittags ab 9.30 Uhr vorbeikommen. Sina Philips aus Kassel.
7: Vielen Dank und damit schauen wir auf die Verkehrslage mit Mathis.
12: Vorsicht bitte auf der A7 Kassel Richtung Fulda zwischen Walsfeld und Homberg-Efze. Da liegen Reifteile auf der Fahrbahn. Vorsicht auch auf der A44 Kassel Richtung Eisenach zwischen Waldkappel und Eschwege. Ebenfalls Reifenteile auf der Fahrbahn. Dann die A3 Köln-Frankfurt zwischen Dreieck Dernbach und Dietz. 7 Kilometer Stau, LKW-Bergungsarbeiten laufen da. Aber mittlerweile ist zumindest mal die linke Spur wieder frei. A5 Kassel Richtung Frankfurt zwischen Obermörlen und Bad Homburger Kreuz. 8 Kilometer Stau. Da hat es einen Auffahrunfall gegeben auf den beiden linken Spuren. A67 Mannheim-Darmstadt zwischen Funkstadt und Darmstädter Kreuz, 3 Kilometer Stau, Unfall mit insgesamt 6 Fahrzeugen. Die linke Spur ist deswegen im Moment blockiert. A643 Mainz-Wiesbaden zwischen Dreieck Mainz und Schiersteiner Kreuz, 6 Kilometer Stocks und die 661 Oberursel-Egelsbach zwischen Oberursel und Preungesheimer Dreieck. Das hat sich gerade verabschiedet. Nee, da guck mal, da ist es wieder. Zwischen Preugingsheimer Dreieck und Frankfurt-Heddernheim. 3 Kilometer stockender Verkehr. Ja, gute und sichere Fahrt.
7: Das ist doch die Hitze, das ist die Hitze. Wir nähern uns Ende Juni. Hessen steckt mittendrin in einer historischen Hitzewelle. Heute wird es einfach nur extrem heiß. Was das für Ihre Region bedeutet, das sagt Ihnen jetzt Martin Gutt.
13: Die Ultrahitze nimmt hier in Nordhessen ab heute so richtig Fahrt auf. Noch geht's und die Werte sind erträglich, aber nachher steigt die Temperatur Minute um Minute nach oben. Heute Nachmittag reichen die Spitzenwerte von 30 Grad ganz oben in Uppland und Hochsauerland bis hin zu 35 in den Tallagen rund um Fritzlar. Dazu brennt die Sonne bis zum Abend. Und morgen am Freitag und dann auch am Wochenende wird es bei uns sogar noch heißer.
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0: Guten Morgen mit HR1 und da ist jetzt ganz Wickersrode, ach was, ganz Nordhessen aufgerufen, Christa die Daumen zu drücken.
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0: Guten Morgen, liebe Christa.
2: Ja, guten Morgen.
0: Christa, du kommst aus Wickersrode, das ist ein Teil von Hessisch-Lichtenau in Nordhessen.
2: Genau.
0: Und du möchtest...
2: Wunderschön.
0: Wunderschön. Das ist wirklich eine wunderschöne Gegend. Ich war letzte Woche noch, bin ich da durch Nordhessen gefahren. Und es ist immer so schön grün und ruhig und entspannt.
2: Ja, stimmt.
3: Tja, gar nicht ruhig und entspannt. Also entspannt vielleicht schon, aber ruhig wahrscheinlich eher nicht. Wird es am 4. Juli im Limespark in Erlensee, The Sweet and Slate, kommen vorbei. Und du würdest gerne dabei sein.
2: Genau.
0: Was verbindet dich denn mit den beiden Bands?
2: Meine Jugend.
0: Hast du in der Jugend viel Sweet und Slate gehört?
2: Genau. Immer am Kassettenrekorder gesessen, beide Tasten gedrückt, aufgenommen. Ja, wie das so ist.
0: Immer schön am Kassettenrekorder mitgeschnitten und dann gehofft, dass die blöden Radiomoderatoren nicht reinquatschen, wenn gerade
2: genau,
0: der Song
2: genau.
0: läuft. Ja, ja, so war das damals. Sehr gut. Super, Christa, dann bist du, glaube ich, total fit. Wir spielen dir jetzt einen kleinen Songschnipsel vor. Das hört sich so ein bisschen an, als wenn du von der Bühne weit weg stehst und dann näher rangehst. Und wenn du dann errätst, und ich bin mir sicher, dass du das errätst, welcher Song das ist, dann gibt's die Tickets für dich. Hier kommt das Rätsel. Jetzt kannst du doch schon mitsingen, oder?
2: Nee, kann ich nicht.
0: Nein! Oh, pass auf, pass auf. I believe in woman.
2: Oh my.
0: Ah! Genau, die Hymne. Sehr gut gemacht, Christa. Dann gehen zwei Tickets für den 4. Juli. Slate und The Sweet im Limespark Erlensee an dich. Herzlichen Glückwunsch.
2: Ja, super. Dankeschön.
0: Dann wünschen wir dir noch einen schönen Tag. Mach's gut.
2: Ja, da freue ich mich. Danke. Tschüss.
3: Gerne.
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0: Was für eine Hymne. Könnte von mir aus noch mal 4 Minuten so weitergehen.
1: Ich stelle mir gerade vor, wie da dann schön im Limespark die Sonne untergeht und irgendwie, ach, hunderte, tausende Menschen, Mai, oh Mai.
0: Liegen sich in den Armen.
1: Oh, großartig.
0: Und die Christa wird dabei sein beim großen Open-Air-Sommer Limespark, 4. Juli. Und morgen geht's weiter mit dem großen Open-Air-Sommer hier.
1: Jawohl, dann gibt's Tickets für die 80er Live. Boy George, Holly Johnson, Kim Wilde, Alphaville. Ach, guck mal, ABC, die sind im August
0: auch
1: da.
0: Bis dahin sagen wir Tschüss.
1: Bis morgen.

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9: 9 Uhr. Länder beraten, wie die Kommunen entlastet werden können. Bundeswehr bekommt mehr Bewerbungen als früher. Neue Tiefebene am Frankfurter Hauptbahnhof wird wieder eröffnet. Das Wetter, viel Sonne, ein paar Quellwolken, 32 bis 39 Grad. Die Nachrichten mit Volker Kinkel. Guten Morgen. Kein Geld mehr fürs Schwimmbad, den Nahverkehr oder die Bücherei. Immer mehr Kommunen sind finanziell überlastet. Wie sie wieder entlastet werden können, ist Thema bei einem Treffen der Ministerpräsidentinnen und Präsidenten mit Kanzler Merz später in Berlin. ARD-Hauptstadtkorrespondent Jakob Mayer.
10: Das Konnexitätsprinzip besagt, wer bestellt, bezahlt auch. Aber der Bund hat Gesetze beschlossen, die Städte, Landkreise und Gemeinden immer stärker belasten. Dabei geht es etwa um Regelungen zum Unterhaltsvorschuss, zur Jugendhilfe und zur Eingliederungshilfe, die Menschen mit Handicap zugutekommt. Regierungschefs der Länder fordern den Bund deshalb auf, den Kommunen bei Leistungsgesetzen zu helfen. Nach den Worten von Bayerns Ministerpräsident und CSU-Chef Markus Söder könnte es darauf hinauslaufen, dass der Bund künftig bei Gesetzen, die er selbst auf den Weg bringt, 3/4 der Kosten übernimmt, die Länder 1/4.
9: Seit Januar werden die Fragebögen zum Wehrdienst verschickt. Das Verteidigungsministerium zieht jetzt eine positive Bilanz. Knapp 39.000 Menschen haben sich seitdem bei der Bundeswehr beworben. Das sind rund 24% mehr als im gleichen Zeitraum letztes Jahr. Zufrieden ist man auch mit der Rückmeldung zu den Fragebögen für 18-Jährige. 96% der Männer hätten ihn beantwortet. Venezuela ist in der Nacht von zwei heftigen Erdbeben erschüttert worden. Die Regierung spricht von mindestens 32 Toten und über 700 Verletzten. Rettungskräfte suchen unter Trümmern nach Verschütteten. ARD-Korrespondentin Jenny Barke.
11: In der Hauptstadt Caracas sind Gebäude eingestürzt. Videos aus den sozialen Netzwerken zeigen verheerende Zerstörung und Panik. In einem zentralen Viertel von Caracas ist ein 22-stöckiges Hochhaus zusammengebrochen. Venezuelas Interimspräsidentin hat den Notstand ausgerufen. Priorität hätten nun die Rettungsarbeiten. Viele Gebiete sind ohne Strom und Internet. Tausende warten außerhalb der Gebäude aus Angst vor Nachbeben.
9: Es bleibt sehr heiß. Die Bahn bietet deshalb an, schon gekaufte Tickets kostenlos zu stornieren. Diese Hitze-Sonderkulanz gilt für alle Tickets bis einschließlich 30. Juni, wenn sie bis zum 23. Juni, also vorgestern, gekauft wurden. Und zwar auch für Spar- und Supersparpreistickets. Am Frankfurter Hauptbahnhof wird nachher ein Teil der umgebauten B-Ebene eröffnet. In der neuen Ladenzeile machen 5 Geschäfte zum ersten Mal auf. HR-Reporterin Anne-Kathrin Hochstrat.
12: Der Umbau der sogenannten Verteilerebene ist Teil des größeren Umbaus am denkmalgeschützten Frankfurter Hauptbahnhof. Die B-Ebene zwischen den oberirdischen Gleisen und S- und U-Bahn ist in den vergangenen Jahren komplett neu gestaltet worden. An einigen Stellen ist sie jetzt fertig, heller und übersichtlicher. Allerdings sind noch nicht alle Flächen saniert. Vor allem der Abschnitt an den U-Bahnen ist noch Baustelle. Wer nur eingeschränkt mobil ist, hat dort noch keine Möglichkeit, ans Gleis zu kommen.
9: Und das passiert heute noch. Der Bundestag debattiert über mögliche neue Regeln für die Organspende. In der allgemeinen Aussprache sind keine Beschlüsse geplant. In Riedstadt entscheiden die Stadtverordneten am Abend über die Grundsteuer. Eine Vorlage sieht den höchsten Steuersatz in Hessen vor. Und die deutsche Fußballnationalmannschaft bestreitet um 22 Uhr unserer Zeit ihr letztes WM-Gruppenspiel. Und zwar gegen Ecuador.

0: Ecuador. Der deutsche Gruppensieg ist aber schon sicher. Das waren die Nachrichten.
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2: Ein langes Plastikteil haben wir auf der Autobahn liegen, auf der A5 Frankfurt Richtung Kassel, zwischen Alsfeld-West und Alsfeld-Ost auf dem linken Fahrstreifen. Bitte vorsichtig fahren hier. Und Reifenteile auf der Fahrbahn auf der A44 Kassel Richtung Eisenach, zwischen Hessisch-Lichtenau-Ost und Waldkappel liegen die. Bitte Vorsicht auch hier. 7 Kilometer Stau heute Morgen auf der A3 Köln Richtung Frankfurt. Hier laufen LKW-Bergungsarbeiten zwischen Dreieck Dernbach und Dietz. Hier ist nur der linke Fahrstreifen frei und es ist wirklich Geduld gefragt. Das gleiche gilt für die A5, Kassel Richtung Frankfurt. 5 Kilometer Stau hier zwischen Friedberg und Bad Homburger Kreuz. Hier hat es einen Unfall gegeben mit einem Laster und einem Auto auf dem Beschleunigungsstreifen. 6 Kilometer Stau auf der A45 Dortmund Richtung Gießen zwischen Ehringshausen und Wetzlarer Kreuz. Der Grund eine Tagesbaustelle. Die ist hier auf dem rechten Fahrstreifen. Dann stockt es im Berufsverkehr auf der A643 Mainz Richtung Wiesbaden zwischen Dreieck Mainz und Schiersteiner Kreuz auf 6 Kilometer Länge. Und A661 Ekelsbach Richtung Oberursel. 3 Kilometer stockend hier zwischen Preungesheimer Dreieck und Frankfurt-Heddernheim. Kommen Sie gut durch.
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2: Es ist ja noch relativ angenehm, aber im Laufe des Tages wird es richtig, richtig heiß. Martin Gutt.
3: Bis zu 35 Grad hier in Nordhessen. Das wäre im 20. Jahrhundert ein Fall für die Geschichtsbücher gewesen, weil es das in einem Juni damals bei uns nur sehr selten gab. Heute, 2026, ist es einfach nur ein weiterer Tag in dieser krassen Hitzewelle. Und es ist noch nicht mal der heißeste. Die Sonne brennt die ganze Zeit über. Morgen und am Wochenende steuern wir dann hier zwischen dem Upland und Waldhessen mit 39 Grad auf neue Hitzerekorde zu.
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2: Und noch heißer ist die Musik bei uns. Voll der Kracher jetzt mit Tina Turner. Also allein dafür hat sich doch das Aufstehen heute gelohnt. Guten Morgen.
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0: Einen wunderschönen guten Morgen. Wir lassen die Sonne rein. Jetzt mit AHA.
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0: Und alle bereit für die große Fußballparty?
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0: Heute Abend, 22 Uhr geht's los. Deutschland gegen Ecuador. Am Abend haben sich die Fans von beiden Ländern schon so richtig, richtig warm gefeiert auf dem Times Square in New York. Eine Riesenparty und mittendrin unser ARD-WM-Reporter Martin Roschitz.
2: Das ist eine richtig tolle Fanparty hier am Times Square. Viele weiße Shirts, sehr viele weiße Shirts. Schwarz-rot-goldene Fähnchen zwischen den riesigen Leuchtreklamen und noch größeren Hochhäusern an einem der berühmtesten Plätze der Welt. Aber auch so, ja, 100 Camisetas Amarillas, die gelben Shirts von Ecuador. Die Südamerikaner singen Si se puede. Wir schaffen das, haben es aber ganz, ganz schwer gegen die Stimmgewalt der klaren Mehrheit der deutschen Fans, die lautstark behaupten, es wird nur ein Rudi Völler geben. Alle haben Spaß und der Zug hat keine Bremsen. The train has no brake. Das Musical bestimmt bald am Broadway.
0: Der Zug hat keine Bremse. So sieht's nämlich aus und natürlich verpassen Sie kein Tor heute Abend. Hier bei uns in HR1, 22 Uhr geht's los. Deutschland gegen Ecuador.
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4: Gleich ist es 9:30.
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4: Mit Volker Kinkel.
6: In Berlin treffen sich die Ministerpräsidentinnen und Präsidenten der Länder. Sie beraten unter anderem über die Finanzbeziehungen zwischen Bund und Ländern. Hauptthema ist dabei die Frage, wie die Kommunen entlastet werden können. Das Interesse an der Bundeswehr ist gestiegen. Seit das Verteidigungsministerium einen Fragebogen an alle 18-Jährigen verschickt, haben sich 38.500 Menschen beworben. 24% mehr als im gleichen Zeitraum letztes Jahr. In Venezuela hat die Erde gebebt. Häuser sind eingestürzt. Vor allem die Hauptstadt Caracas ist betroffen. Nach offiziellen Angaben gibt es mindestens 32 Tote und über 700 Verletzte. Und jetzt mehr Aktuelles aus unseren Regionalstudios.
7: Hier ist das Studio Kassel.
8: In Kassel werden Tauben jetzt zu Campern. Die Stadt hat nämlich einen alten Wohnwagen zu einem Taubenschlag umgewandelt. Die ungewöhnliche Unterkunft soll helfen, das Taubenproblem in den Griff zu bekommen. Der Wohnwagen steht auf einer Wiese auf einem städtischen Grundstück im Norden der Stadt. Außen drauf ist ein riesiges Graffiti einer Taube zu sehen. Der Wohnwagen ist der zweite betreute Taubenschlag in Kassel. Weitere sollen folgen. Das Ziel, die Zahl der Tauben durch Geburtenkontrolle klein halten. Denn regelmäßig werden die Eier durch Attrappen ausgetauscht. Zudem gibt es hier Futter und Wasser. So sollen die Tauben zu bestimmten Orten gelockt werden, damit etwa die Innenstadt sauberer bleibt. Marcel Ruge aus Kassel.
9: Wohin, wenn's draußen heiß ist? In Willingen gibt es da gleich mehrere Möglichkeiten. Eine riesengroße Eisfläche wartet da zum Beispiel in der Eissporthalle. Schlittschuhfahren ist in Willingen nämlich an 365 Tagen im Jahr möglich. Und drinnen in der Halle sind über dem Eis gerade mal 14,5 Grad. Das hat Tourismuschef Norbert Lopatta eben nochmal nachgemessen. Direkt gegenüber im neuen Lagunenbad ist auch die Saunalandschaft bei diesen Temperaturen in Betrieb. Hier ist aber ein kleiner Raum besonders angesagt. Der Schneeraum zum anschließenden Abkühlen. Auf Knopfdruck wird hier ein kleiner Schneewirbel erzeugt. Silvia Ritter, Willingen.
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4: Es stockt zurzeit auf der A3 Würzburg Richtung Frankfurt zwischen Hanau und Offenbacher Kreuz. 2 Kilometer stockender Verkehr. 4 Kilometer Stau auf der A3 Köln Richtung Frankfurt. Hier laufen Reinigungsarbeiten zwischen Dreieck Dernbach und Dietz. Nur der linke Fahrstreifen ist hier frei. Im weiteren Verlauf zwischen Raunheim und Kelsterbach auch nochmal 3 Kilometer stockend. Der Grund ein defektes Auto, das steht hier auf dem rechten Fahrstreifen. 7 Kilometer Stau auf der A5 Kassel Richtung Frankfurt zwischen Friedberg und Bad Homburger Kreuz. Ein Unfall hier mit einem Laster und einem Auto auf dem Beschleunigungsstreifen. A60 Rüsselsheim Richtung Mainz zwischen Rüsselsheimer Dreieck und Rüsselsheim Mitte 2 Kilometer Stau und dann nochmal 3 Kilometer stockender Verkehr auf der A643 Mainz Richtung Wiesbaden zwischen Mainz-Mombach und Schiersteiner Kreuz. Gute Nerven und gute Fahrt.
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4: Nein, Sie haben nicht vergessen, den Backofen auszuschalten. Die heiße Luft, die kommt von draußen. Martin Gutt.
10: Diese ungewöhnlich massive Hitzewelle zeigt uns schon heute hier in Nordhessen, wo der Hammer hängt. 30 bis 35 Grad sind die Spitzenwerte am Nachmittag, absolut extrem für einen Juni. Es wird dazu auch leicht schwül. Aber es geht noch krasser. Nach einer brühwarmen Nacht steuern wir morgen und am Wochenende wohl neue Hitzerekorde an. Bis zu 37 Grad werden es morgen Nachmittag und noch ein bisschen mehr Samstag und Sonntag. Dann kommt zur Sonne örtlich auch Gewitterschauer.
4: Schönen guten Morgen mit Susanne Schwarzenberger. Und das hier kommt genau richtig, wie eine kühle Dusche. David

0: Die Erde hat am Abend in Venezuela zweimal gebebt und das binnen Sekunden und das mit extremer Gewalt. 7,2 und 7,5 auf der Richterskala. Das Epizentrum liegt im Westen von Venezuela und trotzdem sind auch in der Hauptstadt Caracas im Norden Hochhäuser in sich zusammengefallen. Das hier schildert eine Augenzeugin.
1: Wir haben es irgendwie geschafft, die Tür zu öffnen. Und als wir die Treppe heruntergingen, glich die Szene einem Horrorfilm. Aus diesem Gebäude habe ich nur gesehen, dass eine einzige Familie herausgekommen ist.
0: Heute ist nationaler Feiertag in Venezuela. Deshalb sind die meisten Menschen zu Hause gewesen. Die US-Erdbebenwarte warnt, die Zahl der Toten könne auf bis zu 100.000 Menschen ansteigen. Unsere Korrespondentin für Südamerika ist Jenny Barke. Wie sind da die Informationen? Können Sie das bestätigen?
1: Also wir waren darüber auch erstmal sehr schockiert, weil wenn es 100.000 wären, wäre das wirklich eines der dramatischsten Erdbeben der letzten Jahrzehnte. Wir müssen jetzt einfach die Zahlen abwarten. Die Regierung hat dazu nichts bestätigt. Die US-Erdbebenwarte, die haben automatische Modellrechnungen und die berechnen ungefähr, wo das Epizentrum lag. Da leben ungefähr mehr als 400.000 Menschen und dann schaut man eben die Nähe der Städte und da hat man eben diese hohe Wahrscheinlichkeit von mehreren Zehntausenden Todesopfern nahegelegt. Aber das lässt sich jetzt noch nicht überprüfen. Man muss ja auch noch einfach nach den Verschütteten suchen, um das verifizieren zu können.
0: Die geschäftsführende Präsidentin von Venezuela, die hat den Notstand ausgerufen. Züge fahren nicht mehr, Schulen bleiben geschlossen. Es gibt Bilder aus dem Flughafen Caracas, da fallen die Trümmer von der Decke. Sanitäter graben im Erdbebengebiet nach Überlebenden. Wie ist das Land überhaupt vorbereitet auf eine solche Katastrophe?
1: Venezuela ist denkbar schlecht vorbereitet auf so eine Katastrophe. Also das Land ist ja seit über 10 Jahren autoritär regiert worden. Es ist ein Land mit einer extrem hohen Armutsrate. 70% der Bevölkerung leben in Armut. Dazu kommt, dass 6 Monate nach der Verhaftung von Langzeitmachthaber Nicolás Maduro das Land immer noch eine äußerst marode Infrastruktur hat. Also da wurde einfach mit einfachsten Mitteln das Mauerwerk teilweise hochgezogen. Das entspricht ganz sicher nicht modernen Erdbebenstandards. Es fehlt an Medikamenten, an modernem Material, an Räumfahrzeugen. Also wir müssen einfach leider mit einer hohen Zahl an Verletzten und Toten rechnen. US-Präsident Donald Trump, der hat jetzt schnelle Hilfen zugesichert, alle US-Behörden angewiesen, sich darauf vorbereiten, schnell in Venezuela zu helfen.
0: Das schwere Erdbeben in Venezuela. Bislang sind 32 Todesopfer bestätigt.
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Bring me some water, das passt doch zum bisher heißesten Junitag diese Woche. Und ich glaube, auf den nächsten Song können wir uns auch super einigen. Wasser kann jetzt auch das namenlose Pferd in der Wüste gut gebrauchen. Von America.

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3: 10 Uhr. Bundestag debattiert über mehr Schutz vor Cyberangriffen. Tote und Verletzte nach Erdbeben in Venezuela. Zalando eröffnet Logistikzentrum in Gießen. Das Wetter, viel Sonne, ein paar Quellwolken, 32 bis 39 Grad. Die Nachrichten mit Volker Kinkel. Der Bundestag hat zum ersten Mal über den Gesetzentwurf für mehr Cybersicherheit diskutiert. Kernpunkt sind mehr Befugnisse für die Sicherheitsbehörden. Konkret heißt das, der Fokus soll in Zukunft nicht mehr nur auf der Aufklärung liegen, sondern auch auf der Abwehr. Bundesinnenminister Drobin spricht von einem Meilenstein in der Sicherheitsarchitektur.
4: Wir verändern den Umgang mit den Urhebern dieser Cyberattacken. Wer uns zukünftig im Cyberraum angreift, der muss wissen, wir schlagen zurück und sind in der Lage, die Angreifer in ihrer Infrastruktur zu stören und zu zerstören, meine Damen und Herren.
3: Bund und Länder beraten heute darüber, wie die Kommunen finanziell entlastet werden können. Die Ministerpräsidentinnen und Präsidenten der Länder treffen sich mit Kanzler Merz in Berlin. Die Kommunen hoffen zum Beispiel, dass Bund und Länder mehr Kosten übernehmen, wenn sie die Kommunen zu neuen Aufgaben verpflichten. Die Hitzewelle in Europa hält an. Deshalb schlägt der Europäische Gewerkschaftsbund Abkühlpausen am Arbeitsplatz vor, nach dem Vorbild der Trinkpausen bei der Fußball-WM. Aus der Nachrichtenredaktion Markus Schuh.
5: Der Gewerkschaftsbund sagt, das sei ein gutes Beispiel dafür, wie die Arbeit an den Klimawandel angepasst werden kann. Allerdings bräuchten Bauarbeiter oder Busfahrer deutlich länger als 3 Minuten, um sich zu erholen. In Deutschland und auch hier in Hessen wird wohl morgen die 40-Grad-Marke geknackt. Wegen der extremen Temperaturen bietet die Bahn aktuell kostenlose Stornierungen an, noch bis Ende Juni. Frankreich hat schon den 2. Tag in Folge einen neuen Temperaturrekord aufgestellt, und zwar anhand des landesweiten Durchschnittswerts. Der lag gestern um 17 Uhr bei 30 Grad nach 29,9 Grad am Vortag.
3: Nach 2 starken Erdbeben in Venezuela suchen Rettungskräfte unter Trümmern nach Verschütteten. Die Regierung geht aktuell von mindestens 32 Toten und über 700 Verletzten aus. Sie hat den Notstand ausgerufen. In der Hauptstadt Caracas stürzten Gebäude ein. Auch der Flughafen ist beschädigt und wurde geschlossen. Die Hilfsorganisation World Vision aus Friedrichsdorf im Taunus hat ihre Helfer in der Region jetzt beauftragt, für Trinkwasser im Katastrophengebiet zu sorgen. In Gießen nimmt der Online-Händler Zalando am Mittag ein großes neues Logistikzentrum in Betrieb. Zalando verspricht bis zu 1.700 neue Arbeitsplätze. HR-Reporter Alexander Gottschalk.
6: Das erste Päckchen läuft heute am frühen Nachmittag vom Band. Das Logistikzentrum in Gießen ist auf einem ehemaligen Gelände der US-Armee angesiedelt. Insgesamt kann Zalando dort bis zu 18 Millionen Artikel lagern. Im Rathaus erhofft man sich durch Zalando langfristig höhere Einnahmen, besonders durch die Gewerbesteuer. Die Gewerkschaft Verdi sieht das Unternehmen kritisch, unter anderem weil parallel zur Werkseröffnung in Gießen in Erfurt ein Logistikzentrum mit rund 2000 Stellen schließen soll.
3: Weiter Probleme auf der Zugstrecke zwischen Gießen und Frankfurt. Erst hieß es, dass morgen wieder alles normal laufen soll. Jetzt hat die Deutsche Bahn mitgeteilt, dass es noch bis Montag dauert. Grund für die Beeinträchtigungen ist ein kaputtes Stellwerk. Das war nach mehreren Böschungsbränden lahmgelegt worden. Die wiederum hatte ein vorbeifahrender Zug ausgelöst, dessen Bremse Feuer gefangen hatte. Das waren die Nachrichten.
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7: Da ist einiges los für Sie. Auf der A3 zum Beispiel 4 Kilometer Stau. Köln Richtung Frankfurt zwischen Dreieck Dernbach und Dietz. Der Grund, es laufen Reinigungsarbeiten. Nur der linke Fahrstreifen, der ist aktuell für Sie frei. Dann haben wir im weiteren Verlauf zwischen Wiesbadener Kreuz und Kelzerbach noch 4 Kilometer stockenden Verkehr, weil hier ein defektes Auto steht auf dem rechten Fahrstreifen. Eine geräumte Unfallstelle auf der A5 Kassel Richtung Frankfurt zwischen Friedberg und Bad Homburger Kreuz. Noch 5 Kilometer Stau, aber das könnte sich jetzt bald auflösen. A6 Mannheim Richtung Heilbronn zwischen Kreuz Mannheim und Mannheim-Schwetzing,

0: Kilometer Stau. Hier steht ein defekter Schwertransporter im Baustellenbereich, deswegen geht auf dem rechten Fahrstreifen gar nichts mehr aktuell. A60, Rüsselsheim Richtung Mainz, zwischen Rüsselsheimer Dreieck und Rüsselsheim Mitte. Ein defektes Auto auf dem rechten Fahrstreifen, deshalb 3 Kilometer Stau. Und die A643, Mainz Richtung Wiesbaden, zwischen Mainz-Mombach und Schiersteiner Kreuz, nochmal streckenweise stockend. Gute Nerven im Stau allen.
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0: Ja, wer nämlich kann, der macht am besten die Rollos runter und bewegt sich maximal zum Kühlschrank und wieder zurück auf die Couch. Martin Gutt mit den Aussichten.
2: Andauernde Hitze. Heute Nachmittag hier in Nordhessen ungewöhnliche 35 Grad. Das macht das Ganze sehr belastend. Und Abkühlung ist erstmal nicht in Sicht. Im Gegenteil, das heute ist noch nicht mal der heißeste Tag. Nach einer brühwarmen Nacht bekommen wir morgen Nachmittag in Fritzlau oder Baunatal bis zu 37 Grad. Und noch mehr werden es Samstag und Sonntag. Dann kommt zur Rekordhitze örtlich starke Gewitter und mit denen wird es ab Montag dann endlich erträglicher.
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0: Also heute wird es offiziell zu heiß für schlechte Laune, da sind wir uns einig, oder? Schönen Vormittag jetzt mit Phil Collins.
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So, wir machen jetzt ein kleines Gedankenexperiment. Also ich finde ja, Abkühlung klappt manchmal auch, wenn wir uns sie einfach nur vorstellen. Also zum Beispiel jetzt. Alle zusammen runterkühlen mit den Geigen von Bittersweet Symphony. Die schweben doch federleicht wie eine Libelle über einem kühlen Waldsee, oder? Ja.

0: Es ist eine Hitzewelle, in der wir gerade stecken. Hessen liegt unter einer Hitzeglocke, sagen die Meteorologen. Es wird bis zu 41 Grad heiß noch diese Woche. Glück, wer, wie ich, im klimatisierten Studio arbeiten kann oder im Büro. Aber Bauarbeiter, Gärtner, Dachdecker, die müssen raus. Unsere HR Südhessen-Reporterin Anna Vogel ist mit dem Heppenheimer Dachdeckermeister Falk Henker gestern Mittag aufs Dach gestiegen.
1: Das ist unser Traumjob, den haben wir uns rausgesucht. Und der macht auch bei dem Wetter Spaß. Aber man muss sich etwas umstellen. Und morgens früher anfangen, mittags ein bisschen eher aufhören. Blecharbeiten habe ich heute Morgen gemacht, weil das ist zu heiß. Die kann man nicht mehr anfassen ohne Handschuh.
2: Er platziert einen weiteren Ziegel.
1: Den noch, dann schauen wir erstmal aufs Thermometer.
2: Das Thermometer haben die Dachdecker nur ausnahmsweise dabei. Aber schnell wird klar, die Skala von 50 Grad reicht nicht aus. Es ist vermutlich deutlich heißer direkt auf den Dachziegeln. Wie heiß, verrät auch das digitale Thermometer nicht. Jetzt gegen 12.30 Uhr merken die Dachdecker, sie kommen langsam an ihre Grenzen. Geselle Daniel Strahl.
3: So langsam merken wir, dass es jede Minute immer heißer wird und es schon ein bisschen drückt. Dann geben wir mal öfters ein bisschen was trinken. 4-5 Liter ist das, was man schon am Tag mindestens schaffen sollte. Und das geht bei der Hitze auch einfach so weg.
2: Daniel Strahl stehen die Schweißperlen auf der Haut. Wie die anderen schützt er sich mit Hut, Sonnenbrille und Sonnencreme vor der Hitze. Bauherr Joachim Thüraller kommt raus, um nach den Dachdeckern zu schauen. Er hat in der Garage einen großen Kühlschrank mit Getränken aufgestellt. Denn er hat, wie er sagt, Mitleid.
4: Ich habe vorhin gerade Bilder geschickt an Bekannte. Die haben gesagt, die armen Jungs. Dann haben wir noch einen schlimmeren Teil gehabt. Die haben ja auch oben Dachbodendämmung gemacht. Ich glaube, da waren sie jenseits von 50 Grad. Aber sie haben immer gute Laune gehabt.
2: Dachdeckermeister Falk Henker hat seine ganz eigene Sicht auf die Hitzewelle.
1: 4-5 Tage so heiß, okay, ist anstrengend, aber für mich persönlich nicht so anstrengend, wie wenn nur ein Tag heiß ist. Da ist man total schlapp.
2: Dennoch, die über 40 Grad Vorhersage für die nächsten Tage machen auch dem optimistischen Dachdecker Sorgen.
1: Das sind jetzt schon Grenztemperaturen. Wir müssen ja immer an unsere Gesundheit schon denken. Und ich denke, dann sind die Grenzen, wenn wir Kreislauf oder irgendwas bekommen, dann wird's gefährlich. Und da hören wir auf.
0: Das ist auch besser so. Coole Kerle da draußen auf dem Dach in Heppenheim. Liebe Grüße an alle, die hart arbeiten bei diesen Temperaturen gerade. Das ist wirklich stark.

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6: Es ist gleich 10:30.
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6: Die hat Volker Kinkel.
8: Der Bundestag hat zum ersten Mal über den Gesetzentwurf für mehr Cybersicherheit diskutiert. Kernpunkt: mehr Befugnisse für die Sicherheitsbehörden. Sie sollen in Zukunft nicht mehr nur für Aufklärung sorgen, sondern auch Cyberangriffe abwehren. Die Rekordhitze in Europa hält an. In Spanien und Frankreich werden immer neue Rekordtemperaturen erreicht. Bei uns wird das wohl morgen der Fall sein. Die Bahn storniert bis zum 30. Juni kostenlos Tickets, die bis vorgestern gekauft wurden. Bei 2 Erdbeben in Venezuela sind mindestens 32 Menschen ums Leben gekommen. Über 700 sind verletzt, sagen die Behörden. Die Hilfsorganisation World Vision aus Friedrichsdorf im Taunus hat ihre Helfer in der Region jetzt beauftragt, für Trinkwasser im Katastrophengebiet zu sorgen. Der französisch-britische Jurist und Autor Philippe Sands wird mit dem Friedenspreis des deutschen Buchhandels geehrt. Er arbeitet als Menschenrechtsanwalt am Internationalen Gerichtshof in Den Haag. Das waren die hr1 Nachrichten.
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6: Da geht's auf die A3 Frankfurt Richtung Köln zwischen Kelsterbach und Wiesbadener Kreuz. 6 Kilometer stockender Verkehr. Der Grund: ein defektes Fahrzeug, das steht auf dem rechten Fahrstreifen. Die A3 Frankfurt Richtung Köln zwischen Kelsterbach und Wiesbadener Kreuz. 6 Kilometer stockend. Auch hier ein defektes Fahrzeug auf dem rechten Fahrstreifen. A3 Köln Richtung Frankfurt zwischen Dreieck Dernbach und Dietz. 4 Kilometer Stau. Hier laufen Reinigungsarbeiten. Und nur der linke Fahrstreifen ist frei. Im weiteren Verlauf zwischen Wiesbadener Kreuz und Mönchhof Dreieck 2 Kilometer stockend, ein defekter Laster hier auf dem rechten Fahrstreifen. Grünpflegearbeiten zurzeit auf der A5 Frankfurt Richtung Kassel zwischen Frankfurt-Westhafen und Nordwestkreuz Frankfurt. 3 Kilometer stockender Verkehr. Der linke Fahrstreifen ist hier gesperrt. Und die A6 Mannheim Richtung Heilbronn zwischen Kreuz Mannheim und Mannheim-Schwetzing. 3 Kilometer Stau, ein defekter Schwertransporter hier immer noch im Baustellenbereich. Der rechte Fahrstreifen ist deshalb dicht. A60 Rüsselsheim Richtung Mainz zwischen Rüsselsheimer Dreieck und Rüsselsheim Mitte. 2 Kilometer stockend, ein defektes Auto hier auf dem rechten Fahrstreifen. Und die B49 Gießen-Alsfeld, hier hat es einen Unfall gegeben zwischen Flensungen und Ruppertenroth. Deshalb ist die Bundesstraße in beiden Richtungen gesperrt. Bitte einen großen Bogen um diesen Bereich machen.
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6: Es ist heiß und das mögen die Zitruspflanzen vor der Orangerie im Bad Homburger Schlossgarten gerade sehr, sehr gerne, schreibt uns der Schlossgärtner Peter Vornhold. Die Orangen und die Zitronenbäume, die fühlen sich gerade dem Süden sehr nah und treiben ordentlich durch. Er schickt schöne Grüße aus dem Schlosspark. Martin Gutt jetzt mit den Aussichten für unsere Region.
9: Diese ungewöhnlich massive Hitzewelle zeigt uns schon heute hier in Nordhessen, wo der Hammer hängt. 30 bis 35 Grad sind die Spitzenwerte am Nachmittag, absolut extrem für einen Juni. Es wird dazu auch leicht schwül. Aber es geht noch krasser. Nach einer brühwarmen Nacht steuern wir morgen und am Wochenende wohl neue Hitzerekorde an. Bis zu 37 Grad werden es morgen Nachmittag und noch ein bisschen mehr Samstag und Sonntag. Dann kommt zur Sonne örtlich auch Gewitterschauer.
6: Es ist Donnerstag, es ist heiß und wenn Sie gerade unterwegs und gestresst davon sind, einfach jetzt schön aufdrehen, Depeche Mode, Fenster runter und die Sorgen einfach wegpusten lassen.
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0: Musik kann manchmal richtig was bewegen. Dieser Song hier zum Beispiel von der australischen Band Midnight Oil. Dieser Song, der hat vielen Australiern die Augen geöffnet für das Unrecht, das den Ureinwohnern angetan wurde. Die ganze Geschichte habe ich jetzt für Sie und direkt auch danach den ganzen Song.
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3: Heiße Sandwüsten, Felsen und wenige Wasserstellen. Seit Jahrtausenden ist das die Heimat australischer Ureinwohner. Zum Beispiel vom Stamme der Pintupi. Doch wie so viele werden auch sie vertrieben. Die Armee will die Wüste für Waffentests. Der Stamm wird umgesiedelt. Fern der Heimat jedoch sterben viele durch Gewalt und Krankheiten in den neuen Siedlungen. Erst in den 80ern, da kehrt eine kleine Gruppe zurück und gründet den Ort Kintore. Australier kennen diese und viele andere Kolonialgeschichten. Die Band Midnight Oil, die singt sogar von diesem Unrecht, stellvertretend für alle anderen Ureinwohner. In Bands Are Burning. 1988 ihr Durchbruch. Die Band wird weltbekannt. Doch die Regierung Australiens tut sich schwer mit der Aufarbeitung und einer Entschuldigung, also werden Midnight Oil aktiv. Als sie das Lied bei der Abschlussfeier der Olympischen Spiele in Sydney spielen, steht großgedruckt Sorry auf ihrer Kleidung. Milliarden von den Fernsehern sehen weltweit zu und die Geste kommt an. Entfacht daheim die Debatte neu und der Song wird im Folgejahr gekrönt als das beste australische Lied aller Zeiten.
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Schwarze Klamotten, schwarze Haare, schwarzer Kajal, leichenblasse Haut. Also haben Sie vielleicht schon mal gesehen, Leute, die so drauf sind. Viele nennen die Gruftis. Wille Wallo zum Beispiel von der Dark Rock Band Him. Der ist so einer. Und das Gute ist, um den müssen wir uns bei dieser Hitze überhaupt keine Sorgen machen. Der schont seinen Teint und bleibt schön in seiner dunklen Gruft und macht ganz wunderbare Musik dort. Join Me zum Beispiel.

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3: 11 Uhr. Friedenspreis des Buchhandels geht an Philippe Sands. Bundestag debattiert über Organspenden. Deutschland spielt heute Abend gegen Ecuador. Das Wetter, viel Sonne, ein paar Quellwolken, 32 bis 39 Grad. Die Nachrichten mit Volker Kinkel. Der Friedenspreis des deutschen Buchhandels geht an Philippe Sands. Wie der Börsenverein des Buchhandels in Frankfurt bekannt gegeben hat, bekommt der französisch-britische Jurist und Autor den Preis in diesem Jahr. Sands arbeitet als Menschenrechtsanwalt am Internationalen Gerichtshof in Den Haag. Kulturreporter Christoph Schäffer.
4: Als Nachkomme von Holocaust-Überlebenden zeige Philip Sands an der eigenen Familiengeschichte, welche Erfahrungen hinter den juristischen Begriffen des Genozids und der Verbrechen gegen die Menschlichkeit stünden, so der Stiftungsrat zur Begründung. Sands sei weit mehr als ein Chronist völkerrechtlicher Missstände und Verbrechen, ein engagierter Autor und Humanist, der trotz wachsender Widerstände unermüdlich für Menschenrechte eintrete.
3: Die Auszeichnung ist mit 25.000 Euro dotiert und wird zum Abschluss der Frankfurter Buchmesse überreicht. Eben hat der Bundestag über mehr Cybersicherheit debattiert. Später geht es noch um mögliche neue Wege zu mehr Organspenden. Eine fraktionsübergreifende Gruppe von Abgeordneten wirbt für die Einführung der Widerspruchsregel. ARD-Hauptstadtkorrespondentin Isabel Karas.
5: Danach würde grundsätzlich jede volljährige, einwilligungsfähige Person automatisch als Organspenderin oder Organspender gelten, sofern sie nicht ausdrücklich widerspricht. Die zweite fraktionsübergreifende Gruppe will an der derzeit geltenden Entscheidungslösung festhalten. Demnach dürfen Organe nur dann entnommen werden, wenn die verstorbene Person zu Lebzeiten zugestimmt hat. Liegt keine Erklärung vor, müssen Angehörige den mutmaßlichen Willen der verstorbenen Person einschätzen. Die heutige Debatte dient zunächst dem Austausch. Eine Abstimmung über konkrete Gesetzesänderungen ist noch nicht vorgesehen.
3: Bei zwei schweren Erdbeben in Venezuela sind mindestens 32 Menschen ums Leben gekommen. Rund 700 weitere wurden nach Angaben der Regierung verletzt. In der Gegend um die Hauptstadt Caracas stürzten Dutzende Gebäude ein. Rettungskräfte suchen in den Trümmern nach Verschütteten. Es wird befürchtet, dass die Zahl der Opfer noch steigt. Die USA haben Venezuela Hilfe angeboten. Außenminister Rubio sagte, es würden unter anderem Einsatzteams und Arzneimittel geschickt. Die Hilfsorganisation World Vision aus Friedrichsdorf im Taunus will für Trinkwasser im Katastrophengebiet sorgen. Das Handelsabkommen zwischen der EU und den USA kann endgültig umgesetzt werden. Nach dem EU-Parlament haben auch die Mitgliedstaaten zugestimmt. Das hat der Rat der EU-Länder mitgeteilt. Danach fallen Zölle auf US-Industriegüter weg. Für Exporte der EU in die USA soll der Zollsatz bis Ende des Jahres auf 15% sinken. Wegen der aktuellen Hitzewelle schlägt der Europäische Gewerkschaftsbund Abkühlpausen am Arbeitsplatz vor, nach dem Vorbild der Trinkpausen bei der Fußball-WM. Allerdings brauchten zum Beispiel Bauarbeiter deutlich länger als 3 Minuten, um sich zu erholen. Bei der Fußball-Weltmeisterschaft steht die deutsche Nationalmannschaft vor ihrem letzten Gruppenspiel. Gegner heute Abend ist Ecuador. Hi. ARD-Sportreporterin Silke Heine.
6: Die DFB-Elf, die bereits als Gruppensieger feststeht, spielt in New York erneut auf Sieg. Dennis Under wird dabei wieder die Joker-Rolle einnehmen. Bundestrainer Julian Nagelsmann bestätigte 2 Wechsel in der Startelf. Antonio Rüdiger ersetzt den verletzten Nico Schlotterbeck. Zudem darf David Raum nach muskulären Problemen bei Nathaniel Braun diesmal von Anfang an ran. Außerdem fallen die Entscheidungen in Gruppe D und F.
3: Das waren die Nachrichten.
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7: Bitte vorsichtig fahren. Auf der A4 Kirchheimer Dreieck Richtung Erfurt zwischen Bommen und Herleshausen liegen Reifenteile auf der Fahrbahn. Dann die A6 Mannheim Richtung Heilbronn. Hier liegen Plastikteile zwischen Mannheim-Sandhofen und Viernheimer Dreieck auf der Fahrbahn. Bitte vorsichtig fahren. Und dann nochmal Reifenteile auf der A66 Fulda Richtung Frankfurt zwischen Steinau und Bad Sodensaal-Münster liegen die auf der Fahrbahn. A3 Frankfurt Richtung Köln zwischen Kelsterbach und Wiesbadener Kreuz 6 Kilometer Stau und stockender Verkehr. Der Grund: ein defektes Fahrzeug hier auf dem rechten Fahrstreifen. A3 Köln Richtung Frankfurt zwischen Dreieck Dernbach und Dietz. 6 Kilometer Stau. Reinigungsarbeiten hier. Es ist nur der linke Fahrstreifen für Sie frei. Und im weiteren Verlauf zwischen Wiesbadener Kreuz und Mönchhof Dreieck haben wir 2 Kilometer Stau und stockenden Verkehr. Der Grund: ein defekter Laster, der steht hier auf dem rechten Fahrstreifen. Dann gibt es noch Grünpflegearbeiten auf der A5 Frankfurt Richtung Kassel zwischen Frankfurt-Westhafen und Nordwestkreuz Frankfurt aktuell. Der linke Fahrstreifen ist hier dicht, 3 Kilometer stockender Verkehr. Und die A6

0: A6 Mannheim Richtung Heilbronn. Zwischen Kreuz Mannheim und Mannheim-Schwetzingen nochmal 3 Kilometer Stau. Und allen, die im Stau stehen, das tut mir wirklich furchtbar leid. Das ist ganz schön heiß. Mann, Nerven behalten, viel trinken.
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0: Martin Gutt hat die heißen Aussichten.
2: Andauernde Hitze. Heute Nachmittag hier in Nordhessen ungewöhnliche 35 Grad. Das macht das Ganze sehr belastend. Und Abkühlung ist erstmal nicht in Sicht. Im Gegenteil, das heute ist noch nicht mal der heißeste Tag. Nach einer brühwarmen Nacht bekommen wir morgen Nachmittag in Fritzlau oder Baunatal bis zu 37 Grad. Und noch mehr werden es Samstag und Sonntag. Dann kommen zur Rekordhitze örtlich starke Gewitter. Und mit denen wird es ab Montag dann endlich erträglich.
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0: Heißer Tipp für heiße Tage: einfach mal nackt vor dem Ventilator tanzen. Zum Beispiel zu diesem Song hier. Aber bitte nicht im Baumarkt.
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1: Kühlt auch schön runter. Die gruselige Love Story von Kylie Minogue und Nick Cave in HR1. Schönen Vormittag jetzt mit Hall & Oates.

0: Die Hitze ist das Thema gerade. Das ist wirklich kaum auszuhalten. Bei mehr als 40 Grad, da sollten wir alle am besten nur im Schatten sitzen und gar nichts machen. Und dann das. Am Wochenende sind ja jede Menge Sportevents bei uns. Der Ironman in Frankfurt am Sonntag, der wird natürlich das aller anstrengendste. HR-Hessen-Reporterin Jutta Nieswand in Hamburg haben sie jetzt tatsächlich den Halbmarathon abgesagt. Und wir hören jetzt auch, bei uns in Hessen werden auch nicht alle Sportevents und Stadtpartys durchgezogen wie geplant.
1: Nee, also tatsächlich ist es so, dass da einige Sportfeste auch schon abgesagt werden, vor allem im Süden von Hessen, wie das Sport- und Spielfest in Herrengarten in Darmstadt. Tatsächlich soll aber der Heinemann Triathlon dort noch stattfinden, da ist schon alles aufgebaut. Für das Sport- und Spielfest in Herrengarten in Darmstadt wird jetzt nach einem Ersatztermin gesucht. Auch die Veranstalter des Fußballturniers Fairplay Day in Eltville halten es nicht für verantwortbar, bis 40 Grad zu spielen. Auch der Taunus Trail Run wird jetzt wegen Hitze abgesagt, der wäre am Samstag gewesen. Auch da sagen die Veranstalter, am wichtigsten ist Sicherheit und Gesundheit von Läufern, Helfern und Zuschauern. Und bei 41 Grad kann man das nicht mehr gewährleisten, sagen
0: aber
1: sie.
0: Aber die Hitze, die stoppt jetzt nicht nur Sportfeste, sondern in Taunusstein zum Beispiel auch ein ganz normales Bürgerfest.
1: Ja, das ist das Bürgerfest Family and Fun. Das ist auch abgesagt. Das ist natürlich besonders bitter, denn das findet nur alle 4 Jahre statt. Die Stadt Bensheim hat die Lauterbar gestrichen. Das ist ein Fest an der Lauter mit Foodtruck, Bar und Live-Musik. Die Stadt Groß-Gerau hat ein Fest für Senioren abgesagt. In Frankfurt findet der Aktionstag Zukunft des Berger Marktplatzes nicht statt. Da war geplant Musik, Kinderprogramm und Open-Air-Kino. Und auch der Spaziergang zur Aktionswoche gegen Einsamkeit vom Biebricher Schloss zur Galatea-Anlage fällt aus. Und in Offenbach auch die geplante Radtour auf den Spuren des Jugendstils, die wird dann zu einem späteren Zeitpunkt nachgeholt.
0: Das ist natürlich schade für viele, die sich da schon drauf gefreut hatten. Viele Absagen für Sport- und Bürgerfeste am Wochenende wegen der Hitze. Aber die Extremsportler vom Ironman am Sonntag in Frankfurt, die wird das nicht betreffen. Die sind ja auch absolute Hitze auf Hawaii gewohnt.

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6: 11:30 ist es.
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6: Mit Volker Kinkel.
8: Der französisch-britische Jurist und Autor Philippe Sands wird mit dem Friedenspreis des deutschen Buchhandels geehrt. Er arbeitet als Menschenrechtsanwalt am Internationalen Gerichtshof in Den Haag. Im Bundestag wird heute über mögliche neue Wege zu mehr Organspenden diskutiert. Eine fraktionsübergreifende Gruppe von Abgeordneten wirbt für die Einführung der Widerspruchsregelung. Das hieße, jeder ist automatisch Organspender, es sei denn, er widerspricht ausdrücklich. Bei zwei Erdbeben in Venezuela sind mindestens 32 Menschen ums Leben gekommen. Über 700 sind verletzt, sagen die Behörden. Die Hilfsorganisation World Vision aus Friedrichsdorf im Taunus hat ihre Helfer in der Region jetzt beauftragt, für Trinkwasser im Katastrophengebiet zu sorgen. Die deutsche Fußballnationalmannschaft bestreitet um 22 Uhr unserer Zeit ihr letztes WM-Gruppenspiel, und zwar gegen Ecuador. Der deutsche Gruppensieg ist aber schon sicher. Das waren die HR1-Nachrichten.
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6: Bitte vorsichtig fahren, wir haben Enten auf der Fahrbahn. Auch das noch. Auf der A3 Köln Richtung Frankfurt zwischen Niedernhausen und Wiesbadener Kreuz sind die unterwegs. Dann mit Halteile, die liegen auf der A45 Aschaffenburg Richtung Gießen zwischen Hammersbach und Altenstadt auf dem rechten Fahrstreifen. Und ein Reh hat sich verirrt auf die A66 Frankfurt Richtung Fulda. Das ist auch auf der Fahrbahn zwischen Gelnhausen Ost und Bad Orb-Wächtersbach. Hier bitte vorsichtig fahren. 4 Kilometer stockender Verkehr aktuell auf der A3 Frankfurt Richtung Köln zwischen Kelsterbach und Wiesbadener Kreuz. 6 Kilometer Stau auf der A3 Köln Richtung Frankfurt zwischen Dreieck Dernbach und Dietz. Hier laufen Reinigungsarbeiten. Nur der linke Fahrstreifen ist frei. Im weiteren Verlauf zwischen Wiesbadener Kreuz und Mönchhof-Dreieck nochmal 2 Kilometer Stau und stockend. Der Grund ein defekter Laster hier auf dem rechten Fahrstreifen. A5 Frankfurt Richtung Kassel zwischen Frankfurt-Westhafen und Nordwestkreuz Frankfurt 3 Kilometer stockend. Hier laufen Grünpflegearbeiten. Der linke Fahrstreifen ist gesperrt. Und die A6 Mannheim Richtung Heilbronn zwischen Kreuz Mannheim und Mannheim-Schwetzingen nochmal 3 Kilometer Stau.
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6: Die heißen Aussichten mit Martin Gutt.
9: Diese ungewöhnlich massive Hitzewelle zeigt uns schon heute hier in Nordhessen, wo der Hammer hängt. 30 bis 35 Grad sind die Spitzenwerte am Nachmittag, absolut extrem für einen Juni. Es wird dazu auch leicht schwül. Aber es geht noch krasser. Nach einer brühwarmen Nacht steuern wir morgen und am Wochenende wohl neue Hitzerekorde an. Bis zu 37 Grad werden es morgen Nachmittag und noch ein bisschen mehr Samstag und Sonntag. Dann kommt zur Sonne örtlich auch Gewitterschauer.
6: Cooler Song jetzt in HR1. Robbie Williams und Supreme. Ich bin Susanne Schwarzenberger.
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0: Bis zu 41 Grad morgen und die Sommerferien, die starten ja morgen auch. Halb Hessen sitzt auf gepackten Koffern. Und jetzt das. Die Deutsche Bahn rät allen, die jetzt mit dem Zug in den Urlaub fahren wollen, die Reise aus Sicherheitsgründen zu stornieren. Reisende können ab sofort ihr Ticket zurückgeben und bekommen ihr Geld wieder. Silke Fries aus dem hr1-Team, warum das?
1: Ja, früher sind ja auch mal Klimaanlagen in Zügen ausgefallen, wenn es draußen zu heiß war. Daran aber liegt's diesmal nicht, heißt es aus der Bahnzentrale. Die neueste Technik käme auch mit hohen Temperaturen klar. Den Bahnchefs machen vor allem Böschungsbrände Sorgen. Da sind ja auch in den letzten Jahren immer wieder Zugfahrten unterbrochen worden. Außerdem nicht für Extremtemperaturen gemacht sind Weichen und die Sicherheitstechnik. Wenn da die Sonne über Tage draufknallt, kann es auch zu Zugausfällen kommen.
0: Das heißt, es könnten überall Züge stehen bleiben und das will die Bahn ihren Kundinnen und Kunden keinesfalls zumuten jetzt bei dieser Hitzewelle. Also wer nicht muss, der sollte seine Tickets zurückgeben und bekommt das Geld zurück. Das gilt aber nicht für alle.
1: Nur eingeschränkt, wer bis vorgestern sein Ticket für eine Fernreise gebucht hat, der bekommt das ganze Geld zurück. Das gilt bis einschließlich 30. Juni. Die Tickets können entweder online storniert werden oder bei einer DB-Verkaufsstelle vor Ort.
0: Erstmals in der Bahngeschichte rät die Bahn am heißen Wochenende von Fahrten ab. Das gilt für Tickets, die vor Dienstag diese Woche gekauft worden sind. Und wer trotzdem fahren will, es gibt kostenloses Wasser an den Bahnhöfen und Hilfe beim Ein- und Aussteigen. Alle Infos dazu auch auf der Webseite der Deutschen Bahn oder in ihrer Bahn-App.
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hier muss ich gerade noch mal reingehen wegen einer wichtigen Verkehrsmeldung von der B8 Frankfurt Richtung Königstein. Zwischen Frankfurt Höchst und Bad Soden sind Kinder auf der Fahrbahn. Hier bitte vorsichtig fahren.

In 5 Minuten gibt es die Nachrichten hier in HR1 und alles, was wichtig ist, dann danach in HR1 am Mittag mit Julia Tetsch. Ich bin Susanne Schwarzenberger. Behalten Sie einen kühlen Kopf, wenn möglich.

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0: Mitte kommender Woche gesperrt. Das hat der Rhein-Main-Verkehrsverbund mitgeteilt. Grund sei ein defektes Stellwerk. HR-Reporterin Katharina Wagner.
1: Zwischen Gießen und Frankfurt fahren keine Regionalbahn- und Regionalexpresszüge. Auch ICE-Züge zwischen Hannover und Karlsruhe fallen aus. Die S6 nach Frankfurt fährt erst ab Bad Vilbel. Und nur auf Teilstrecken, etwa von Butzbach nach Gießen, fahren noch Züge. Es werden verschiedene Notbusse auf der gesamten Strecke eingesetzt. Grund für die Ausfälle und massiven Störungen: eine brennende Bremse eines Zugs hat auf der Bahnstrecke Böschungsbrände ausgelöst, die ein Stellwerk lahmgelegt haben.
0: Der Bundestag debattiert heute Nachmittag über mögliche neue Wege zu mehr Organspenden. Eine fraktionsübergreifende Gruppe von Abgeordneten wirbt für die Einführung der Widerspruchsregelung. Die Hauptstadtkorrespondentin Isabel Karas.
2: Danach würde grundsätzlich jede volljährige, einwilligungsfähige Person automatisch als Organspenderin oder Organspender gelten, sofern sie nicht ausdrücklich widerspricht. Die zweite fraktionsübergreifende Gruppe will an der derzeit geltenden Entscheidungslösung festhalten. Demnach dürfen Organe nur dann entnommen werden, wenn die verstorbene Person zu Lebzeiten zugestimmt hat. Liegt keine Erklärung vor, müssen Angehörige den mutmaßlichen Willen der verstorbenen Person einschätzen. Die heutige Debatte dient zunächst dem Austausch. Eine Abstimmung über konkrete Gesetzesänderungen ist noch nicht vorgesehen.
0: Der französisch-britische Jurist und Autor Philippe Sands bekommt in diesem Jahr den Friedenspreis des deutschen Buchhandels. Das hat der Börsenverein des Buchhandels in Frankfurt eben mitgeteilt. Sands arbeitet als Menschenrechtsanwalt am Internationalen Gerichtshof in Den Haag. Zur Begründung heißt es, er setze sich für Gerechtigkeit, Frieden und die beharrliche Verteidigung des Völkerrechts ein. Die Auszeichnung ist mit 25.000 Euro dotiert und wird immer zum Abschluss der Frankfurter Buchmesse überreicht. Nach zwei schweren Erdbeben in Venezuela mit den Stärken 7,2 und 7,5 ist die Zahl der Opfer noch unklar. Bisher haben die Behörden 32 Tote und etwa 700 Verletzte bestätigt. Helfer suchen unter den Trümmern nach weiteren Überlebenden. ARD-Korrespondent Christian Haug.
3: Auf einer von der venezolanischen Opposition eingerichteten Website wurden mehr als 6.600 Menschen als vermisst gemeldet. Die Suche nach den Vermissten und die Hilfe für die Verletzten habe jetzt oberste Priorität, sagte Übergangspräsidentin Delcy Rodriguez. Die Regierung hat den Ausnahmezustand erklärt. Gleichzeitig dankte Rodriguez den Ländern, die unmittelbar nach dem Beben ihre Hilfe angeboten haben, für ihre Solidarität und Unterstützung, unter anderem der US-Regierung und Spanien.
0: Der Rundfunkrat des Hessischen Rundfunks lädt ein, digital an seiner öffentlichen Hauptversammlung teilzunehmen. Und zwar an diesem Freitag, den 26. Juni ab 15.30 Uhr. Die Hauptversammlung wird über den Jahresbericht und die Jahresrechnung für das Geschäftsjahr 2025 entscheiden, sowie über die Entlastung des Verwaltungsrates und des Intendanten. Die Tagesordnung und den Link zum Livestream gibt es im Internet unter hr-rundfunkrat.de. Das waren die Nachrichten.
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5: Guten Tag, um 12:04. Es sind immer noch die Kinder auf der Fahrbahn. Auf der B8 Frankfurt Richtung Königstein zwischen Frankfurt-Höchst und Bad Soden. Bitte ganz besonders vorsichtig fahren. Dann habe ich hier noch zwei Warnmeldungen. Einmal für die A4 Kirchheimer Dreieck Richtung Erfurt zwischen Wildeck-Könebach und Wildeck-Obersuhl. Da liegt ein Reifen auf dem linken Fahrstreifen. Und auf der B43 Offenbach Richtung Frankfurt Flughafen zwischen Frankfurt-Süd und Frankfurt. Da liegt ein Gegenstand auf dem linken Fahrstreifen. So, dann geht's weiter mit der A3, Köln Richtung Frankfurt. Zwischen Dreieck Dernbach und Dietz, 6 Kilometer Stau und stockender Verkehr. Da ist nur der linke Fahrstreifen frei. A5 Kassel Frankfurt, zwischen Grünberg und Reiskirchener Dreieck, 4 Kilometer Stau. Wenn Sie da weiterfahren, zwischen Bad Homburger Kreuz und Nordwestkreuz Frankfurt, 3 Kilometer Stau. Da ist ein Unfall passiert. Da laufen jetzt noch die Bergungsarbeiten. Und zwar auf dem linken und dem mittleren Fahrstreifen. A6 Mannheim Richtung Heilbronn, zwischen Kreuz Mannheim und Mannheim-Schwetzing, 3 Kilometer Stau. Grund ist ein kaputter LKW, der hängt da auf dem rechten Fahrstreifen fest. Und A7 Fulda Richtung Würzburg, zwischen Fulda A-Dreieck und Bad Brückenau-Volkers, 4 Kilometer Stau ab der Raststätte Utrichshausen.
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5: Ja, da geht das Brüten munter weiter. 32 bis 39 Grad heute Nachmittag. Viel Sonne kriegen wir, wenige Wolken. Die Nacht bringt so ein bisschen Abkühlung, würde ich sagen. Also nicht so viel, aber Temperaturen um die 20 Grad, bei sternenklarem Himmel übrigens. Und morgen dann zum ersten Mal die 40 Grad auf dem Thermometer, Samstag sogar bis 41 Grad.

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0: Ja, guten Tag. Ich hoffe, Sie haben es einigermaßen erträglich. Und da, wo Sie arbeiten, ist es nicht so bullig heiß. Mein Mann, der musste heute ausnahmsweise auch mal ins Homeoffice. Und wir haben wirklich ewig darüber diskutiert, in welches Zimmer er sich setzt, weil es bei uns auch so heiß ist zu Hause. Ich habe irgendwann vorgeschlagen, er soll sich einfach einen Schreibtisch im Keller aufbauen. Aber er meinte, zwischen diesen ganzen Spinnen kann er sich einfach nicht konzentrieren. Wo er jetzt sitzt, ich weiß es nicht. hr1 ist hier mit einfach guter Musik von den Hooters und Johnny B.

Bee Gees und Tragedy in HR1. Und das, was wir jetzt gleich hören, das ist so eine echte Perle von John Farnham. That's Freedom. Hören wir gar nicht so häufig hier in HR1, aber ist die so schön. Eine poetische Liebeserklärung an die Freiheit.

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1: Venezuela ist den meisten von uns vermutlich nicht als klassisches Erdbebenland bekannt, den Experten aber schon. Rein statistisch ist es nämlich so, dass genau an der Stelle, wo es eben jetzt passiert ist, alle 400 Jahre es zu einem schweren Beben kommt. Das sagt Seismologe Professor Oliver Heidbach aus Potsdam. Und er sagt, was dann eben da unter der Erde passiert, das ist heftig.
2: Da bewegen sich innerhalb von 10, 20 Sekunden zwei Platten auf einer Länge von über 100 Kilometer mehr als 2-3 Meter zueinander. Das heißt, es werden riesige Massen bewegt, die dann halt auch entsprechend diese seismischen Wellen erzeugen und die große Zerstörung zur Folge haben.
1: Ja, was sind diese großen Zerstörungen? Wir haben zwar schon einige Sachen gehört, heute im Vormittag, da ging es ja auch um Hochhäuser, 22 Stock hoch, die zusammengefallen sind. Was passiert noch bei so einer Stärke von 7,5 und das andere Beben hatte ja 7,2.
2: Erstmal hängt es ganz stark davon ab, wie weit die Infrastruktur von dem Erdbebenzentrum entfernt ist. Also man kann es ungefähr so vergleichen, wenn ich einen Stein ins Wasser werfe, dann ist da, wo der Stein reinfällt, die Amplitude der Wasserwelle am größten. Und je weiter man weggeht, desto stärker lässt die Amplitude nach. Das ist, die Nähe spielt eine große Rolle. Und dann ganz wichtig natürlich, wie gut sind die Gebäude gebaut? Sind sie erdbebensicher gebaut oder weniger ausgerüstet, sodass sie Schwachstellen haben und zusammenstürzen?
1: Es sieht ja so aus, als wäre Venezuela nicht so erdbebensicher gebaut.
2: Mit Sicherheit ist bei der wirtschaftlichen Lage in diesem Bereich nicht so viel getan worden, wenn man das vergleicht mit Japan oder Neuseeland, die natürlich viel größere finanzielle Mittel haben und eine stabile Infrastruktur. Dann muss man davon ausgehen, dass natürlich erdbebensicheres Bauen in Venezuela nicht den Stand hat, den andere Länder anbieten können.
1: Und das klingt für mich nach allem, was Sie jetzt erzählt haben, so, als würden die Opferzahlen noch deutlich steigen.
2: Also diese 32 Opfer, die ich bisher gelesen habe, werden mit Sicherheit nicht das Ende sein, sondern ich denke, vierstellig ist durchaus möglich oder höher. Dazu fehlen uns aber momentan noch die Informationen.
1: Professor Oliver Heidbach aus Potsdam über das schwere Erdbeben in Venezuela. Es haben jetzt mittlerweile auch schon viele Länder Hilfen zugesagt. Die schicken jetzt ihre Teams los, darunter viele Länder in Lateinamerika, aber auch die USA und eben auch Deutschland.
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13: Kurz nach 12:30 und jetzt Aktuelles aus den Regionalstudios.
0: Hier ist das Studio Kassel.
14: Sommer in Kassel. Die Ferien stehen vor der Tür und die Sonne sorgt für bestes Wetter. Bei den Voraussetzungen kann man doch super Urlaub in der Heimat machen. Für alle, die freie Tage hier verbringen, hat die Stadt jetzt ein paar Tipps. Was muss man in Kassel unbedingt gesehen haben? Wohin lohnt sich ein Ausflug? Unter den Vorschlägen den Blick vom Herkules und die Wasserspiele genießen, eine Wanderung mit Picknick in der Karlsaue machen oder für Snacks und etwas Shopping durch die Markthalle schlendern. Die Liste ist lang und darf noch länger werden. Wer noch Ideen für Erlebnisse in Kassel hat, kann sich bei der Stadt melden. Die spannendsten Vorschläge werden dann auf der Liste der Kasseler Klassiker ergänzt. Kybra Anatsch aus Kassel.
15: Nicht hitzefrei, sondern Eichenprozessionsspinnerfrei heute an der Matthias-Bauer-Schule in Bad Wildungen. Schon wieder haben sich laut Landkreis Waldeck-Frankenberg die gefährlichen Raupen des Eichenprozessionsspinners auf dem Schulgelände ausgebreitet. Die Raupen sind nur wenige Zentimeter groß, ihre sogenannten Brennhärchen können aber starke Hautreizungen, allergische Reaktionen oder Atembeschwerden auslösen. Eine Fachfirma soll die Tiere nun entfernen. Für Kinder gibt es eine Notbetreuung. Morgen soll aber schon wieder Unterricht möglich sein. Schon vor 2 Wochen hat der Eichenprozessionsspinner den Schulbetrieb an der Matthias-Bauer-Schule lahmgelegt. Marcel Ruge, Bad Wildungen.
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13: Bitte Vorsicht, wir haben eine ungesicherte Unfallstelle auf der A45, A66, Aschaffenburg Richtung Gießen, zwischen Hanauer Kreuz und Lang-Selbold ist sie, und zwar auf dem rechten Fahrstreifen. A3, Köln Richtung Frankfurt, zwischen Dreieck Dernbach und Dietz, 6 Kilometer Stau und stockender Verkehr. A5 Kassel-Frankfurt zwischen Grünberg und Reiskirchener Dreieck 7 Kilometer Stau. Und wenn Sie da dann weiterfahren zwischen Friedberg und Nordwestkreuz Frankfurt 4 Kilometer Stau, da laufen nach dem Unfall dort noch die Bergungsarbeiten. A7 Fulda-Würzburg zwischen Fulda Dreieck und Bad Brückenau-Volkers 4 Kilometer Stau ab der Raststätte Utrichshausen. A480 Gießen Richtung Reiskirchen am Reiskirchener Dreieck. Da ist die Verbindung zur A5 Richtung Kassel gesperrt. Da laufen Reinigungsarbeiten und die Abfahrt auf die A5 Richtung Süden, die ist allerdings möglich.
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13: Bullig heiß. Heute und auch am Wochenende. Die Spitzenwerte liegen so zwischen Ende 30 und Anfang 40 Grad. Samstag sind zwar auch ein paar Hitzegewitter möglich, die kühlen dann aber auch nicht so wirklich ab. Wir machen es uns ja einfach ganz entspannt in H1. REO Speedwagon. Wie eine frische Brise aus dem Radio. Ich bin Julia Tschetsch. Hi.
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0: Gefängnis, da sitzen nur Dumme. Dieser Satz, der stammt aus einer Doku auf YouTube über einen Gießener Drogendealer. Und der steht seit heute vor Gericht. Banks nennt er sich und er verkauft nach eigenen Angaben bis zu 30 Kilo Cannabis pro Monat. Jetzt ist nur ein bisschen blöd gelaufen für ihn, dass die Staatsanwaltschaft ihm auf die Schliche gekommen ist und das auch noch durch genau diese benannte Doku. HR-Reporter Henning Mittelhoff, du bist am Gericht. Erzähl uns bitte nochmal, wie sie ihn genau ausfindig gemacht haben.
1: Also in dieser Doku vom Jugendmagazin Weiß, da ist Banks zu sehen, wie er kiloweise Cannabis verpackt und damit durch Gießen fährt. Dabei sind die Örtlichkeiten auch sehr gut zu sehen. Und Banks trägt zwar eine Maske, aber man sieht seine Augen und seine Stimme ist als auch nicht verzerrt oder so. Deswegen wird Banks jetzt angeklagt, zusammen mit drei verschiedenen Mitangeklagten, darunter auch seine Ex-Freundin.
0: Und wie war dieser Banks heute vor Gericht?
1: Ja, also Banks saß da relativ gefasst, fast schon entspannt in seinem Stuhl. Und dann wurde auch schon entschieden, dass die Verhandlung doch an einem anderen Tag weitergeführt werden muss, weil nämlich einer der Mitangeklagten nicht erschienen ist. Das könnte sich jetzt noch ganz schön ziehen, laut der Schöffin wahrscheinlich bis in den Februar.
0: Und hat er überhaupt noch irgendeine Chance, aus dieser Nummer wieder rauszukommen? Ich meine, er hat ja in dieser Doku selbst gezeigt, wie er kiloweise Cannabis verpackt.
1: Naja, also spannenderweise hat sich sein Anwalt in der Vergangenheit immer auf die Kunstfreiheit berufen und Banks damit auch schon zweimal aus der U-Haft rausgeholt. Denn der Anwalt sagt, die Doku sei ein Kunstprodukt, mit dem Banks auf Missstände aufmerksam machen wolle. Zum Beispiel auf die unterbesetzten Behörden oder auch auf synthetische Cannabinoide. Okay. Was in dem Video gezeigt werde, das sei eine bewusste Übertreibung und eben nicht die Realität.
0: Okay, gucken wir mal, wie das ankommt. Der mutmaßliche Drogendealer Banks, seit heute muss er sich auf jeden Fall vor Gericht in Gießen verantworten, nachdem er sich selbst mit einer YouTube-Dokumentation eben verraten hat.
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Hitze macht ja so ein bisschen verrückt und ein bisschen irre. Und das könnte man glatt auch bei diesem Song hier behaupten. Also zumindest am Anfang klingt das schon ein bisschen wild. Aber wurde eben auch für eine Rockoper geschrieben. Das musste dann wahrscheinlich einfach so. Und außerdem wechselt er auch gleich noch den Sound, klingt dann nochmal komplett anders. Und spätestens dann wissen wir wieder, warum dieser Song von The Who als einer der allerbesten Rocksongs überhaupt gilt. 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Baba O'Reilly in HR1.

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9: 13 Uhr. Bahnstrecke Gießen-Frankfurt bleibt weiter gesperrt. Berliner Palliativarzt gesteht Tötungen von Patienten. Jurist Sands erhält Friedenspreis des deutschen Buchhandels. Das Wetter viel Sonnenschein und weiter heiß. 32 bis 39 Grad. Mein Name ist Sevilay Sace. Die Bahnstrecke von Gießen nach Frankfurt bleibt bis voraussichtlich Mitte kommender Woche gesperrt.

0: Berg lahmgelegt haben.
1: Nach zwei starken Erdbeben in Venezuela hat die Übergangsregierung dort den Notstand ausgerufen. Die amtierende Präsidentin Rodriguez bestätigte, dass 164 Menschen ums Leben gekommen sind. Außerdem gäbe es fast 1000 Verletzte. Helfer suchen nach weiteren Überlebenden. Viele Länder haben Unterstützung angeboten, auch Deutschland. In Frankfurt ist möglicherweise bei der Briefwahl zur kommunalen Ausländervertretung manipuliert worden. Die Staatsanwaltschaft ermittelt unter anderem wegen Wahl- und Urkundenfälschung. Ein Verdächtiger wurde festgenommen. Er soll die Vorwürfe gestanden haben. HR-Reporter Frank Angermund.
2: Nach HR-Informationen handelt es sich bei dem Beschuldigten um einen Hotelier und Lokalpolitiker, der in einer anderen Sache derzeit vor Gericht steht. Er soll Briefwahlunterlagen im Namen wahlberechtigter Nicht-EU-Ausländer angefordert und zu seinen Gunsten ausgefüllt haben. Die Menschen sollen davon nichts gewusst haben. Die Frankfurter Staatsanwaltschaft ermittelt in anderen Fällen auch wegen möglicher Manipulationen bei der Wahl zur Stadtverordnetenversammlung.
1: Seit fast einem Jahr steht in Berlin ein Palliativarzt wegen Mordes vor Gericht, der auch in Frankfurt praktiziert hat. Jetzt hat der Mediziner gestanden, 12 Patientinnen und Patienten getötet zu haben. Die Staatsanwaltschaft wirft ihm insgesamt 15 Tötungen vor. In einigen Fällen soll er Brände gelegt haben, um die Taten zu vertuschen. Außerdem ermittelt die Staatsanwaltschaft in 76 weiteren Fällen, die möglicherweise auch auf das Konto des Arztes gehen. Der französisch-britische Jurist und Autor Philippe Sands bekommt in diesem Jahr den Friedenspreis des deutschen Buchhandels. Das hat der Börsenverein des Buchhandels in Frankfurt mitgeteilt. Sands arbeitet als Menschenrechtsanwalt am Internationalen Gerichtshof in Den Haag. Zur Begründung heißt es, er setze sich für Gerechtigkeit, Frieden und die beharrliche Verteidigung des Völkerrechts ein. Die Auszeichnung ist mit 25.000 Euro dotiert und wird immer zum Abschluss der Frankfurter Buchmesse überreicht. Das waren die Nachrichten.
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4: Vorsicht, es liegen Spanngurte auf der A49, Kassel Richtung Gießen. Zwischen Fritzlar und Wabern sind sie auf dem linken Fahrstreifen verteilt. A3 Köln-Frankfurt zwischen Dreieck Dernbach und Dietz, 3 Kilometer Stau und stockender Verkehr, da laufen Reinigungsarbeiten. A5 Kassel-Frankfurt zwischen Grünberg und Reiskirchener Dreieck, 7 Kilometer Stau. Und wenn Sie da dann auf der A5 weiterfahren, zwischen Friedberg und Nordwestkreuz Frankfurt, 4 Kilometer Stau. Die Unfallstelle ist immerhin schon mal geräumt. A7 Fulda Richtung Würzburg zwischen Fulda Dreieck und Bad Brückenow-Volkers. Immer noch die 4 Kilometer Stau ab der Raststätte Utrichshausen.
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4: 32 bis 39 Grad heute in der Spitze. Morgen und übermorgen sogar 40 Grad und mehr. Und selbst auf den Bergen bei uns in Hessen gibt es kaum Abkühlung. Auch da 37 Grad maximal. Aber die Abkühlung kommt. Also ich nenne es jetzt mal so. Ich habe nämlich schon mal gelunzt. Montag nur noch 25 bis 31 Grad. Und das heiße Wochenende bis dahin, das schaffen wir auch noch.
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0: Der heiße Donnerstagmittag mit HR1 und jetzt mit einem Song von Foreigner, der Mut macht, der Kraft gibt und der einfach großartig ist.
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0: Also alle, die trotz Hitze und Schlafdefizit noch Kraft haben, die haben heute Abend um 22 Uhr ja noch was vor.
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0: So ist es. Deutschland gegen Ecuador in New York. Und unser WM-Reporter ist Jens-Jörg Rieck. Hallo Jens-Jörg, ich grüße dich.
2: Guten Morgen.
0: Ja, guten Morgen. Du, wir Hessen, wir werden heute Abend vorm Fernseher ordentlich schwitzen. Bei euch in New York ist es ein bisschen angenehmer, hoffe ich.
2: Ja, die Sonne ist gerade aufgegangen, 7.21 Uhr Ortszeit, über dem Hudson, leichte Schleierwölkchen, aber ein strahlender Tag, wird vielleicht dann in Richtung Spiel so gerade an die 30-Grad-Grenze rangehen, aber hier ist immer ein Wind in diesem riesen Ballungsraum. Wie gesagt, die Mannschaft auch hier auf der Seite New Jersey, nicht in New York oder Manhattan, und da ist ja auch das Stadion, und da geht's dann um 16 Uhr Ortszeit, richtig gesagt, um 22 Uhr deutscher Zeit los.
0: Ja, 30 Grad, das ist ja gar nichts, da lachen wir hier in Hessen drüber. Beim Spiel heute Abend, da geht es ja eigentlich um nichts mehr. Gruppensieger sind wir ja schon. Und da stelle ich mir ein bisschen so vor, wie als wenn man zur Arbeit kommt, aber man hat eigentlich schon die Hauptaufgabe erledigt. Da ist man dann ja vielleicht nicht mehr so konzentriert, fokussiert, motiviert. Was glaubst du, wie wird es heute Abend sein?
2: Ja, die werden allein durch die Kulisse richtig angezündet werden, denn es ist die größte Diaspora von Ecuador außerhalb Ecuadors, von diesem 18-Millionen-Volk hier in diesem Großraum New York, New Jersey versammelt. 600.000 leben hier, und angeblich, es ist die Zahl gestern genannt worden, sollen 55.000 von denen im Stadion sein.
0: Okay.
2: Da passen aber nur 80.000 rein. Und gestern gab es ja hier schon Fanmärsche, und den hat die deutsche Mannschaft aber schon mal krachend verloren, weil nachdem unser kleiner weißer Trupp da durchgezogen ist, kam dann der in Gelb. Die heißen zwar Latri wegen der Landesfarben, Gelb, Blau, Rot, aber sie kommen meistens in Gelb, und die haben den Laden hier schon richtig gerockt am Times Square und in Manhattan. Also im Stadion wird das ein echtes Auswärtsspiel, und die deutsche Mannschaft muss richtig dagegen. Und sie hat auch Bock auf dieses Spiel. Das hat der Bundestrainer, der gestern mit Dennis Undav bei der PK war, auch gesagt. Also sie versuchen alles, um einfach drin zu bleiben in diesem Flow. Und es geht um Sieg, ganz klar. Trotzdem, wie gesagt, die Arbeit eigentlich schon getan ist.
0: Gucken wir mal. Danke dir auf jeden Fall. Drittes Gruppenspiel heute Abend der deutschen Mannschaft bei der Fußball-WM. Es geht gegen Ecuador. Los geht's 22 Uhr, und zu sehen übrigens im Ersten.
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1: Es ist kurz nach 1:30.
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1: Vorsicht im Hochtaunuskreis auf der Kanonenstraße zwischen dem Abzweig nach Oberreifenberg und dem Abzweig nach Dorfweil. Da ist eine Person auf der Fahrbahn unterwegs. A3 Köln-Frankfurt zwischen Dreieck Dernbach und Dietz. Immer noch die 4 Kilometer Stau und stockender Verkehr. Da laufen noch die Reinigungsarbeiten und weiterhin ist nur der linke Fahrstreifen frei. A3 Frankfurt-Würzburg zwischen Aschaffenburg und Aschaffenburg-Ost. Da steht ein kaputter LKW auf dem rechten Fahrstreifen. A5 Kassel-Frankfurt zwischen Grünberg und Reiskirchener Dreieck. 7 Kilometer Stau. A7 Fulda-Würzburg zwischen Fulda-Dreieck und Bad Brückenau-Volkers. 4 Kilometer Stau immer noch ab der Raststätte Utrichshausen. A45 Gießen Richtung Dortmund zwischen Herborn-West und Dillenburg. 2 Kilometer Stau.
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1: Ja, Wetzlar gerade 34 Grad, Fulda 35, Frankfurt ebenfalls 35 Grad. Und das sind dann auch schon fast die Spitzenwerte, die wir heute kriegen. Die liegen ja insgesamt zwischen 32 und 39 Grad. Die Sonne knallt den ganzen Nachmittag, ganz wenige Wolken nur am Himmel. Morgen wird es dann noch mal heißer, bis 40 Grad. HR1 ist hier mit einfach guter Musik von Black, Wonderful Life. Ich bin Julia Tschetsch und freue mich, dass Sie auch dabei sind.

0: Neil Young, Heart of Gold in HR1. Sie soll etwas ganz Besonderes werden, die neue Brücke auf der Autobahn A4 bei Bad Hersfeld. Sie wird nämlich nicht von Stützpfeilern getragen, sondern von einer großen Stahlbogenkonstruktion. Und genau in diesen Stunden soll sie millimetergenau an ihre finale Position geschoben werden. Mit dabei ist unser HR-Reporter Daniel Kethner. Daniel, wurde die Brücke jetzt schon bewegt?
1: Ja, noch nicht so richtig. Also alle warten darauf, dass sich die Brücke endlich in Bewegung setzt. Aber es tut sich noch nichts. Ich stehe hier neben der Brücke und schaue quasi von der Seite auf die Brücke drauf. Und das Ziel ist zumindest, die Brücke quasi von rechts nach links über die Fulda drüber zu schieben. Das funktioniert mit Stahlseilen. Die sind quasi drüben auf der anderen Seite der Fulda angebracht. Die führen dann über die Fulda drüber, gehen unter der Brücke durch. Und rechts von der Brücke sind sogenannte Pressköpfe. Das funktioniert mit Hydraulik. Da sind die Stahlseile dran befestigt. Und diese Pressköpfe, die hangeln sich dann an diesen Seilen entlang und schieben die Brücke dann Stück für Stück über die Fulda drüber. Man muss aber ganz genau hingucken, weil das geht sehr, sehr langsam. Vorhin hat mir der Pressesprecher der Autobahn GmbH gesagt, dass das nur mit 10 Meter pro Stunde sich hier alles voran bewegt. Also man muss da ein genaues Auge drauf werfen.
0: Also Autobahnbrücken per se sind ja nicht so schön. Deine ist ja jetzt ein bisschen anders. Heißt ja offiziell Stabbogenbrücke. Warum sieht die so toll aus?
1: Ja, es ist halt was Besonderes. Also die ganze Konstruktion der Brücke, die ragt quasi oben in die Luft. Die ist ungefähr 100 Meter lang, 15 Meter breit und 20 Meter hoch. Und das sind zwei Bögen, die über die Brücke drüber führen und daran gehen Stäbe runter, die quasi die Fahrbahn am Ende festhalten, wenn man so will. Und das Besondere an dieser Brücke und der Vorteil ist, dass man unten drunter keine Stützpfeiler braucht in der Mitte, sondern dass das Gewicht quasi von diesen Bögen abgefangen wird und dann nach links und rechts in den Boden reingeführt wird. Und das ist hier besonders wichtig, weil hier unten drunter die Fulda durchführt unter dieser Brücke. Und wenn Hochwasser ist, dann hat man in der Mitte keinen Stützpfeiler, der das Hochwasser irgendwie behindert. Das ist das ganze Ziel an der Sache.
0: Sag noch kurz, wann fahren die ersten Autos drüber?
1: Ja, das wird noch ein bisschen dauern. Also voraussichtlich noch in diesem Jahr, hat mir die Autobahn GmbH gesagt. Dann geht die Brücke auf der anderen Seite weiter. Also die wird auch erneuert, auch mit so einer Stabbrückenkonstruktion oder Stabbogenkonstruktion. Und bis alle Baustellen hier in Bad Hersfeld an der A4 fertig sind, ist es wahrscheinlich erst 2033. Also wir brauchen dann noch ein bisschen Geduld.
0: Offensichtlich. Die neue Brücke auf der A4 bei Bad Hersfeld. Heute wird sie noch an die richtige Position geschoben. Und das wird eine echte Meisterleistung, oder? Wenn ich dich richtig verstanden habe.
1: Hi, ja, das Daniel dauert Kiel. Noch.
0: Alles klar, ich danke dir.
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Wie cool. Blink 182 in H1 mit All the Small Things. Ein Song, zu dem man ja wunderbar rumspringen kann oder auch konnte, früher auf der Tanzfläche. Und heute vielleicht nicht unbedingt bei 39 Grad im Schatten. Jetzt haben wir Kim Wilde, 80er Schwarm. Und auch mit dabei bei die 80er Live im Deutsche Bank Park am 8. August. H1, you keep me hanging on jetzt von ihr.

0: Der Donnerstagmittag mit HR1. Liebe Autofahrerinnen und Autofahrer, Vorsicht auf der B49 Limburg Richtung Gießen zwischen Beselich, Obertiefenbach Ost und Heckholzhausen Ost. Da liegt ein Metallteil auf der Fahrbahn. Und jetzt gute Weiterfahrt mit HR1.
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7: 14 Uhr. Zahl der Toten nach Erdbeben in Venezuela steigt. Bahnstrecke Gießen-Frankfurt bleibt weiter gesperrt. Schuss bei Streit in Offenbacher Schwimmbad. Das Wetter viel Sonnenschein und weiter heiß bei 32 bis 39 Grad. Mein Name ist Stefan Schiebelhut. Nach 2 schweren Erdbeben in Venezuela steigt die Zahl der Opfer. Die amtierende Präsidentin Rodriguez bestätigte, dass bisher 164 Tote und fast 1000 Verletzte gemeldet worden sind. Helfer suchen unter den Trümmern nach weiteren Überlebenden. ARD-Korrespondent Christian Haug.
8: Auf einer von der venezolanischen Opposition eingerichteten Website wurden mehr als 6600 Menschen als vermisst gemeldet. Die Suche nach den Vermissten und die Hilfe für die Verletzten habe jetzt oberste Priorität, sagte Übergangspräsidentin Delcy Rodriguez. Die Regierung hat den Ausnahmezustand erklärt. Gleichzeitig dankte Rodriguez den Ländern, die unmittelbar nach dem Beben ihre Hilfe angeboten haben.

0: Das Handelsabkommen zwischen der EU und den USA kann endgültig umgesetzt werden. Nach dem EU-Parlament haben auch die Mitgliedstaaten der Abmachung zugestimmt. Das hat der Rat der EU-Länder mitgeteilt. Danach fallen Zölle und US-Industriegüter weg. Für Exporte aus der EU in die USA liegt der Zollsatz dann bei 15%. Rund um die letzte Betriebsratswahl beim Flughafenbetreiber Fraport gibt es den Verdacht auf möglichen Wahlbetrug. Mitglieder einer Wahlliste haben beim Frankfurter Arbeitsgericht Klage eingereicht. HR-Reporter Oliver Günther.
1: Besonders brisant, kurz nach Schließung der Wahllokale ist in einem Container auf dem Flughafengelände ein Müllsack mit geschredderten Papierresten gefunden worden, nach einem anonymen Hinweis. Der HR konnte den Inhalt anschauen. Offenbar handelt es sich um Reste von Stimmzetteln, auf denen teilweise handschriftliche Kreuze erkennbar sind. Wie der Sack dorthin gelangte, was genau der Inhalt ist und welche Bedeutung der Fund hat, ist völlig offen und soll jetzt gerichtlich geklärt werden.
0: Nach einem Vorfall im Waldschwimmbad in Offenbach sucht die Polizei Zeugen. Ein Jugendlicher soll gestern Abend einen Sicherheitsmitarbeiter attackiert und dann einen Schuss abgegeben haben. Laut Polizei ist noch unklar, ob dabei eine Schreckschusswaffe oder eine Pfefferpistole zum Einsatz kam. Der 36 Jahre alte Schwimmbadmitarbeiter kam mit einer Platzwunde ins Krankenhaus. Nach dem Jugendlichen wird gesucht. Letztes Gruppenspiel für Deutschland heute bei der Fußball-WM der Männer. Das DFB-Team spielt ab 22 Uhr unserer Zeit gegen Ecuador. Den Gruppensieg hat Deutschland schon sicher. In der Startelf gibt es zwei Veränderungen. ARD-Sportreporterin Silke Heine.
2: Antonio Rüdiger kommt für den verletzten Nico Schlotterbeck. David Raum beginnt für Nathaniel Braun von Anfang an. Dennis Undaff nimmt erneut auf der Bank Platz. Ecuador hat genau wie die anderen deutschen Gruppengegner Elfenbeinküste und Curaçao mit Siegen noch die Chance auf die K.O.-Runde. Außerdem fallen am kommenden WM-Tag die Entscheidungen in den Gruppen D und F. Der deutsche Gegner für das 16. Finale am Montag wird voraussichtlich erst nach Ende aller Vorrundenspiele feststehen.
0: Das waren die Nachrichten.
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4: 2:04 ist es. Ich habe erstmal ein paar Warnmeldungen. Die erste für die A3 Köln-Frankfurt. Zwischen Itzstein und Niedernhausen immer noch die Entenfamilie auf der Fahrbahn unterwegs. Das bei der Hitze. Vorsicht auch auf der B49 Limburg Richtung Gießen. Zwischen Beselich, Obertiefenbach Ost und Heckholzhausen Ost. Da liegt ein Metallteil auf der Straße. A3 Köln-Frankfurt. Zwischen Dreieck Dernbach und Dietz 6 Kilometer Stau. Das liegt immer noch an den Reinigungsarbeiten. A5 Kassel-Frankfurt. Zwischen Grünberg und Reiskirchen Dreieck 7 Kilometer Stau. A7 Fulda Richtung Würzburg zwischen Fulda Dreieck und Bad Brückenau-Volkers 4 Kilometer Stau ab der Raststätte Utrichshausen. Immer noch. Da tut sich ja wirklich den ganzen Tag nichts.
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4: Knackig heiß. Temperaturen heute bis 39 Grad, morgen und übermorgen sogar bis 40. Und auch das Wochenende, das bleibt noch heiß. Es gibt erste Hitzegewitter dann am Samstag. Die bringen aber noch nicht wirklich Abkühlung. Die kommt dann erst am Montag. Dann noch 25 bis 31 Grad und das ist doch schon fast wieder Wohlfühlbereich.
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4: Ja, hallo. Und plötzlich sind alle Kollegen wieder auf der Arbeit. In Präsenz und nicht im Homeoffice. Oder? Die Klimaanlage macht's einfach möglich. Fühlt sich aber auch wirklich herrlich an, muss ich auch sagen. Hier im Studio ist auch klimatisiert. Das ist mir auf jeden Fall lieber als zu Hause in der stickigen Bude. Hauptsache Sie alle, Sie kommen gut durch die Hitze heute Nachmittag.
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schön entspannt am 39 Grad Donnerstag. Die Commodores und Easy in HR1. Sind Sie heute auch so ein bisschen schummrig im Kopf wegen der Hitze? Ja, dann bin ich froh, dass ich damit nicht alleine bin. Ich habe nämlich vorhin feierlich einen Song von Foreigner angekündigt und dann aber Journey gespielt. HR1-Hörerin Marita und HR1-Hörer Thomas haben mir das vorhin gemailt und mich auf den Versprecher aufmerksam gemacht, wo wir uns dann aber auf jeden Fall alle drei einig waren, dass das auf jeden Fall ein geiles Lied war, das da gerade lief. Don't Stop Believin'. Und auch hier dürfte darüber Einigkeit herrschen. Visage und Fade to Grey ist einfach ein super schöner Song. Jetzt in der Hand.

0: Guns N' Roses in HR1. Es gibt was Neues bei der Fußball-WM und das feiern wir. Die Nationalmannschaften, die dürfen sich ihre Torhymnen erstmals selbst auswählen. Das haben sie vielleicht schon mitbekommen. Und was kommt da alles für coole Musik zusammen? Das hier zum Beispiel ist El Son de la Negra, ein altes Volkslied aus Mexiko. Die Mexikaner sehen wir ja auf jeden Fall im 16. Finale wieder und hören dann vielleicht auch dieses tolle Song, dieses tolle Lied nochmal. Und dann gibt's noch... Ja, das ist das Lied der Australier. Die spielen ja kommende Nacht um 4 gegen Paraguay. Und klar, dass die sich die erfolgreichste Band ihres Landes für die Torhymne ausgewählt haben. Jetzt haben wir nochmal die Franzosen. Daft Punk. One More Time, die Torhymne für Frankreich von einer ihrer erfolgreichsten Bands. Aber natürlich hoffen wir Deutsche natürlich vor allem eins, ja, dass wir heute Abend ab 22 Uhr wieder den hier ordentlich fliegen lassen, wenn es gegen Ecuador geht. Major Tom von Peter Schilling. Jetzt in voller Schönheit.
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7: Es ist 2:30.
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8: Mit Felix Wendt. Guten Tag. Es ist und bleibt heiß in Deutschland, auch nachts. Laut deutschem Wetterdienst in Offenbach war die vergangene Nacht eine der wärmsten seit Beginn der Messung. In Bad Bergzabern in Rheinland-Pfalz lag die Tiefsttemperatur bei 26,2 Grad. Nach 2 schweren Erdbeben in Venezuela steigt die Zahl der Opfer. Mindestens 164 Tote und noch mehr Verletzte. Im Moment suchen Helfer unter den Trümmern nach weiteren Überlebenden. Bundeskanzler Merz hat bereits Unterstützung zugesichert. Und jetzt mehr Aktuelles aus unseren Regionalstudios.
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9: Das ist ein wichtiger Meilenstein für viele Autofahrer hier an der A4 bei Bad Hersfeld. Hier wird heute eine tonnenschwere Autobahnbrücke über die Fulda geschoben. Das ist eine ganz spezielle Konstruktion, eine sogenannte Stabbogenbrücke. Die ist hier in Osthessen eher selten, sagt die Autobahn GmbH. Die Brücke ist etwa 100 Meter lang, 15 Meter breit und ragt 20 Meter in die Höhe. Und der Vorteil von dieser Konstruktion, unter der Brücke braucht es in der Mitte keine Stützpfeiler. Die beiden Bögen nehmen das Gewicht der Brücke auf und leiten es nach links und rechts weg. Unter der Brücke fließt die Fulda durch. Und bei Hochwasser kann sich das Wasser so ungehindert ausbreiten. Und noch in diesem Jahr sollen die ersten Autos hier über die Brücke drüber fahren. Daniel Ketner von der A4 bei Bad Hersfeld.
10: In Kassel werden Tauben jetzt zu Campern. Die Stadt hat nämlich einen alten Wohnwagen zu einem Taubenschlag umgewandelt. Die ungewöhnliche Unterkunft soll helfen, das Taubenproblem in den Griff zu bekommen. Der Wohnwagen steht auf einer Wiese auf einem städtischen Grundstück im Norden der Stadt. Außen drauf ist ein riesiges Graffiti einer Taube zu sehen. Der Wohnwagen ist der 2. betreute Taubenschlag in Kassel. Weitere sollen folgen. Das Ziel, die Zahl der Tauben durch Geburtenkontrolle klein halten. Denn regelmäßig werden die Eier durch Trappen ausgetauscht. Zudem gibt es hier Futter und Wasser. So sollen die Tauben zu bestimmten Orten gelockt werden, damit etwa die Innenstadt sauberer bleibt. Marcel Ruge aus Kassel.
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11: Vorsicht bitte, L3005, Eschborn Richtung Frankfurt. In Eschborn zwischen Camp Phoenix Park und dem Kreisverkehr, da ist eine Person auf der Fahrbahn unterwegs. A3 Köln-Frankfurt zwischen Dreieck Dernbach und Dietz, 6 Kilometer Stau. Da laufen Reinigungsarbeiten. Und A7 Fulda-Würzburg zwischen Fulda-Dreieck und Bad Brückenau-Wildflecken, 7 Kilometer Stau und stockender Verkehr jetzt ab der Raststätte Udrichshausen. Ist also nochmal mehr geworden. A60, Rüsselsheim Richtung Mainz, zwischen Rüsselsheimer Dreieck und Rüsselsheim-Königstetten, 2 Kilometer Stau. A66, Frankfurt Richtung Wiesbaden, zwischen Wiesbaden-Mainzer Straße und Schiersteiner Kreuz, 3 Kilometer Stau. Außerdem hat sich im Stau zwischen Wiesbaden-Mainzer Straße und Wiesbaden-Biebrich ein Unfall ereignet. Da liegt jetzt ein Auto auf dem Dach. A643, Wiesbaden Richtung Mainz, zwischen Wiesbaden-Dotzheim und Mainz-Mombach, 2 Kilometer Stau. Landkreis Kassel, die Leipziger Straße ist zwischen Oberkaufung Papiermühle und Oberkaufung in der Rose. In einer Gartenhütte hat es da gebrannt. Da laufen jetzt Löscharbeiten, deswegen ist die Fahrbahn gesperrt. Und jetzt kommt noch frisch rein eine Warnmeldung. Vorsicht A5, Frankfurt-Kassel, Frankfurt Richtung Darmstadt. Oh mein Gott, die Hitze steigt mir wirklich zu Kopf hier. Zwischen Zeppelinheim und Langmerfelden, da ist eine ungesicherte Unfallstelle und sie befindet sich auf dem linken Fahrstreifen.
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11: Ja, wir brutzeln bei 32 bis 39 Grad und die Sonne knallt und da freuen wir uns vielleicht auf ein bisschen Abkühlung heute Nacht. Dann geht's runter auf 23 bis 18 Grad, immerhin durchlüften und hoffentlich nicht so viele Mücken reinlassen. Morgen kriegen wir dann die 40 Grad und übermorgen die 41. Da würde ich vorschlagen, Handventilator raus, Sprühnebel an und in die Hängematte mit 10cc. Ich bin Lea Tschetsch. Ich bin auch schon drin.
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Jetzt gibt's was richtig Außergewöhnliches zu gewinnen hier bei uns in H1. Es ist ein Liebhaberstück für alle Fans von Paul McCartney. Ein ganz besonderes Poster, ein Siebdruck von seinem neuen Albumcover. Sie haben es ja mitgekriegt bestimmt, dass er ein tolles neues Album hat, The Boys of Dungeon Lane. Da singt er unter anderem mit seinem Beatles-Kollegen Ringo Starr. Wir hören noch mal kurz rein. The world around us wasn't safe, the place was falling down. But it was my hometown. Ja, das ist der Song Home to Us. Ist auch drauf auf dem Album. Also schönes Album, tolles Cover. Und damit Sie sich farblich schon mal so eine kleine Vorstellung machen können, das hat drei Farben, das Poster, beige, schwarz und rot, ist so gehalten in einem britischen Vintage-Straßenschild-Stil. Und falls das vielleicht bei Ihnen in den Flur passt, dann rufen Sie mich an. 069 155 4x1. Das ist hier die Nummer zu uns, zu HR1. Ich finde, es ist ein totaler Hingucker, dieses Poster. 50x70 cm groß. Das Album von Paul McCartney als ganz besonderes und hochwertiges Poster. Gleich verschenken wir es. Und solange hören wir gemeinsam einen Song von seinem coolen neuen Album, Come Inside, in HR1.

Und das Plattencover von Paul McCartney geht an Jacek Kanaus aus Bad Homburg. Gerade hat das hier in HR1 gewonnen, hat erzählt, er hat die Beatles schon als Kind gehört und sehr geliebt. Na also, dann hat's doch absolut den richtigen getroffen. Herzlichen Glückwunsch. Ich bin Julia Tschetsch. Jürgen Rasper, der übernimmt jetzt gleich und bringt Sie ganz sicher wunderbar durch diesen heißen Nachmittag. Kommen Sie gut durch.

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4: 15 Uhr. Deutschland plant Erdbebenhilfe für Venezuela. Grünen-Fraktion will neuen Anlauf für AfD-Verbotsverfahren. Naomi Osaka erreicht Halbfinale bei Bad Homburg Open. Das Wetter, viel Sonnenschein und weiter heiß, 32 bis 39 Grad. Mein Name ist Stefan Schiebelhut. Deutschland will Venezuela helfen nach den zwei schweren Erdbeben dort. Das hat Bundeskanzler Merz auf X angekündigt. Bis zu 6 Transportflugzeuge sollen Helfer und Material in das Erdbebengebiet bringen. Aus dem ARD-Hauptstadtstudio Dietrich Karl Meurer.
5: Bundesverteidigungsminister Boris Pistorius erklärt, die Maschinen vom Typ A400M könnten kurzfristig starten, sobald Venezuela Hilfe anfordert. Sie können Einsatzkräfte und Ausrüstung von Hilfsorganisationen transportieren und auch Flüge im Land ermöglichen. Bei Bedarf rüstet die Luftwaffe die Maschinen für medizinische Evakuierungen um. Das Auswärtige Amt rät wegen der Erdbeben von Reisen in große Teile des Landes ab.
4: Nach bisherigen Informationen sind bei den Erdbeben in Venezuela mindestens 164 Menschen ums Leben gekommen. Fast 1000 wurden verletzt. Die Grünen-Fraktion im Bundestag verlangt einen neuen Anlauf für ein AfD-Verbotsverfahren. Die Fraktionschefinnen Hasselmann und Dröge teilten in einem offenen Brief mit, Anlass für die Forderung sei ein neues Gutachten, wonach die AfD die freiheitlich-demokratische Grundordnung massiv bedrohe. Dazu seien belastbare Anhaltspunkte aufgelistet. Bundestag, Bundesrat.

0: EU-Ausländer angefordert und zu seinen Gunsten ausgefüllt haben. Die Menschen sollen davon nichts gewusst haben. Die Frankfurter Staatsanwaltschaft ermittelt in anderen Fällen auch wegen möglicher Manipulationen bei der Wahl zur Stadtverordnetenversammlung.
1: Beim WTA-Tennisturnier in Bad Homburg steht Japans Tennisstar Naomi Osaka im Halbfinale. Die 28-Jährige besiegte im Viertelfinale die Russin Jekaterina Alexandrova nach knapp einer Stunde in zwei Sätzen. Im Halbfinale morgen trifft Osaka auf die Chinesin Wang Xinyu. Alle deutschen Spielerinnen sind schon ausgeschieden. Letztes Gruppenspiel für Deutschland heute bei der Fußball-WM. Das DFB-Team spielt ab 22 Uhr unserer Zeit gegen Ecuador. Den Gruppensieg hat Deutschland schon sicher. In der Startelf gibt es zwei Veränderungen. ARD-Sportreporterin Silke Heine.
2: Antonio Rüdiger kommt für den verletzten Nico Schlotterbeck. David Raum beginnt für Nathaniel Braun von Anfang an. Dennis Undaff nimmt erneut auf der Bank Platz. Ecuador hat genau wie die anderen deutschen Gruppengegner Elfenbeinküste und Curaçao mit Siegen noch die Chance auf die K.O.-Runde. Außerdem fallen am kommenden WM-Tag die Entscheidungen in den Gruppen D und F. Der deutsche Gegner für das 16. Finale am Montag wird voraussichtlich erst nach Ende aller Vorrundenspiele feststehen.
1: Das waren die Nachrichten.
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4: Schönen guten Tag. Es ist gleich 4:15 Uhr. Vorsicht bitte auf der A3 Frankfurt Richtung Würzburg am Seligenstädter Dreieck in der Verbindung zur A45 in Richtung Gießen. Da steht ein defekter LKW auf der Fahrbahn. Vorsicht auch auf der A5 Frankfurt Richtung Darmstadt zwischen Zeppelinheim und Langenmörfelden. Ungesicherte Unfallstelle auf dem linken Fahrstreifen. Und Vorsicht auf der A44 Kassel Richtung Dortmund zwischen Zierenberg und der Talbrücke Bräuner. Reifenteile auf der Fahrbahn. Die A3 Köln Richtung Frankfurt zwischen Dreieck Dernbach und Dietz, 6 Kilometer Stau wegen Reinigungsarbeiten, nur der linke Fahrstreifen, der ist frei. Die A3 Frankfurt Richtung Würzburg zwischen Obertshausen und Hanau, 4 Kilometer stockend. A7 Fulda Richtung Würzburg zwischen dem Fulderer Dreieck und Bad Brückenau Wildflecken, 7 Kilometer Stau und stockender Verkehr ab der Raststätte Udrichshausen. Und die A60 Rüsselsheim Richtung Mainz zwischen Rüsselsheimer Dreieck und Rüsselsheim-Königstetten, 2 Kilometer Stau. Und die letzte Meldung, die A66 Frankfurt Richtung Wiesbaden zwischen Wiesbaden-Erbenheim und Wiesbaden-Biebrich, 2 Kilometer Stau wegen Bergungsarbeiten nach einem Unfall auf dem linken Fahrstreifen. Dort liegt ein PKW auf dem Dach.
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4: Ja, heute Nachmittag überraschenderweise Sonne. Ein paar Quellwolken, okay, aber meistens trocken und das dann bei Werten zwischen 32 und 39 Grad. Amtliche Warnung vor extremer Hitze im Übrigen. Heute Nacht wird es dann sternenklar, aber nicht wirklich kühl. 24 bis 18 Grad und morgen dann wieder sonnig. Erst zum Abend kann es zahlreiche Quellwolken und ganz vereinzelt auch mal ein Hitzegewitter geben. Ansonsten viel Sonne und trocken, morgen zwischen 35 und 41 Grad.
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4: Hallo zusammen, schönen Donnerstagnachmittag. Toll, dass Sie dabei sind. Hessen glüht heute wieder und zwar bei Temperaturen bis 39 Grad. Also bitte Getränk immer an der Hand haben, beiseite stellen, kalt stellen vor allen Dingen. Schatten suchen und für die nächsten 4 Stunden einfach mal den Alltag ausblenden, wenn es geht. Den Soundtrack für diesen heißen Nachmittag, den liefern wir. Und los geht's mit einer Frau, die selbst auf der größten Bühne der Welt immer einen kühlen Kopf behalten hat. Die Rede ist von Tina Turner.
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Come As You Are. Crunch nannte man das Ganze damals. Kurt Cobain war sich erst gar nicht sicher, ob das Ding überhaupt als Single rauskommen soll. Am Ende kam es raus und Gott sei Dank, denn es wurde eine ihrer allergrößten Hits. Ein echter Nirvana-Klassiker. 14 Minuten nach 15 Uhr. Wichtige Sofort von Hessen Straßen. Vorsicht bitte, auf der A49 Gießen Richtung Kassel. Zwischen Kassel-Walder und Kassel-Industriepark, da ist ein Radfahrer auf der Fahrbahn. Vorsicht auf der A67 Mannheim Richtung Darmstadt. Zwischen Pfungstadt und dem Darmstädter Kreuz befinden sich an einer ungesicherten Unfallstelle auch Personen auf dem linken Fahrstreifen. Vorsicht auf der A3 Frankfurt Richtung Würzburg am Seligenstädter Dreieck in der Verbindung zur A45 in Richtung Gießen. Defekter LKW auf der Fahrbahn und nochmal Vorsicht auf der A5, nämlich Frankfurt Richtung Darmstadt. Zwischen Zeppelinheim und Langenmühlfelden gibt es eine ungesicherte Unfallstelle auf der linken Fahrspur. Wenn Sie dort gerade unterwegs sein sollten, überhaupt mit dem Auto unterwegs sind, bitte fahren Sie vorsichtig.

0: Doors bei uns, 20 Minuten nach 15 Uhr ist es. Die Bilder und Meldungen aus Venezuela, die sind schlimm. Innerhalb kürzester Zeit erschütterten gestern zwei schwere Erdbeben große Teile des südamerikanischen Landes. Offiziell wird bisher von 164 Toten und etwa 1000 Verletzten gesprochen. Doch Expertenschätzungen gehen von Opferzahlen im hohen 1000er-Bereich aus. Janine Liedmeier, Vorständin von der Kinderhilfsorganisation World Vision, hat direkt Kontakt ins Katastrophengebiet und ist bei mir am Telefon. Guten Tag, Frau Liedmeier.
1: Guten Tag.
0: Was berichten denn Ihre Mitarbeiter von vor Ort?
1: Ja, zunächst mal sind wir froh, dass alle World Vision Mitarbeiterinnen und Mitarbeiter wohlauf, niemand verletzt oder gar getötet wurde durch das schwere Erdbeben, sind ja alle selber auch betroffen und hatten wirklich schreckliche Nacht, dieses schlimme zwei Erdbeben hintereinander und dann die ganze Nacht hindurch natürlich noch Nachbeben. Und die Lage ist, wie wir auch in den Fernsehbildern jetzt sehen, natürlich sehr chaotisch nach so einem Großereignis. Und insofern versuchen sie sich jetzt einen Überblick zu verschaffen, wo wird Hilfe am dringendsten benötigt, Bilder aus Caracas sehen wir viele, aber wir befürchten natürlich auch, und das sagen ja auch die lokalen Kolleginnen und Kollegen vor Ort, dass in den Regionen, die noch dichter am Epizentrum sind und auch in den ländlichen Regionen, wo man nicht so leicht hinkommt, auch das Schadensausmaß noch gar nicht sichtbar ist und da sehr, sehr viele Menschen, vor allem auch Kinder, ältere Menschen, auf Hilfe angewiesen sein werden.
0: Obwohl Venezuela ja die größten nachgewiesenen Erdölreserven der Welt hat, ist das Land runtergewirtschaftet und den Menschen, denen geht's schlecht. Jetzt kommt noch die Naturkatastrophe dazu. Was bedeutet das für das Land?
1: Ja, Sie müssen sich vorstellen, von 10 Venezolanern leben 7 unter der Armutsgrenze. Das heißt, den Menschen fehlt es schon im Normalen an allem. Fast 8 Millionen Menschen waren vor der Naturkatastrophe in ganz Venezuela auf humanitäre Hilfe angewiesen. Und das, was wir sehen, ist, dass besonders Kinder betroffen sind von Nahrungsmittelunsicherheit zum Beispiel. Dass es in 60% der Gemeinden in Venezuela keinen Zugang zu sauberem Trinkwasser gibt. Wie Sie sagen, unvorstellbar in einem Land, was eigentlich reich an Bodenschätzen ist. Und wenn dann ein solches Land von einer Naturkatastrophe betroffen ist, in diesem großen Ausmaß, dann sind die lokalen Hilfsstrukturen einfach auch nicht gut und haben wenig Kapazitäten. Und insofern werden die Menschen auf Hilfe, auf Spenden, auf internationale Hilfe auch angewiesen sein. Und die versuchen wir als Kinderhilfswerk World Vision vor Ort zu leisten.
0: Vielen Dank für die Information, Janine Liedmeier, Vorständin von der Kinderhilfsorganisation World Vision. Schwere Erdbeben haben Venezuela erschüttert. Wenn Sie helfen wollen, dann können Sie spenden bei uns auf der Homepage auf hr1.de.
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Straßenvorsicht bitte auf der A3 Köln-Frankfurt zwischen Bad Camberg und Innstein ist ein Reh im Bereich der Fahrbahn. Hier bitte vorsichtig fahren, sollten Sie dort gerade unterwegs sein.

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3: Es ist genau 3:30.
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3: Mit Felix Wendt, guten Tag. Die vergangene Nacht war in Deutschland eine der wärmsten seit Beginn der Messungen. Laut deutschem Wetterdienst ging es in Bad Bergzabern in Rheinland-Pfalz zum Beispiel nicht unter 26 Grad. Auch in Frankreich und Spanien sind die Temperaturen weiterhin extrem hoch. Nach den beiden schweren Erdbeben in Venezuela hat Deutschland seine Unterstützung zugesichert. Bis zu 6 Transportflugzeuge könnten Helfer und Material in das Erdbebengebiet bringen. Bundesverteidigungsminister Pistorius sagte, die Bundeswehr stehe kurzfristig bereit, sobald Venezuela Hilfe anfordere. Und jetzt mehr Aktuelles aus unseren Regionalstudios.
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5: Schimmel im Haus, regelmäßige Wasserrohrbrüche, ungedämmte Heizungsrohre. Über diese Missstände beklagen sich aktuell Mieter der Hochhaussiedlung am Brückenhof in Kassel. Weil sie sich mit ihren Anliegen überhört fühlen, protestieren sie heute vor der GWH Wohnungsgesellschaft Hessen, Geschäftsstelle in der Kölnischen Straße. Etwa 20 Menschen, darunter Mieter und Klimaaktivisten, wollen sich wehren und drohen mit Mietminderung. Arvid Jasper ist einer von ihnen.
6: Die GWH reagiert auf keine Anrufe, auf keine Mails. Mängel werden Monate, teilweise jahrelang nicht behoben. Das geht so nicht.
5: Die GWH bezeichnet die Darstellung als unzutreffend und irreführende Behauptung. Die Wohnungsgesellschaft will heute mit den Protestierenden sprechen. Kübra Anatsch aus Kassel.
7: Die Temperaturen steigen weiter. Am Wochenende sollen es auch in Nordhessen bis zu 39 Grad werden. Selbst im Wald wird es dabei langsam stickig. Und an Badeseen knallt die Sonne. Doch es gibt garantiert kühle Orte, die für jeden offen sind. Historische Kirchen aus dem Mittelalter. Witzenhausens Bürgermeister Lukas Sittel hat dazu ein witziges Video auf Instagram gepostet, in dem er vor der Hitze in die Witzenhäuser Stadtkirche flüchtet. Alte Kirchen wie die in der Kirchenstadt haben sehr dicke Steinmauern, in denen sich die Kühle hält. Ideal jetzt im Sommer. Viele Kirchen sind tagsüber geöffnet. Man kann sich drinnen hinsetzen, die Stille genießen und durchatmen. Jens Wellhöner, Witzenhausen.
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3: Schönen guten Tag und Vorsicht bitte auf der A3. Köln-Frankfurt zwischen Bad Camberg und Innstein ist ein Rehe noch immer im Bereich der Fahrbahn. Vorsicht auch auf der A5, Frankfurt Richtung Darmstadt, zwischen Frankfurt Flughafen Nord und dem Zeppelinheim Reifenteile auf dem linken Fahrstreifen. Vorsicht auf der A7, Hannover in Richtung Kassel, zwischen Hanmünden, Lutherberg und Kassel Nord, Reifenteile auf dem linken Fahrstreifen. Und Vorsicht auf der A67, Mannheim Richtung Darmstadt, zwischen Pfungstadt und dem Darmstadter Kreuz befinden sich an einer ungesicherten Unfallstelle Personen auf dem linken Fahrstreifen. Die A3 Köln Richtung Frankfurt zwischen Dreieck Dernbach und Dietz, 7 Kilometer Stau wegen Reinigungsarbeiten, nur der linke Fahrstreifen, der ist frei. Die A7 Fulda Richtung Würzburg zwischen Fulderer Dreieck und Bad Brückenau Wildflecken, 7 Kilometer Stau und stockender Verkehr ab der Raststätte Utrichshausen. Die A44 Dortmund Richtung Kassel ist zwischen Büren und Lichtenau-Westfalen wegen Löscharbeiten an einem brennenden Fahrzeug gesperrt, gibt es aktuell 6 Kilometer Stau. Die Umleitungsempfehlung über die U65 und die U67. A66 Frankfurt Richtung Wiesbaden, zwischen Wiesbaden-Erbenheim und Wiesbaden-Biebrich, 2 Kilometer Stau wegen Bergungsarbeiten nach einem Unfall auf dem linken Fahrstreifen. Und die A7 Würzburg Richtung Fulda, zwischen Bad Brückenau-Wildflecken und der Raststätte Utrichshausen, 6 Kilometer stockend. Das war's.
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3: Ja, es ist warm. Es ist eine Hitze unerträglich. 39 Grad, amtliche Warnung vor extremer Hitze wurde ausgegeben. Heute Nacht sternenklar, aber 24 bis 18 Grad. Und morgen ist die Sonne wieder da. Es wird noch heißer. Temperaturen dann bis 41 Grad in Hessen.
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3: Hallo zusammen, schönen Donnerstagnachmittag. Jetzt gibt's Bonnie Tyler.

0: Crowded House bei uns in HR1. Ja, es gibt so Geschichten im Leben, die erinnern an einen Hollywood-Film.
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0: Und einige davon, die haben in Hessen stattgefunden, das dieses Jahr ja immerhin 80 Jahre alt wird. Wie die Geschichte der ehemaligen Thermometerfabrik Alroplast aus Friedberg, die meine Kollegin Eva Rösler ausgegraben hat. Einen wirtschaftlichen Aufstieg der Superlative in den 70er Jahren. Da wird das Familienunternehmen Alroplast zu einem Weltmarktführer und beliefert von Friedberg aus die ganze Welt. Und das Produkt, das kennt auch wirklich jeder. Es ist das Plastikthermometer.
2: Angefangen hat alles 1955. Hildegard Rode und Emanuel Alder kommen nach Friedberg und gründen hier die Firma Alroplast neu. Und weil Emanuel Alder ein unermüdlicher Erfinder ist, meldet er kurz darauf das Patent zum Plastikthermometer in 16 Ländern an. Tochter Rosemarie Alder sortiert seit Jahren den Nachlass ihrer Eltern.
3: Die waren Weltmarktführer dadurch, dass niemand anders diese Thermometer, Plastikthermometer produzierte und die ganze Welt bestellte halt diese Thermometer aus Plastik. Und die wurden im kleinen Friedberg in Hessen produziert, was kaum einer weiß.
2: Der absolute Verkaufshit wird der Badefisch. Ein Badethermometer in Fischform. Und der schwimmt in den 70er Jahren in Badewannen in der ganzen Welt.
3: Also von Ägypten über Dubai, Niederlande, Dänemark, Athen, Helsinki, Frankreich, Schweiz, New York sogar.
2: Die Nachfrage sinkt allerdings und die Technik überholt die Firma Alroplast. Firmengründerin Hildegard Rode schließt mit 95 Jahren endgültig die Tore von Alroplast in Friedberg. Geblieben ist ein Industriedenkmal. Seit diesem Aus vor mehr als 10 Jahren hat sich in der Fabrikhalle so gut wie nichts verändert. Die Maschinen sind noch dieselben wie 1957 und es riecht immer noch nach Plastik, Arbeit und Eisen. Ein Ort, wie es wahrscheinlich kaum einen zweiten gibt in Hessen und somit ziemlich einzigartig.
0: Irre, oder? Da hätte man doch schon mal direkt eine Filmkulisse, um die Geschichte der Thermometerfabrik auf die Leinwand zu bringen. Wäre nicht das erste Mal, dass in Hessen dann auch Filmgeschichte geschrieben wird.
1: 80 Jahre zu Hause in Hessen.

Was ein Sound oder Soundgarden bei uns in HR 1 mit Black Holes an schönen Hand gemacht. Wunderbar. Bruce Springsteen hat's geschrieben, Patti Smith hat's zum Hit gemacht. Because the Night. Jetzt bei uns

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6: 16 Uhr. Vereinte Nationen koordinieren Hilfe für Venezuela. Trinkwasser in Frankreich wird teilweise knapp. Landesregierung stellt neues Gesetz zum Bürokratieabbau vor. Das Wetter, viel Sonnenschein und weiter heiß bei 32 bis 39 Grad. Mein Name ist Stefan Schiebelhut. Nach den schweren Erdbeben in Venezuela sind internationale Rettungsteams auf dem Weg dorthin. Übergangspräsidentin Rodriguez sagte, dass sie von den Vereinten Nationen koordiniert werden. Deutschland stellt bis zu 6 Transportflugzeuge bereit. Auch andere Staaten haben Hilfe angeboten. Nach dem Erdbeben in dem südamerikanischen Land werden inzwischen 164 Tote gemeldet und fast 1000 Verletzte. In einigen Regionen ist nach wie vor der Strom ausgefallen. Viele Menschen werden noch vermisst. Hitzewelle in Europa. An einigen Stellen in Frankreich wird das Trinkwasser knapp. Die Menschen in Dörfern im Umland von Paris werden jetzt mit Wasser aus Plastikflaschen versorgt. Auch in Hessen ist es weiter heiß. In Wiesbaden wurden deshalb 2 Sprühnebelanlagen aufgebaut. HR-Reporterin Jutta Nieswand.
7: Dabei wird auf Knopfdruck Wasser zerstäubt und ein nasser Nebel rieselt auf Passantinnen und Passanten. Die Anlagen stehen auf dem Dernschen Gelände und auf dem Kochbrunnenplatz. Auch Frankfurt hat letztes Jahr 2 Nebelduschen an der Hauptwache getestet. Sie wurden allerdings zerstört. Wien hat bereits über 200 kleine Anlagen. Laut Experten sorgen sie an Punkten wie Bushaltestellen sinnvoll für Abkühlung. Längerfristig seien aber Bäume zur Kühlung der Umgebung besser.
6: Bahnchefin Palla hat bisherige Ziele des Konzerns als unrealistisch bezeichnet und heruntergeschraubt. Auf einer Aufsichtsratssitzung in Berlin machte sie deutlich, dass es etwa mit der vollständigen Digitalisierung der Schiene bis 2035 nichts werde. Im Fernverkehr nehme man sich nun erst für 2035 vor, dass 80% der Züge pünktlich seien. Bisher wollte man das schon deutlich früher erreichen. In den kommenden Jahren liege der Fokus vor allem darauf, das marode Schienennetz zu sanieren.

0: HR-Sportreporter Simon Schäfer.
1: In einem eher einseitigen Viertelfinale zeigte Naomi Osaka ein überragendes Aufschlagspiel, kam auf insgesamt 7 Asse und hatte das Match durchweg im Griff. Nach gerade mal 59 Minuten war die Partie daher bereits entschieden. Und das wohlgemerkt bei 37 Grad Celsius im Schatten gemessen. Die 28 Jahre alte Japanerin trifft im Halbfinale des Rasenturniers auf Wang Qiyu. Die Bad Homburg Open, die Teil der WTA-Tour sind, gehen noch bis Samstag und gelten als Generalprobe für Wimbledon.
0: Das waren die Nachrichten.
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3: 3:16 ist es. Guten Tag und hallo auf die Straße. Vorsicht bitte auf der A5 Kassel Richtung Frankfurt. Zwischen dem Hattenbacher Dreieck und Alsfeld Ost, da steht ein defektes Fahrzeug auf dem rechten Fahrstreifen. A3 Köln Richtung Frankfurt, zwischen Dreieck Dernbach und Dietz, 7 Kilometer Stau wegen Reinigungsarbeiten. Nur der linke Fahrstreifen, der ist frei. A3 Frankfurt Richtung Würzburg, zwischen Obertshausen und Hanau, 4 Kilometer stockend. A5 Darmstadt Richtung Kassel, zwischen Frankfurter Kreuz und dem Nordwestkreuz Frankfurt, 6 Kilometer stockend. A7 Würzburg Richtung Fulda, zwischen Bad Brückenau-Wildflecken und der Raststätte Utrichshausen, 6 Kilometer stockend. A7 Fulda Richtung Würzburg, zwischen Fulderer Dreieck und Bad Brückenau-Wildflecken, 7 Kilometer Stau und stockender Verkehr ab der Raststätte Utrichshausen. Die A44 Dortmund Richtung Kassel ist zwischen Büren und Lichtenau-Westfalen wegen Löscharbeiten an einem brennenden Fahrzeug gesperrt, dadurch 6 Kilometer Stau. Die Umleitungsempfehlung über die U65 und die A67. Und A66 Frankfurt Richtung Wiesbaden, zwischen Wiesbaden-Erbenheim und Wiesbaden-Biebrich, 3 Kilometer Stau wegen Bergungsarbeiten nach einem Unfall auf dem linken Fahrstreifen. Dort liegt ein PKW auf dem Dach.
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3: Tja, es ist 37 Grad warm, kann aber auch 39 werden heute. In der Nacht sternenklar, trocken, 24 bis 18 Grad und morgen dann wieder sonnig und dann kann es einzelne Hitzegewitter geben, aber trotzdem, es wird noch heißer als heute, bis 41 Grad.
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3: Hallo zusammen, wir sind drin im Donnerstagnachmittag und haben Musik von Michael Jackson. Viel Spaß.

Für mich tatsächlich eine der unterschätztesten Balladen von Bon Jovi. This Ain't a Love Song hat auch nach 30 Jahren aber mal gar nichts an Wirkung verloren, oder? Wundervoll. 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Schönen Donnerstagnachmittag.

0: bis zum Schluss Toto bei uns in HR1. Welchen Spieler im DFB-Team haben vor der WM die wenigsten auf der Liste gehabt, in denen spätestens nach dem Spiel gegen die Elfenbeinküste jetzt alle schockverliebt sind? Natürlich, es ist Dennis Undaff, der Superjoker, der Knipser, der 3 Tore in 2 Spielen gemacht hat.
1: Wir sind super happy mit seiner Leistung.
0: Ja, aber hallo, da sagt der Bundestrainer Julian Nagelsmann, der spricht uns doch aus der Seele. Und doch, trotzdem, auch heute im Spiel gegen Ecuador startet der Dennis erstmal auf der Bank. Allerdings, wenn im Stadion DJ Ötzis Partyhit Hey Baby läuft, dann werden wieder zehntausende Kehlen Undaff schreien, egal ob auf dem Platz oder nicht. Und auch unser ARD-WM-Team ist voll im Undaff-Fieber.
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0: frage mich manchmal auch, warum das alles gerade klappt. Je mehr Chancen wir haben und ich auf dem Platz bin, desto sicherer bin ich mir, dass ich immer treffen kann. Und ich versuche einfach den Flow mitzunehmen, das zu genießen. Und ja, dafür bin ich gerade bekannt, dass der Ball oft da ist, wo ich bin.
1: Hey Dennis und Dorf.
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3: Wer sonst soll es am Ende

Da hat man Ohrwurm. Oder mit oder ohne Dennis Undaff. Das DBFB-Team spielt heute gegen Ecuador. Anpfiff 22 Uhr. Und das Ganze ist da natürlich live zu sehen bei uns in der ARD.

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9: Es ist 16.31 Uhr.
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9: Mit Felix Wendt. Guten Tag. Nach den schweren Erdbeben in Venezuela werden inzwischen 164 Tote gemeldet und fast 1000 Verletzte. Und noch immer werden viele Menschen vermisst. Deutschland und auch andere Staaten haben ihre Hilfe angeboten. Hitze in Hessen. Eine schnelle Erfrischung gibt's jetzt in Wiesbaden. Dort wurden heute zwei Sprühnebelanlagen aufgebaut. Auf Knopfdruck wird Wasser zerstäubt und ein nasser Nebel rieselt auf Passantinnen und Passanten. Die Erfrischung ist Teil des Wiesbadener Hitzeaktionsplans. Und jetzt mehr Aktuelles aus unseren Regionalstudios.
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10: Heute Abend ist es wieder soweit. Viel Emotion, kühles Bier und Fangemeinschaft sind beim Public Viewing garantiert. Deutschland tritt um 22 Uhr gegen Ecuador an. Das Spiel in New York können Fans zum Beispiel in Schinkels Werragarten verfolgen. Am Ufer an der Werrabrücke in Witzenhausen mit echtem Biergartenfeeling. Im Fellmarer Kastanienhof im Ahnepark ist schon ab 18 Uhr freier Eintritt. Hier gibt es Bratwurst und Bier vom Fass. In der Probonio Arena in Kassel sehen die Zuschauer das Spiel der deutschen Nationalmannschaft auf einem LED-Würfel. Der Eintritt ist ab 20 Uhr frei. Vader Giesecke aus Kassel.
11: Das ist ein wichtiger Meilenstein für viele Autofahrer hier an der A4 bei Bad Hersfeld. Hier wird heute eine tonnenschwere Autobahnbrücke über die Fulda geschoben. Das ist eine ganz spezielle Konstruktion, eine sogenannte Stabbogenbrücke. Die ist hier in Osthessen eher selten, sagt die Autobahn GmbH. Die Brücke ist etwa 100 Meter lang, 15 Meter breit und ragt 20 Meter in die Höhe. Und der Vorteil von dieser Konstruktion, unter der Brücke braucht es in der Mitte keine Stützpfeiler. Die beiden Bögen nehmen das Gewicht der Brücke auf und leiten es nach links und rechts weg. Unter der Brücke fließt die Fulda durch und bei Hochwasser kann sich das Wasser so ungehindert ausbreiten. Und noch in diesem Jahr sollen die ersten Autos hier über die Brücke drüber fahren. Daniel Ketner von der A4 bei Bad Hersfeld.
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12: Hallo und guten Tag auf die Straße. Vorsicht bitte auf der A7 Fulda Richtung Kassel. Zwischen Hünfeld, Schlitz und Niederauda liegt ein Holzbalken auf dem rechten Fahrstreifen im Baustellenbereich. Und Vorsicht auf der A67 in Mannheim Richtung Darmstadt. Zwischen Gernsheim und Pfungstadt Reifenteile auf der Fahrbahn. Die A3 Köln Richtung Frankfurt zwischen Dreieck-Dernbach und Dietz. 7 Kilometer Stau wegen Reinigungsarbeiten. Nur der linke Fahrstreifen ist frei. Die A5 Darmstadt Richtung Kassel. Zwischen Frankfurter Kreuz und dem Nordwestkreuz Frankfurt 6 Kilometer stockend. Die A7 Würzburg Richtung Fulda. Zwischen Bad Brückenau-Wildflecken und der Raststätte Utrichshausen 6 Kilometer stockend. A7 Fulda Richtung Würzburg. Zwischen dem Fulderer Dreieck und Bad Brückenau-Wildflecken 7 Kilometer Stau und stockender Verkehr ab der Raststätte Utrichshausen. Die A44 Dortmund Richtung Kassel ist zwischen Büren und Lichtenau-Westfalen wegen Löscharbeiten an einem brennenden Fahrzeug gesperrt. Dadurch 6 Kilometer Stau. Die Umleitungsempfehlung über die U65 und die U67. Und A661 Egelsbach in Richtung Oberursel zwischen Offenbach-Taunus-Ring und Frankfurt-Friedberger Landstraße 5 Kilometer Kilometer stockender Verkehr. Bitte fahren Sie vorsichtig.
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12: Es ist nicht nur sonnig, es ist heiß. Es besteht doch tatsächlich eine amtliche Warnung vor extremer Hitze und das zu Recht bei 39 Grad. Heute Nacht dann sternenklar, einerseits schön, auf der anderen Seite immer noch warm, zwischen 24 und 18 Grad. Und morgen geht sonnig weiter. Erst am Abend kann es Hitzegewitter geben, morgen Temperaturen bis 41 Grad.
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12: Ich bin vollkommen euphorisiert. Gerade eben war ein ganz lieber Kollege da und hat ein Eis ins Studio gebracht. Ich schmelze. Dankeschön, Marc. Und für Sie habe ich coole Musik, einen coolen Hit. Hier sind Domino und Here I Am.

0: David Bowie und Heroes in HR1. In der B-Ebene am Frankfurter Hauptbahnhof, da hält man sich nicht so gerne auf. Dunkle Gänge, Drogensüchtige, keine Geschäfte. Schnell durch zur U- oder zur S-Bahn, zu den Fahrbahngleisen oder rüber in die Stadt. Das ändert sich allerdings gerade. Heute hat die Deutsche Bahn den neu renovierten ersten Abschnitt der B-Ebene wieder eröffnet. Und mit dabei Frankfurts Verkehrsdezernent Wolfgang Siefert.
1: Also es war einfach nötig jetzt nach 50 Jahren. Und ich finde, das Ergebnis kann sich wirklich sehen lassen. Es gibt weniger, sage ich jetzt mal, dunkle Ecken und das ist auch, was das Sicherheitsgefühl, das Subjektive angeht, ein erheblicher Fortschritt.
0: Ja, und auch Stefan Schwinn von der Deutschen Bahn freut sich, Positives zu vermelden.
2: Wir hatten sehr viele tote Winkel, wir hatten nicht genug Helligkeit in der Anlage. Es haben sich dann da Leute aufgehalten, die wir nicht haben wollten. Und all das haben wir jetzt in eine Neuzeit transferiert mit hoher sozialer Kontrolle. Und mit attraktiven Shopflächen. Das machen wir jetzt stufenweise auch für die weiteren zwei Abschnitte in der B-Ebene.
0: Ja, und noch ist erst ein kleiner Teil fertig. Der nächste Abschnitt folgt dann im Herbst 2027. Und wenn die gesamte Fläche fertig ist, werden es dann 30 Geschäfte sein mit Restaurants, Apotheke, Supermarkt. Und das ist wichtig für die Stadt, sagt Wolfgang Siefert.
1: Wir sind ja der zweitgrößte Bahnhof in Deutschland, obwohl wir nur die fünftgrößte Stadt sind. Also der zentrale Verkehrsknoten in Deutschland. Von dem her ist es schon auch wichtig, dass wir hier für die Reisenden, für die Pendlerinnen und auch, glaube ich, für die Frankfurterinnen und Frankfurter vielleicht mal am Sonntag auch eine Möglichkeit schaffen, wo sie auch schön auch einkaufen können.
0: Der gesamte Hauptbahnhof wird in den kommenden Jahren noch umgebaut für Stand jetzt 1,2 Milliarden Euro. Fertig soll der Großumbau dann in den 2030er Jahren sein.
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0: Aber Vorfreude ist ja die schönste Freude.

Wunderbar. I can see clearly now. Ganz entspannt, ganz gechillt. Jimmy Cliff, da kommt auch Sommerfeeling rüber. Und in diesem Moment, wirklich wahr, bekomme ich eine Nachricht vom Willi. Der schickt ein Bild, wie er ganz entspannt im Pool sitzt mit Sonnenbrille und schreibt, deine Musik passt gerade richtig gut. Ja, dem habe ich nichts hinzuzufügen. Vielen Dank. Dann bringen wir jetzt mal mit Kiss ein bisschen Bewegung in den Pool, oder? Hier ist Tomorrow. Schön, dass Sie dabei sind. Einen schönen Donnerstagnachmittag. Bitte viel trinken bei den Temperaturen in Hessen. Wir sind bei Ihnen.

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6: 17 Uhr. Weitere Regelungen wegen Hitze in Hessen. Erfolg für Bayer-Konzern vor oberstem US-Gericht. Viele Tote und Verletzte nach Erdbeben in Venezuela. Das Wetter, viel Sonnenschein und weiter heiß, 32 bis 39 Grad. Mein Name ist Stefan Schiebelhut. Immer mehr Kommunen in Hessen reagieren auf die anhaltende Trockenheit. Heute haben der Main-Kinzig-Kreis und der Wetterau-Kreis verboten, Wasser aus Flüssen oder Bächen zu pumpen, um zum Beispiel den eigenen Garten zu wässern. HR-Reporter Marcel Ronge.
7: So ein Verbot gibt es auch schon im Vogelsberg-Kreis. In Darmstadt gilt es ab Samstag. Wer dagegen verstößt, muss mit hohen Bußgeldern rechnen. Bis zu 100.000 Euro zum Beispiel in der Wetterau. Kleingärtnern ist es weiterhin erlaubt, Wasser mit der Gießkanne zu entnehmen. In der Stadt Langen ist die Lage so angespannt, dass es verboten ist, mit Trinkwasser Rasen zu wässern oder Pools zu füllen. Viele andere Städte und Kreise in Hessen rufen zum Wassersparen auf.
6: Der Bayer-Konzern hat im Rechtsstreit über sein Unkrautvernichtungsmittel Glyphosat einen wichtigen Sieg errungen. Der oberste Gerichtshof der USA hat entschieden, dass Warnhinweise vor Krebs im Zusammenhang mit Glyphosat nicht nötig seien. Damit haben tausende Klagen in den USA praktisch keine Grundlage mehr. Bayer hatte damit argumentiert, dass die US-Umweltschutzbehörde den Wirkstoff als nicht krebserregend einstuft. Die Ministerpräsidentinnen und Präsidenten der Länder beraten gerade mit Bundeskanzler Merz über strittige Finanzfragen. Die Länderchefs wollen erreichen, dass der Bund 80% der Kosten übernimmt, die durch seine Regelungen entstehen. ARD-Berlin-Korrespondent Benjamin Großkopf.
8: Beispielsweise für bestimmte Sozialleistungen. Hier haben Gesetze des Bundes dazu geführt, dass vor allem Städte und Gemeinden erhebliche Mehrkosten hatten. Viele Kommunen beklagen eine finanzielle Notlage. Kanzler Merz hatte vor dem Treffen mit den Regierungschefs betont, dass er auf eine Einigung hofft. Damit würde ein jahrelanger Streit beigelegt, vorerst zumindest. Denn bei der von der Bundesregierung geplanten Steuerreform stellt sich die Frage erneut.
6: Nach dem schweren Erdbeben in Venezuela sind internationale Rettungsteams auf dem Weg dorthin. Übergangspräsidentin Rodriguez sagte, dass sie von den Vereinten Nationen koordiniert werden. Deutschland stellt bis zu 6 Transportflugzeuge bereit. Auch andere Staaten haben Hilfe angeboten. Nach den Erdbeben in dem südamerikanischen Land werden inzwischen 164 Tote gemeldet und fast 1000 Verletzte. Die hessische Landesregierung hat ein zweites Gesetz zum Bürokratieabbau vorgestellt. Der zuständige Minister Penz sagte in Wiesbaden, dass insgesamt fast 170 Vorschriften wegfallen sollen. Ein Ziel sei, dass Genehmigungsverfahren schneller ablaufen. Dazu sollen Erörterungstermine wegfallen. Außerdem sollen ausländische Fachkräfte

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1: 3 Minuten nach 17 Uhr ist es. Schönen guten Tag. Vorsicht bitte auf der A67 Darmstadt Richtung Mönchhof-Dreieck. Zwischen Rüsselsheim-Ost und dem Mönchhof-Dreieck stehen 2 defekte Wohnmobile auf der rechten Fahrspur. Die A3 Köln Richtung Frankfurt zwischen Dreieck Dernbach und Dietz. 7 Kilometer Stau wegen Reinigungsarbeiten. Nur der linke Fahrstreifen, der ist frei. Die A3 Frankfurt Richtung Würzburg zwischen Offenbacher Kreuz und Hanau. 7 Kilometer stockend. Die A5 Darmstadt Richtung Kassel zwischen Frankfurter Kreuz und Westkreuz Frankfurt. 5 Kilometer stockend an geräumter Unfallstelle. Außerdem steht im Stau ein defektes Fahrzeug auf der rechten Fahrspur. Die A5 Frankfurt in Richtung Kassel zwischen Bad Homburger Kreuz und Friedberg. 8 Kilometer Stau nach einem Unfall. Der Verkehr wird über den Standstreifen geleitet. A7 Würzburg Richtung Fulda zwischen Bad Brückenau Wildflecken und der Raststätte Utrichshausen. 6 Kilometer stockend. Die A7 Kassel Richtung Fulda zwischen Hattenbacher Dreieck und Hünfeld-Schlitz. 4 Kilometer Stau. Und die A44 Dortmund in Richtung Kassel ist zwischen Büren und Lichtenau-Westfalen wegen Löscharbeiten an einem brennenden Fahrzeug gesperrt. Dadurch gibt es 6 Kilometer Stau. Die Umleitungsempfehlung über die U65 und die A67. Bitte machen Sie langsam, wo immer Sie unterwegs sind.
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1: Und das Wetter, ja, es ist schon der Wahnsinn. Aktuell bis 39 Grad, aber ich habe schon E-Mails bekommen, wo es weit über 40 waren. Also in der Sonne, es ist unerträglich. Ganz viel trinken, ganz wichtig. Und wenn möglich, immer ein schattiges Plätzchen suchen. Heute Nacht sternenklar und trotzdem immer noch warm. 24 bis 18 Grad in der Nacht. Und morgen ist die Sonne wieder da, dann bis 41 Grad. Und so sieht's dann auch in Richtung Wochenende aus.
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1: Wie schön, dass wir coole Hits haben, oder? Das hier finde ich mega cool. Manfred Mann's Earth Band. Blinded by the Light. Jetzt bei uns.
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Shannon und Let the Music Play an diesem ganz, ganz heißen Tag. Und sonst tanze ich immer bei der Nummer im Studio, aber eben gerade habe ich es nicht getan. Nee. Heute ist zu heiß und wir haben einfach gute Musik für Sie. Die passt einfach. Don Henley mit The Boys of Summer. Jetzt hier bei uns. Einen schönen Donnerstagnachmittag. Toll, dass Sie dabei sind.

0: Fleetwood Mac und Don't Stop in HR1 an diesem Donnerstagnachmittag. Innerhalb kürzester Zeit erschütterten gestern zwei schwere Erdbeben große Teile Venezuelas. Anne Demmer, ARD Südamerika-Korrespondentin, zur aktuellen Lage im Katastrophengebiet.
1: Am schlimmsten hat es tatsächlich den Küstenstaat La Guaira erwischt, der direkt neben Caracas liegt, der Hauptstadt. Dort sind nach offiziellen Angaben Dutzende Gebäude eingestürzt. Also insgesamt vor allem Städte in Zentralvenezuela sind betroffen. Aber wie gesagt, auch Caracas, also Bilder sind zu sehen, wie komplette Gebäude eingestürzt sind. Offiziell bestätigt sind bisher mindestens, und da liegt die Betonung, mindestens 164 Tote und rund 1000 Verletzte. Aber die Zahlen dürften noch steigen, denn der Küstenstaat La Guaira ist in diesen Zahlen noch gar nicht erfasst.
0: Mehr als 10.000 Menschen gelten derzeit als vermisst. Es gibt Experten, die sagen, die Zahl der Toten und Verletzten wird noch dramatisch steigen. Was können Sie dazu sagen?
1: Die US-Erdbebenwarte rechnet in ihren Modellrechnungen damit, dass die Opferzahl in die Tausende gehen wird. Und eben dieser geologische Dienst der USA schätzt die Wahrscheinlichkeit, dass am Ende zwischen 10.000 und 100.000 Menschen ums Leben gekommen sein werden, auf 42%. Das sind tatsächlich erschreckende Zahlen, auch wenn die Modellrechnungen natürlich keine gesicherten Fakten sind. Aber die Zahlen werden steigen, das ist gesichert. Vielleicht auch nochmal zur Dimension, also in Städten bis hin zum brasilianischen Amazonasgebiet, das heißt also rund 1700 Kilometer von Caracas entfernt, wurden Gebäude evakuiert. Ja, also es war einfach ein unglaublich starkes Beben.
0: Schwere Erdbeben haben Venezuela erschüttert. Wenn Sie den Menschen dort helfen möchten, dann können Sie spenden. Bei uns auf der Homepage gibt's einen Link auf hr1.de.
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6: Es ist genau 5:30.
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6: Mit Felix Wendt. Guten Tag. Immer mehr Kommunen in Hessen verbieten, Wasser aus Flüssen und Bächen zu pumpen, um zum Beispiel den eigenen Garten zu gießen. Das gilt seit heute auch im Main-Kinzig- und im Wetteraukreis. Wer es trotzdem macht, riskiert ein Bußgeld. Im Glyphosat-Streit hat der oberste Gerichtshof der USA zugunsten des Bayer-Konzerns entschieden. Warnhinweise vor Krebs im Zusammenhang mit dem Unkrautvernichtungsmittel seien nicht nötig. Damit haben tausende Klagen in den USA praktisch keine Grundlage mehr. Und jetzt mehr Aktuelles aus unseren Regionalstudios.
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8: Es ist eines der zentralen Netzausbauprojekte der Energiewende. Durch 600 Kilometer lange Erdkabel soll Strom aus Windkraft von der Nordsee bis nach Hessen ins Rhein-Main-Gebiet kommen. Noch ist das Zukunftsmusik, aber die Pläne für die Trasse des Rhein-Main-Links, die auch durch Waldeck-Frankenberg führt, werden jetzt immer konkreter. Heute Abend stellt daher der Netzbetreiber Amprion die aktuelle Trassenplanung im Dorfgemeinschaftshaus im Frankenberger Stadtteil Röttenau vor. Immer wieder gab es in der Vergangenheit schon Probebohrungen, auch entlang der B252 bei Viermünden. Für den nördlichen Streckenabschnitt zwischen Diemelstadt und Lichtenfels gibt es extra Veranstaltungen Ende September. Silvia Ritter aus Frankenberg.
9: Sommer in Kassel. Die Ferien stehen vor der Tür und die Sonne sorgt für bestes Wetter. Bei den Voraussetzungen kann man doch super Urlaub in der Heimat machen. Für alle, die freie Tage hier verbringen, hat die Stadt jetzt ein paar Tipps. Was muss man in Kassel unbedingt gesehen haben? Wohin lohnt sich ein Ausflug? Unter den Vorschlägen: den Blick vom Herkules und die Wasserspiele genießen, eine Wanderung mit Picknick in der Karlsaue machen oder für Snacks und etwas Shopping durch die Markthalle schlendern. Die Liste ist lang und darf noch länger werden. Wer noch Ideen für Erlebnisse in Kassel hat, kann sich bei der Stadt melden. Die spannendsten Vorschläge werden dann auf der Liste der Kasseler Klassiker ergänzt. Kybra Anatsch aus Kassel.
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10: Vorsicht bitte auf der A67 Darmstadt in Richtung Mönchhof-Dreieck zwischen Rüsselsheim Ost und dem Mönchhof-Dreieck. Da stehen zwei defekte Wohnmobile auf der rechten Fahrspur. Die A3 Köln Richtung Frankfurt zwischen Dreieck Dernbach und Dietz. 7 Kilometer Stau wegen Reinigungsarbeiten, nur der linke Fahrstreifen, der ist frei. A3 Frankfurt Richtung Würzburg zwischen Frankfurt Süd und Obertshausen, 8 Kilometer stockend. A5 Frankfurt Richtung Kassel zwischen Bad Homburger Kreuz und Friedberg, 8 Kilometer Stau nach einem Unfall auf den beiden linken Fahrstreifen. A7 Würzburg Richtung Fulda zwischen Bad Brückenau-Wilkflecken und der Raststätte Utrichshausen, 6 Kilometer stockend. Die A7 Kassel Richtung Fulda zwischen Hattenbacher Dreieck und Hühnfeld-Schlitz, 4 Kilometer Stau. Die A44 Dortmund Richtung Kassel ist zwischen Büren und Lichtenau-Westfalen wegen Löscharbeiten an einem brennenden Fahrzeug gesperrt. Das macht 6 Kilometer Stau. Die Umleitungsempfehlung über die U65 und die U67. A5 Frankfurt Richtung Kassel zwischen Frankfurt-Westhafen und der Abfahrt in der Raststätte Taunusblick, 4 Kilometer stockend. Und die A661 Egelsbach in Richtung Oberursel zwischen Offenbacher Kreuz und Frankfurt-Friedberger Landstraße, 4 Kilometer stockender Verkehr.
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10: Hitze, Hitze, Hitze. Und es gibt tatsächlich eine amtliche Warnung vor extremer Hitze. Werte bis 39 Grad in Hessen in der Sonne, wo sich staut, weit über 40. Heute Nacht sternenklar, 24 bis 18 Grad. Und morgen geht's weiter mit der Sonne dann bis 41 Grad. Und so geht's dann auch am Freitag und Samstag weiter.
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10: Hallo zusammen und wir haben Hits gegen Hitze.
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0: L.O. und Living Thing.
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0: Im letzten Gruppenspiel der deutschen Fußballnationalmannschaft heute Abend gegen Ecuador, da geht es ja eigentlich um nicht mehr viel, eigentlich nur noch um die Ehre, denn nach zwei Siegen sind wir schon in der nächsten Runde. Deshalb werden wir vielleicht heute dann auch nicht nur auf die Mannschaften schauen, sondern vielleicht auch auf den Menschen in Schwarz, den Schiri. Entschuldigung, ich meine natürlich die Schiri, auf die Schiedsrichterin Tori Penso aus den USA. Die 39-Jährige, die pfeift nämlich heute Abend das Spiel. ARD-WM-Reporter Thomas Kunze, worauf können sich die Teams denn einstellen bzw. freuen?
2: Auf eine zumindest bisher absolute Top-Schiedsrichterin in Atlanta ging ihr großer Traum in Erfüllung, beim Spiel Tschechien gegen Südafrika bei dieser Heim-WM zu pfeifen. Das hat sie großartig gemacht. Ich habe mir das von der Tribüne aus anschauen können. Sie hat 3 gelbe Karten verteilt, alle zurecht, einen späten Elfmeter gegeben. Alles hat sie klar kommuniziert und entschieden. Und bemerkenswert, all das ohne VAR-Unterstützung. Sie hat eine richtig gute Körpersprache, ist immer sehr nah dran an den Situationen, also auch physisch. Bewegt sie sich also sehr, sehr gut auf dem Rasen. Sie hat ein gutes Gespür für die jeweilige Situation und das liegt auch an ihrer mittlerweile großen Erfahrung. Sie pfeift ja in der Major League Soccer bei den amerikanischen Männern und bei den Frauen sowieso auf Top-Niveau schon ewig. Da hat sie sogar schon ein WM-Finale geleitet.
0: Ja, und sie ist nicht nur eine Frau in Schwarz mit Pfeife. In den USA ist sie sogar ein kleiner Star, ne? Über den auch Privates bekannt ist.
2: Die dreifache Mutter wird toll von ihren Kindern unterstützt und von ihrem Mann Chris Penso. Der ist, na klar, auch FIFA-Schiedsrichter. Da dürfte zu Hause also ziemlich viel Wert auf Disziplin gelegt werden. Jetzt also Deutschland gegen Ecuador. Und vielleicht noch ein Fun-Fact zum Ende. Das deutsche Team ist jetzt weltweit die Mannschaft, die bei Weltmeisterschaften am häufigsten von Frauen gepfiffen wurde. 2022 gegen Costa Rica in Katar von Stephanie Frappart. Und 2026, also jetzt, von Tori Penso.
0: Und da kommen hoffentlich noch ganz, ganz viele Spiele dazu. Heute Abend pfeift Schiedsrichterin Tori Penso aus den USA das Spiel der deutschen Mannschaft gegen Ecuador. Anpfiff 22 Uhr, zu sehen natürlich im Ersten.
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0: und Mana. Ja, kaum setzt diese Gitarre ein, da fällt mir dann nur ein.
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0: Genau, so ist es. 9 Minuten vor 18 Uhr. Schönen Donnerstagabend.

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5: 18 Uhr. Tausende Vermisste nach Erdbeben in Venezuela. Zwei Felder im Kreis Groß-Gerau in Brand. Vertragsverlängerung für Chandler bei Eintracht Frankfurt. Das Wetter in der Nacht 25 bis 20 Grad. Morgen wieder sonnig und heiß bei 35 bis 40 Grad. Mein Name ist Andreas Gerlach. Nach den zwei schweren Erdbeben werden in Venezuela viele Opfer befürchtet. Die Lage ist noch unübersichtlich. Die amtierende Präsidentin Rodriguez spricht bisher von 164 Toten und fast 1000 Verletzten. ARD-Korrespondentin Anne Demmer.
6: Die US-Erdbebenwarte rechnet in Modellrechnungen damit, dass die Opferzahl in die Tausende gehen wird. Auch wenn die Modellrechnungen natürlich keine gesicherten Fakten sind. Aber die Zahlen werden steigen, das ist gesichert. Vielleicht auch nochmal zur Dimension, also in Städten bis hin zum brasilianischen Amazonasgebiet. Das heißt also rund 1700 Kilometer von Caracas entfernt wurden Gebäude evakuiert. Also es war einfach ein unglaublich starkes Beben.
5: Die Polizei meldet einen größeren Brand im Kreis Groß-Gerau. Auf einem Feld an einer Landstraße bei Biebesheim sei am späten Nachmittag bei Erntearbeiten ein Mähdrescher in Brand geraten. Dadurch hätten auch zwei Felder Feuer gefangen. Der starke Rauch ist demnach von weitem zu sehen. Die Feuerwehr sei im Einsatz. Wegen Hitze und Trockenheit erlassen immer mehr Städte und Landkreise in Hessen Regeln zur Nutzung von Wasser. Nach dem Vogelsbergkreis haben jetzt auch der Main-Kinzig-Kreis und der Wetteraukreis verboten, Wasser aus Flüssen oder Bächen zu pumpen, um zum Beispiel den eigenen Garten zu wässern. In Darmstadt soll das ab Samstag gelten. Der Leverkusener Bayer-Konzern kann im Rechtsstreit über seinen Unkrautvernichter Glyphosat einen wichtigen Sieg in den USA verbuchen. Das oberste US-Gericht entzieht mit seiner Entscheidung jetzt praktisch tausenden Klagen gegen Bayer die Grundlage. ARD-Reporterin Ute Scheins.
7: Im Kern ging es bei dem Urteil um die Frage, ob Bayer auf der Verpackung des Unkrautvernichters hätte vor möglichen Krebsrisiken warnen müssen. Diese Auffassung vertreten Gerichte in einigen Bundesstaaten. Die oberste US-Umweltschutzbehörde, eine Bundesbehörde, dagegen verlangt solche Warnhinweise nicht. Sie hatte das Mittel als nicht krebserregend eingestuft. Die Richter haben nun entschieden, dass die Vorgaben der US-Bundesbehörden Vorrang haben vor dem Recht einzelner Bundesstaaten.
5: Ein neues Gutachten über die AfD befeuert die Debatte darüber, ob ein Verbot der Partei vor dem Bundesverfassungsgericht beantragt werden soll. Die SPD zeigt sich dafür offen. Co-Chefin Baas sagte, wenn die Demokratie bedroht sei, müssten alle Demokraten handeln. Ähnlich reagierten die Grünen. Nach einem Gutachten der Nichtregierungsorganisation Gesellschaft für Freiheitsrechte ist die AfD verfassungswidrig. Sie verstoße gegen das Demokratieprinzip und die Garantie der Menschenwürde im Grundgesetz. Fußball-Bundesligist Eintracht Frankfurt hat den Vertrag mit Abwehrspieler Timothy Chandler um ein Jahr verlängert. Das hat der Verein am Nachmittag mitgeteilt. hr-Sportreporter Simon Schäfer.
8: Der Publikumsliebling bleibt in Hessen erhalten. Timothy Chandlers neue Arbeitspapiere gelten bis zum Ende der kommenden Saison 2026-2027. Für Frankfurt stand der Abwehrspieler bislang 199 Mal auf dem Platz. Jeder weiß, wie viel mir die Eintracht bedeutet. Dieser Verein ist mein sportliches Zuhause, meine Familie. Mit diesen Worten wird Chandler in der Pressemitteilung zitiert. Abseits des Rasens wird Timothy Chandler in der neuen Spielzeit in der Organisation des Clubs eingearbeitet werden.
5: Und das waren die Nachrichten.

0: linken Fahrstreifen. A7 Kassel Richtung Fulda, zwischen Hattenbacher Dreieck und Hünfeld-Schlitz, 4 Kilometer Stau. Die A44 Dortmund Richtung Kassel ist zwischen Büren und Lichtenau-Westfalen wegen Löscharbeiten an einem brennenden Fahrzeug gesperrt, macht 6 Kilometer Stau. Die Umleitungsempfehlung über die U65 und die U67. A45 Dortmund Richtung Gießen, zwischen Herborn Süd und Herborn West, 5 Kilometer Stau, Verzögerung eine gute halbe Stunde. A66 Frankfurt Richtung Fulda, zwischen Gründau-Lieblos und Gelnhausen-West brennt der Mittelstreifen. Es kommt in beiden Richtungen zu Sichtbehinderungen durch Rauch. Äußerst vorsichtig fahren.
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0: Und die Luft, die brennt auch, kann man sagen, bis 39 Grad. Amtliche Warnung vor extremer Hitze bei uns in Hessen. Heute Nacht sternenklar und trotzdem 24 bis 18 Grad. Nicht wirklich kühl. Morgen geht's sonnig, knallig weiter. Es bleibt trocken bis 41 Grad. Und auch am Freitag und Samstag extreme Wärmebelastung bis 41 Grad.
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0: Puh, machen wir uns kühle Gedanken, beziehungsweise haben wir coole Musik. Police und das hier, Blondie, viel Spaß.
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Police und Every Breath You Take. Ich habe einen kleinen Vorschlag für Sie, falls es Ihnen gerade zu heiß ist. Drehen Sie jetzt ruhig mal richtig auf Ihr Radio. Gehen Sie ziemlich nah ran an die Boxen. Da kommt jetzt gleich Luft raus. Achtung!

0: Fantasy, Billy Idol in HR1.
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2: Ja, wie heiß ist es denn gerade bei Ihnen? 33, 35 oder 37 Grad, hat man da noch Lust, 3,8 Kilometer zu schwimmen, danach 180 Kilometer Rad zu fahren oder so schlappe 42 Kilometer zu joggen? Nee, oder? Aber am Sonntag, da findet tatsächlich der Ironman in Frankfurt statt. Und wir haben mal nachgefragt, ja, trotz der vorhergesagten schwül heißen 38 Grad soll tatsächlich der Startschuss fallen. Veranstalter Daniel Gottschalter schraubt gerade noch an der Versorgung für die Teilnehmer.
3: Wir haben tonnenweise mehr Eis auf die Verpflegungsstationen verfrachtet, mehr Elektrolytegetränke, denn wir alle wissen, Schweiß bedeutet Salzverlust und der Salzverlust, der muss wieder aufgeholt werden und nur allein Wasser trinken reicht dafür nicht aus.
2: Puh, trotzdem, es wird natürlich wirklich extrem. Ärztin Naimar Diesner, die will mitmachen. Sie ist eine der über 3000, die sich das tatsächlich antun.
4: Viele Wettkämpfe werden ja jetzt am Wochenende abgesagt in Deutschland. Also muss man auch ganz klar sagen, wenn es da irgendwie ein Risiko für jemanden gibt, dann würde ich auf jeden Fall eher sagen, nee, es gibt Wichtigeres. Also als Ärztin würde man, glaube ich, eher zu der vorsichtigeren Version tendieren. Gleichzeitig bin ich ja auch Sportlerin und irgendwie mit Herzblut dabei. Es ist echt tricky.
2: Ja, aber ganz wichtig, bitte keinen falschen Ehrgeiz. Ne? Sie hat es gerade schon gesagt, die Naimar, bei anderen Sportevents in Hessen haben die Veranstalter die Entscheidung den Teilnehmern abgenommen. Der Taunus Trail Run in Selters-Eisenbach, der fällt zum Beispiel wegen der Hitze aus. Genauso auch das Spiel- und Sportfest in Darmstadt. Beim Ironman in Frankfurt soll extra geschultes Personal ganz besonders aufpassen, dass nichts passiert. Das sagt Daniel Gottschall, der Veranstalter.
3: Sowohl auf dem Wasser als auch auf der Rad- und Laufstrecke ist medizinisches Personal und unterwegs, was geschult ist und dieses sofort erkennt, wenn sich ein Sportler im Grenzbereich bewegt, wenn es dem Sportler, der Sportlerin nicht gut geht und die Möglichkeit dann ist gegeben, einzugreifen.
2: Ja, wir drücken die Daumen und hoffen, dass alle, die am Sonntag mitmachen beim Ironman in Frankfurt, auch gesund den Tag überstehen.
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4: Guten Abend, es ist 6:30, ganz genau. Vorsicht bitte auf der A3 Würzburg-Frankfurt. Zwischen dem Seligenstädter Dreieck und Seligenstädter ist eine Person auf der Fahrbahn. Die weiteren Meldungen, und es ist noch einiges los. Die A3 Köln Richtung Frankfurt zwischen Dreieck Dernbach und Dietz. 7 Kilometer Stau wegen Reinigungsarbeiten. Nur der linke Fahrstreifen, der ist frei. A5 Frankfurt Richtung Kassel zwischen Frankfurt-Westhafen und der Raststätte Taunusblick. 7 Kilometer stocken der Verkehr wegen eines defekten Autotransporters auf den beiden rechten Fahrstreifen. Im weiteren Verlauf zwischen Bad Homburger Kreuz und Friedberg 9 Kilometer Stau nach einem Unfall auf den beiden linken Fahrstreifen. Die A44 Dortmund Richtung Kassel ist zwischen Büren und Lichtenau-Westfalen wegen Löscharbeiten an einem brennenden Fahrzeug gesperrt, macht 6 Kilometer Stau. Die Umleitungsempfehlung, die folgt über die U65 und die U67. A45 Dortmund Richtung Gießen zwischen Herborn Süd und Wetzlar Ost, 6 Kilometer Stau, Verzögerungen hier eine gute halbe Stunde. Die A66 Frankfurt Richtung Fulda ist zwischen Gründau-Lieblos und Gelnhausen West wegen Löscharbeiten gesperrt. Dadurch 3 Kilometer Stau ab Gründer-Rotenbergen. Es brennt im Mittelstreifen. Und die A3, Frankfurt Richtung Würzburg, zwischen Frankfurt Süd und Obertshausen, 6 Kilometer stockender Verkehr wegen eines defekten Fahrzeugs auf dem rechten Fahrstreifen. Wo immer Sie unterwegs sind, bitte fahren Sie vorsichtig.
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4: Es ist immer noch unerträglich heiß. Wirklich eine Warnung vor extremer Hitze besteht nach wie vor. Heute Nacht sternenklar und trocken bei 24 bis 18 Grad. Und morgen knallt die Sonne wieder ordentlich, dann bis 41 Grad.
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4: Willkommen im Donnerstagabend. Wir haben einfach gute Musik für Sie. Gleich Herbert Grönemeyer und vorher Mr. Mister. Mit einem ihrer großen Hits nach Broken Wings kam das Ding hier raus. Kyrie.

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1: So schön, Herbert Grönemeyer, flieg. Das hier ist der Lenny.
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4: Lenny Kravitz und Lisa Bonet sind Ende der 80er ein Traumpaar der Entertainment-Branche. Er Musiker, sie Schauspielerin. Gemeinsam arbeiten sie hart an ihren Karrieren, heiraten und bekommen eine Tochter. Aber die Klatschpresse hat sie von Anfang an im Visier. Als Lenny Kravitz 1990 zusammen mit Madonna arbeitet, dichten einige Medien den beiden eine Affäre an. Daraufhin trennt sich Lisa von Lenny. Der Trennungsschmerz setzt bei Kravitz viel Kreativität frei. Er schreibt ein komplettes Album für und über seine Frau. Es heißt Mama Said. Es war eine richtig schwere Zeit, sagt Kravitz später über das Album. Und es ist Lisa gewidmet. Ein Titel darauf, It Ain't Over Till It's Over. Damit wollte Kravitz sich bei Lisa Bonet entschuldigen und bat um eine zweite Chance. Doch dafür war es schon zu spät. Und so wurde It Ain't Over Till It's Over nicht, wie von Lenny Kravitz gehofft, der Versöhnungssong mit Lisa Bonet, aber immerhin einer seiner erfolgreichsten Hits.
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Roberta Fleck in HR1. Erinnert sich noch an diese unfassbare Masse an Musikvideos, die es in den 80ern natürlich dank MTV gab. Ich fand damals mit das spannendste, berühmteste und lustigste, was einem irgendwie im Kopf hängen geblieben ist, war das zu Land of Confusion mit der Figur von Ronald Reagan. Erinnern Sie sich?

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7: 19 Uhr. Bund und Länder beschließen Pakt für den Rechtsstaat. Tausende Vermisste nach Erdbeben in Venezuela. DFB-Team vor drittem Gruppenspiel bei der WM. Das Wetter in der Nacht 25 bis 20 Grad. Morgen wieder sonnig und heiß bei 35 bis 40 Grad. Mein Name ist Andreas Gerlach. Der Bund gibt den Ländern Geld, damit sie ihre Justizbehörden digitaler machen und mehr Personal einstellen können. Auf diesen sogenannten Pakt für den Rechtsstaat haben sich die Ministerpräsidenten mit Kanzler Merz geeinigt. Aus Berlin ARD-Korrespondentin Dagmar Pepping.
8: Insgesamt 450 Millionen Euro stellt der Bund den Ländern in den kommenden Jahren zur Verfügung. 240 Millionen davon sind als Anschubfinanzierung für neues Personal in der Landesjustiz vorgesehen, vor allem für Staatsanwälte und Richter. 2000 neue Stellen soll es bundesweit geben, so lautet die gemeinsame Zielmarke. In Digitalprojekte sollen weitere 210 Millionen Euro fließen. Das soll helfen, die Arbeit der Justizbehörden zu beschleunigen.
7: Nach den zwei schweren Erdbeben werden in Venezuela viele Opfer befürchtet. Die Lage ist noch unübersichtlich. Die amtierende Präsidentin Rodriguez spricht bisher von 164 Toten und fast 1000 Verletzten. ARD-Korrespondentin Anne Demmer.
9: Die US-Erdbebenwarte rechnet in Modellrechnungen damit, dass die Opferzahl in die Tausende gehen wird, auch wenn die Modellrechnungen natürlich keine gesicherten Fakten sind. Aber die Zahlen werden steigen, das ist gesichert, vielleicht auch nochmal zur Dimension, also in Städten bis hin zum brasilianischen Amazonasgebiet, das heißt also rund 1700 Kilometer von Caracas entfernt, wurden Gebäude evakuiert. Also es war einfach ein unglaublich starkes Beben.
7: Die Polizei meldet einen größeren Brand im Kreis Groß-Gerau. Bei Biebesheim hat demnach ein Mähdrescher bei Erntearbeiten Feuer gefangen. Dadurch brenne es auch auf zwei Feldern, und zwar an der Landstraße 3361. Der starke Rauch ist laut Polizei von Weitem zu sehen. Bewohner von Biebesheim sollen Fenster und Türen zulassen. Die Feuerwehr sei dabei, die Brände zu löschen. Die hessische Landesregierung hat ein zweites Gesetz zum Bürokratieabbau vorgestellt. Der zuständige Minister Penz will danach insgesamt fast 170 Vorschriften streichen. HR-Landtagskorrespondent Michel Setz.
10: Ein Beispiel: ausländische Berufsabschlüsse sollen in Zukunft vorläufig anerkannt werden, wenn sie nicht innerhalb von 3 Monaten geprüft werden können. Und in den Verwaltungen sollen einige Verfahren gestraft werden, damit das Geld aus dem schuldenfinanzierten Sondervermögen für Infrastruktur schneller wirken kann. All dem muss noch der Landtag zustimmen, weil der aber in der Sommerpause ist, wird über das Entbürokratisierungsgesetz erst im September beraten.
7: Bei der Fußball-WM trifft die deutsche Nationalmannschaft in ihrem letzten Gruppenspiel auf Ecuador. Beginn ist heute Abend um 22 Uhr unserer Zeit. ARD-WM-Reporterin Maya Gräf.
11: Gespielt wird vor den Toren von New York, da wo am 19. Juli auch das WM-Finale steigt. Deutschlands Gegner Ecuador darf im Stadion auf große Unterstützung hoffen. Im Raum New York, New Jersey lebt die weltweit größte ecuadorianische Gemeinschaft außerhalb Ecuadors. Die Südamerikaner müssen gegen Deutschland gewinnen, um noch eine Chance auf 16-Finale zu haben. Deutschland steht als Gruppensieger schon vorzeitig in der K.O.-Runde. Parallel zum deutschen Spiel treffen auch die Elfenbeinküste und Curaçao aufeinander.
7: HR Info überträgt das Deutschlandspiel live und in voller Länge. Und das waren die Nachrichten.
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5: Um 3:19 Uhr, schönen guten Abend. Vorsicht bitte auf der A5 Heidelberg in Richtung Darmstadt. Zwischen Heppenheim und Bensheim, da fährt ein Fahrradfahrer auf der Fahrbahn. Und Vorsicht auf der A3 Köln Richtung Frankfurt. Zwischen Wiesbadener Kreuz und Raunheim liegen an einer ungesicherten Unfallstelle Fahrzeugteile auf der Fahrbahn. Vorsicht auf der A5 Frankfurt Richtung Kassel. Zwischen Bad Homburger Kreuz und Friedberg, defekter PKW auf dem linken Fahrstreifen. Die A3 Frankfurt Richtung Köln, zwischen Kelsterbach und dem Wiesbadener Kreuz, streckenweise stockender Verkehr. A3 Köln Richtung Frankfurt, zwischen Dreieck Dernbach und Dietz, 7 Kilometer Stau wegen Reinigungsarbeiten, nur der linke Fahrstreifen, der ist frei. Die A5 Frankfurt Richtung Kassel, zwischen Frankfurt

0: 25 bis 18 Grad. Und morgen wird es wieder richtig heiß, sonnig und vereinzelt auch mal ein Hitzegewitter. Dann Werte bis 41 Grad.
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0: Hi zusammen, einen schönen Donnerstagabend. Jetzt gibt's richtig was auf die 12, um mal mit Rockys Worten zu sprechen. Hier sind Survivor.
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Jennifer Rush, was für eine Stimme, gell? Denke ich jedes Mal, Wahnsinn. Es gibt ja Songs, die erkennt man von der ersten Sekunde an. Jetzt kommt so einer. Oder? Die Rolling Stones in AR1.

0: Rolling Stones in HR1.
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2: Um 19 Minuten nach 19 Uhr und 19 Sekunden und der kommt heute Abend von Pastoralreferent Andreas Wörstdörfer aus Frankfurt.
3: Schau auf die Möglichkeiten, die du hast und nicht auf die, die dir genommen wurden. In ihnen stecken ganze Welten voller Kraft und neue Sichtweisen. Das hat der amerikanische Schauspieler Michael J. Fox in einem Porträt zu seinem 65. Geburtstag gesagt. Im Kulturmagazin der ARD, Titel Thesen Temperamente. Seit Jahrzehnten kämpft Fox gegen Parkinson. Dieser Satz von ihm ist mir besonders im Gedächtnis hängen geblieben. Ich finde den Gedanken wunderbar, dass sich ganze Welten auftun, wenn ich nicht auf meine Beschränkungen schaue, sondern auf das, was ich kann. Bemerkenswert ist das, wenn jemand diesen Satz zu seinem Lebensmotto macht, von dem man denkt, dass ihm das Wichtigste genommen wurde. Anfang der 90er Jahre bekommt Michael J. Fox seine Parkinson-Diagnose. Eine schleichend sich verschlimmernde Krankheit. Die Symptome kann er einige Jahre später nicht mehr verstecken. Seine Schauspielerkarriere muss er deswegen fast komplett aufgeben. Große Rollen, dafür fehlt ihm die Kraft. Ich überlege, wie es mir mit so einer Diagnose ginge. Und ich frage mich, ob ich nicht daran verzweifeln würde. Aber Michael J. Fox hat sich nicht unterkriegen lassen. Er ist mit seiner Krankheit an die Öffentlichkeit gegangen und hat ihr so als einer der Ersten ein Gesicht gegeben. Hunderte Millionen Dollar für die Forschung gegen diese heimtückische Krankheit hat er gesammelt, mit einer Stiftung, die er gegründet hat. Und er arbeitet weiter. Gerade erst hat er mit Harrison Ford für eine neue Serie vor der Kamera gestanden. Dankbarkeit sei für ihn das Allerwichtigste, sagt er. Ein inspirierender Mensch, wie ich finde. Schau auf die Möglichkeiten, die du hast. In ihnen stecken ganze Welten voller Kraft und neue Sichtweisen.

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7: Guten Abend, es ist genau 7:30. Die A3 Köln Richtung Frankfurt zwischen Dreieck-Dernbach und Dietz gibt 7 Kilometer Stau wegen Reinigungsarbeiten. Nur der linke Fahrstreifen, der ist frei. Die A5 Frankfurt Richtung Kassel zwischen Frankfurt-Westhafen und der Raststätte Taunusblick 7 Kilometer Stau und stockender Verkehr nach einem Unfall auf dem mittleren Fahrstreifen. Die A45 Dortmund Richtung Gießen zwischen Herborn-Süd und Wetzlacher Kreuz 5 Kilometer Stau. Verzögerung eine gute halbe Stunde. Der Main-Kinzig-Kreis, die L3329, ist zwischen Niederzell und der A66, Anschlussstelle Schlüchtern Süd, nach einem Unfall in beiden Richtungen gesperrt. Bitte diesen Bereich weiträumig umfahren. Und Biebesheim am Rhein. Wegen eines Brandes werden Anwohner gebeten, Fenster und Türen geschlossen zu halten. Da brennt es auf einem Feld.
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7: Ja, warm, warm, warm. Auch heute Abend noch kratzen wir fast die 40-Grad-Marke. Ne? Ist der Hammer. Heute Nacht sternenklar, trotzdem warm, 24 bis 18 Grad. Und morgen wird es nicht warm, da wird es wieder richtig heiß. Dann sogar bis 41 Grad.
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7: Hallo zusammen und das hier ist Musik von Queen.

0: Dolores und die Cranberries, sie hatte wirklich eine ganz einzigartige Stimme. Linger. Und so klingt es auch heute Abend nach 20 Uhr bei uns.
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Lange nicht gehört, immer wieder gerne genommen. June Afternoon und Roxette, die waren ja erst vor ein paar Tagen bei uns auf dem Hessentag mit einem tollen Konzert per Gessle mit den Hits von Roxette. 8:20 Uhr, kurzer Blick auf Hessenstraßen. Vorsicht bitte, auf der A7 Kassel Richtung Fulda, zwischen Dreieckkassel Süd und Guxhagen, da liegt ein Feuerlöscher auf dem mittleren Fahrstreifen. Fahren Sie bitte vorsichtig, wenn Sie dort gerade unterwegs sein sollten. Und das hier ist Musik von Sir Elton John, hier ist Candle in the Wind.

0: bis zum Schluss Candle in the Wind und Elton John. Das war's. 4:20 Uhr, das war der Donnerstagabend im hr1. Am Mikrofon war Jürgen Rasper. Ich wünsche einen schönen Abend, was immer Sie machen. Bis morgen. Tschüss.
1: Auf Wiedersehen. Hasta luego.
2: Arrivederci.
1: Sayonara.
2: Adios.
3: See you later, alligator.
2: Ciao, ciao.

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4: Um 20 Uhr mit Andreas Gerlach. Der Bund gibt den Ländern Geld, damit sie ihre Justizbehörden digitaler machen und mehr Personal einstellen können. Auf diesen sogenannten Pakt für den Rechtsstaat haben sich die Ministerpräsidenten mit Kanzler Merz geeinigt. Aus Berlin ARD-Korrespondentin Dagmar Pepping.
5: Insgesamt 450 Millionen Euro stellt der Bund den Ländern in den kommenden Jahren zur Verfügung. 240 Millionen davon sind als Anschubfinanzierung für neues Personal in der Landesjustiz vorgesehen, vor allem für Staatsanwälte und Richter. 2000 neue Stellen soll es bundesweit geben. In Digitalprojekte sollen weitere 210 Millionen Euro fließen.
4: Bund und Länder haben sich außerdem darauf geeinigt, die Länder und vor allem die Kommunen finanziell zu entlasten. Der niedersächsische Ministerpräsident Lies teilte mit, der Bund werde 80% der Kosten tragen, die den Kommunen durch Bundesgesetze entstehen. Nach den zwei schweren Erdbeben in Venezuela gelten dort mehr als 10.000 Menschen als vermisst. Vor Stunden schon hatte die amtierende Präsidentin Rodriguez davon gesprochen, dass 164 Tote und fast 1.000 Verletzte gezählt worden sind. Helfer und Rettungskräfte suchen weiter nach Überlebenden. Auch internationale Hilfe ist angelaufen. Venezuela war in der vergangenen Nacht von zwei heftigen Erdstößen erschüttert worden. Sie waren auch in 1.000 Kilometer Entfernung noch zu spüren. Die Opposition in Hessen hat die Pläne der Landesregierung zum Bürokratieabbau als nicht weitgehend genug kritisiert. Der zuständige Minister Pentz hatte heute ein Gesetz vorgestellt, durch das rund 170 Vorschriften wegfallen sollen. Die Grünen forderten einen größeren, umfassenden Schritt. AfD und FDP warfen Schwarz-Rot vor, mit anderen Gesetzen neue Bürokratie zu schaffen. Millionenkredit für Galeria. Die angeschlagene Warenhauskette bekommt 160 Millionen Euro zur Verfügung gestellt von der US-Investmentgesellschaft Gordon Brothers. Das Geld ist an einen Sanierungsplan geknüpft, der auch bedeutet, dass voraussichtlich weitere Filialen geschlossen werden. Aktuell gibt es noch 83 Galeria-Kaufhäuser in Deutschland. 30 von ihnen gelten als Wackelkandidaten. Fußball-Bundesligist Eintracht Frankfurt hat den Vertrag mit Abwehrspieler Timothy Chandler um ein Jahr verlängert. Das hat der Verein am Nachmittag mitgeteilt. HR-Sportreporter Simon Schäfer.
6: Timothy Chandlers neue Arbeitspapiere gelten bis zum Ende der kommenden Saison 2026-2027. Für Frankfurt stand der Abwehrspieler bislang 199 Mal auf dem Platz. Jeder weiß, wie viel mir die Eintracht bedeutet. Dieser Verein ist mein sportliches Zuhause, meine Familie. Mit diesen Worten wird Chandler in der Pressemitteilung zitiert.
4: Und das waren die Nachrichten. Das Wetter in der kommenden Nacht meist klar und weiter warm mit 25 bis 20 Grad. Und die Zeit, es wird 20.03 Uhr.
7: ARD-Verkehrsservice. Vorsicht auf der A3 Köln Richtung Frankfurt. Zwischen Wiesbadener Kreuz und Raunheim liegen verschobene Stahlschutzwände. Vorsicht auf der A81 Heilbronn Richtung Stuttgart. Zwischen Heilbronn unter Gruppenbach und Ilsfeld liegen Fahrzeugteile auf der Fahrbahn. A3 Köln Richtung Frankfurt. Zwischen Dreieck-Dernbach und Dietz laufen Bergungsarbeiten auf dem rechten und mittleren Fahrstreifen. 6 Kilometer Stau, das dauert 40 Minuten länger. A5 Basel Richtung Karlsruhe zwischen Appenweier und Aachen 2 Kilometer Stau, kostete eine Viertelstunde. A5 Karlsruhe Richtung Basel zwischen Offenburg und Lahr nach einem Unfall auf dem rechten und mittleren Fahrstreifen 2 Kilometer Stau, Verzögerung 20 Minuten. Allen unterwegs gute und vor allem sichere Fahrt. Kommt gut an.
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7: Am Mikrofon Annette Loris, guten Abend. Aus Alt macht neu. Warum Placebo ihr Debütalbum von vor 30 Jahren nochmal komplett neu aufgenommen haben. Wie der neue Podcast von den Rolling Stones klingt, nicht über sie, sondern von ihnen. Der ist heute veröffentlicht worden. Und wie Eddie Vedder ohne Pearl Jam klingt. All das hören wir uns unter anderem an.
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Vor 30 Jahren erschien das Debütalbum von Placebo. Und das hat die Band, die ja heute nur noch aus Brian Molko und Stefan Oster besteht, zum Anlass genommen, das Ganze nochmal neu aufzunehmen. Auf dem neuen Album Recreated sind alle 10 Songs neu eingespielt, zum Teil umarrangiert, mit dem Sound und der Live-Erfahrung 30 Jahre später. Aber, so sagt Sänger Brian Molko, unter Beibehaltung der Grundstimmung des Debüts. Die Fans sind sich ziemlich einig, allein heute im Netz sind ganz, ganz viele begeisterte Stimmen zu finden. Das sei definitiv kein fader Aufguss, sondern richtig, richtig gut geworden. Wir hören rein. Die Recreated-Version von Nancy Boy. Placebo im ARD Musikclub Rock.

Einer der größten Hits von Evanescence, My Immortal, im ARD Musikclub Rock. Ein wichtiger Termin für alle Papa Roach-Fans. Morgen beginnt nämlich schon der Vorverkauf für die Arena-Tour, die im Herbst stattfinden wird. Bei Rock am Ring haben sie es ja schon angekündigt, die Rise of the Roach-Tour wird in Europa ein paar Termine stattfinden lassen. Im deutschsprachigen Raum sind insgesamt 7 Arena-Shows geplant. Das Besondere daran, pro verkauften Ticket spenden Papa Roach 1 Euro an lokale Mental Health-Programme und setzen damit ihr langjähriges Engagement im Bereich Suizidprävention fort. Dazu gibt's natürlich auch neue Musik. Der Song See You in Hell ist gleichzeitig auch der Titelsong zur 2. Staffel der Netflix-Serie Devil May Cry. Jetzt aber die Termine. Also Papa Roach live am 13. November in München, am 20. November in Hamburg, am 21. November in Köln, am 26. November in Frankfurt und am 30. in Zürich. Und jetzt hören wir uns an, wie sie aktuell klingen. See you in hell, Papa Roach.

0: ARD Verkehrsservice, kurz vor 8:30. A3 Köln Richtung Frankfurt. Zwischen Reyk-Dernbach und Dietz laufen Bergungsarbeiten auf dem rechten und mittleren Fahrstreifen. Deshalb 5 Kilometer Stau. Das dauert 25 Minuten länger. A5 Basel Richtung Karlsruhe. Zwischen Appenweier und Aachen 4 Kilometer Stau. Das kostet ebenfalls 25 Minuten. Und A5 Karlsruhe Richtung Basel zwischen Offenburg und Lahr nach einem Unfall auf dem rechten und mittleren Fahrstreifen 2 Kilometer Stau. Allen unterwegs gute und sichere Fahrt.
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0: Mit Annette Loris, guten Abend. Und mit euren Musikwünschen, ganz wichtig, wenn ihr welche habt, gerne eine Sprachnachricht, eine WhatsApp, eine Signal-Nachricht oder ihr könnt uns auch anrufen unter 0711 26 27 28. Uwe Müller hat das bereits getan und schreibt endlich wieder Donnerstag. Leider kann ich die Sendung nur bis 22 Uhr verfolgen. Warum das wohl nur? Kleine Info am Rande, natürlich schalten wir hier immer wieder in das Spiel, sobald ein Tor fällt. Werdet ihr das natürlich hier erfahren. Das nur am Rande. Aber so geht's weiter bei Uwes Nachricht. Ich hätte einen seltenen Musikwunsch von The Jesus Mary Chain, April Skies, mit vielen Grüßen aus der Sauna Südpfalz. So, dann kommst du jetzt noch ein bisschen mehr ins Schwitzen. Jesus and Mary Chain.
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0: Primal Scream und Rocks im ARD Musikclub Rock. Es ist eine kleine Sensation. Also es gibt gefühlt bestimmt 1 Million Podcasts über die Rolling Stones, aber keinen einzigen von den Rolling Stones persönlich. Das war zumindest bis heute so. Jenseits der 80 fällt den Stones auf, dass man ja vielleicht mal mit der Zeit gehen könnte. Und jetzt gibt es ihn, den Stones Podcast. Heute ist die erste Folge erschienen. Adrian Beric aus dem ARD-Team. Du hast reingehört. Was ist das für eine Geschichte?
1: Also erstmal eine Geschichte, wo ich in den ersten 2 Sekunden gestolpert bin. Da hört man nämlich das hier.
2: This episode contains strong language. Listener discretion is advised.
1: Eine Triggerwarnung, dass hier der Sprachgebrauch von den Stones ein bisschen ruppiger sein könnte. Hallo? Das sind ja Neuigkeiten. Soll ich jetzt als erwachsene Person sagen, nö, dann höre ich mir den Rest nicht mehr an, oder was? Irgendwie komisch. Aber naja, Triggerwarnungen, die kriegst du jetzt ja fast überall. Speaking in Tongues, so heißt dieser Podcast. So heißt nämlich dann auch die kommende neue LP im Juli von den Stones. Und das hier ist ein Werkstattgespräch. Hier wird aus dem Nähkästchen geplaudert über die Entstehung vom neuen Album.
0: Es ist viel Werbung gemacht worden für diesen Podcast. Es gibt auch einen sehr prominenten Host. Nora Jones ist es. Wie ist denn die erste Folge geworden?
1: Merkwürdig ist die Folge geworden und das hat seine Gründe. Erstens unsere Hörgewohnheiten. Wir kennen Podcasts klassischerweise ja als sogenannte Laber-Podcasts. Aber das hier wirkt irgendwie wie kommentierte O-Töne. Okay, Leute wie Mick Jagger, die labern natürlich. Der klingt manchmal buchstäblich irgendwie stoned mit seinem typischen Singsang.
3: When we finished Hackney Diamonds, we had quite a lot of material left over because we can only put so much out. So in the Hackney Diamonds, we thought, well, I think that's enough.
1: Hier erzählt er gerade, dass beim letzten Album viel Songmaterial übrig geblieben sei. Podcast heißt aber eigentlich doch lebendiges Gespräch. Nora Jones ist zwar der Host, aber man hört, dass das nachträglich eingebaut worden ist.
2: By the time that tour was done, they were feeling that old feeling. The urge to create. Some people call it the muse.
0: Wie du das beschreibst, klingt es ein bisschen so, als ob man da ja so eine Tonspur von einer Filmdokumentation hört.
1: Ja, und das war genau mein Eindruck. Klar kann man einen Podcast so machen, aber für mich ist es ein bisschen zu sehr gescriptet. Bestes Beispiel, gerade die Stelle mit Nora Jones. Die hatte ja gerade von The Muse gesprochen, der Muse. Und Keith Richards reagiert darauf, aber es klingt nicht wie eine echte Replik, sondern wie, er hat den Text von Nora Jones vorab bekommen und lacht sich schlapp.
4: Muses and shit, get out of here. Oh, you poets.
1: Ja, Keith Richards, wie er leibt und lebt. Das ist lustig, okay, aber brauche ich das? Brauche ich das als Fan? Das kann jeder für sich selbst beantworten. Ich kann nur sagen, ich bin nicht neugierig auf Folge 2, aber ich bin neugierig auf das neue Album von den Stones.
0: Siehste, dann hat das Ding doch seinen Zweck erfüllt. Vielen Dank, Adrian Beric aus dem ARD-Team. Speaking in Tongues, der erste offizielle Rolling Stones Podcast, ist ab heute in den üblichen Portalen zu hören. Hier hören wir nun die erste Single aus dem Album In the Stars, die Rolling Stones im ARD Musikclub Rock.

13 Minuten vor 9 ARD Verkehrsservice. Vorsicht auf der A81 Würzburg Richtung Heilbronn zwischen Tauberbischofsheim und Ahorn. Hier liegt ein toter Fuchs auf der Fahrbahn. Vorsicht auch auf der B35 Germersheim Richtung Bretten zwischen Philipsburg und Neudorf liegen Fahrzeugteile auf der Fahrbahn. Pearl Jams Mastermind Eddie Vedder meldet sich alleine zurück mit einem sehr spannenden Projekt. Sein neuer Song heißt Better Believe und ist die Zusammenarbeit mit jungen Musikerinnen und Musikern der in Chicago ansässigen Organisation Guitars Over Guns. Diese Initiative arbeitet mit Kunst und Kultur, um junge Menschen zu fördern, ihnen Perspektiven zu geben und auch Alternativen zum Alltag auf der Straße zu zeigen. Das Besondere, sämtliche Einnahmen aus dem Song, also dem Verkauf von Better Believe, werden an Guitars Over Guns gespendet. Zum allerersten Mal live gab es diesen Song letzte Woche bei der Einweihung des Obama Presidential Centers. Zeitgleich übrigens zum 80. Geburtstag von Donald Trump. Dort stand Eddie Vedder gemeinsam mit den Jugendlichen auf der Bühne. Ein sehr starkes Signal, welche Kraft Musik entfalten kann und wie sie Menschen zusammenbringt. Better Believe, Eddie Vedder zusammen mit Guitars Over Guns im ARD Musikclub Rock.

Better Believe, Neues von Eddie Vedder zusammen mit Guitars Over Guns im ARD Musikclub Rock. Wir müssen mal kurz auf die Straße. 6:09 ARD Verkehrsservice. Vorsicht, auf der A5 Frankfurt-Kassel zwischen Bad Homburger Kreuz und Friedberg sind Menschen auf der Fahrbahn. Und dann noch eine Meldung von der A3 Köln Richtung Frankfurt zwischen Dreieck Dernbach und Dietz. Laufen Bergungsarbeiten auf dem rechten und mittleren Fahrstreifen, deshalb 3 Kilometer Stau. Und bis ran an die ARD-Nachrichten gibt's noch ein bisschen Billy Idol. Dancing with myself.

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1: Um 21 Uhr mit Andreas Gerlach. Bund und Länder haben sich darauf geeinigt, Länder und Kommunen finanziell zu entlasten. Das haben beide Seiten offiziell mitgeteilt. Geplant ist, dass der Bund in Zukunft 80% der Kosten trägt, die Ländern und Kommunen bei neuen Gesetzen entstehen. Greifen soll das ab Mehrkosten in Höhe von 200 Millionen Euro. Bundeskanzler Merz sagte:
2: Wir alle haben angespannte Haushaltssituationen. Wir werden also in Zukunft gemeinsam, auch aus einem gemeinsamen Interesse heraus, darauf achten, dass wir das, was wir beschließen, auch gemeinsam bezahlen, sei es auf der Ebene des Bundes, der Länder oder der Gemeinden.
1: Bund und Länder haben außerdem einen sogenannten Pakt für den Rechtsstaat geschlossen. Konkret ist geplant, dass der Bund den Ländern rund 210 Millionen Euro für Digitalisierung und 240 Millionen Euro für zusätzliche Stellen in der Justiz gibt. Im Gegenzug verpflichten sich die Länder, rund 2000 zusätzliche Richter, Staatsanwälte und andere Justizmitarbeiter einzustellen. Das soll dazu führen, dass Verfahren schneller durchgeführt werden können. Nach den zwei schweren Erdbeben in Venezuela steigt die Zahl der Opfer wie erwartet weiter. Inzwischen sprechen die Behörden von mindestens 188 Toten. Fast 1000 Menschen seien verletzt worden. Tausende sind demnach noch als vermisst gemeldet. Präsidentin Rodriguez rief am Abend den Notstand aus. Dutzende Gebäude seien eingestürzt. Dort würden noch Opfer vermutet. Die beiden Beben hatten ihr Epizentrum rund 170 Kilometer von Caracas an der Karibikküste Venezuelas. Noch knapp eine Stunde, dann spielt Deutschland bei der Fußball-WM gegen Ecuador. Mit zwei Ausnahmen setzt Bundestrainer Nagelsmann auf die gleiche Startelf wie in den ersten beiden Gruppenspielen. ARD-WM-Reporterin Jakob Rüger.
3: Antonio Rüdiger ersetzt in der Innenverteidigung den verletzten Nico Schlotterbeck. David Raum vertritt den angeschlagenen Nathaniel Brown auf der linken Seite. Gegner Ecuador benötigt einen Sieg, um die Chancen auf die K.O.-Phase zu wahren. Deutschland steht bereits als Gruppensieger fest. Zeitgleich trifft in Philadelphia die Elfenbeinküste mit bislang 3 Punkten auf Curaçao, die einen Zähler geholt haben. Für beide Mannschaften geht es ebenfalls noch um das 16. Finale.
1: HR Info überträgt das Deutschlandspiel live und in voller Länge. Fußballprofi Timothy Chandler bleibt ein weiteres Jahr bei Eintracht Frankfurt. Der Verein hat mitgeteilt, dass er den Vertrag mit dem 36-Jährigen bis Sommer 2027 verlängert hat. In Zukunft soll er laut Verein auch im Management mitarbeiten. Und das waren die Nachrichten. Das Wetter. In der Nacht meist klar und weiter warm mit 25 bis 20 Grad. Morgen viel Sonne, abends Quellwolken und einzelne Hitzegewitter bei 35 bis teilweise 41 Grad. Und so geht's auch am Wochenende weiter, teilweise ebenfalls bis 41 Grad. Die Zeit 21.03 Uhr.
4: ARD-Verkehrsservice. Vorsicht, auf der A5 Frankfurt-Kassel zwischen Bad Homburger Kreuz und Friedberg sind Menschen auf der Fahrbahn. A3 Köln Richtung Frankfurt zwischen Dreieck-Dernbach und Dietz laufen Bergungsarbeiten auf dem rechten und mittleren Fahrstreifen. Deshalb 3 Kilometer Stau, das dauert 20 Minuten länger. A5 Basel Richtung Karlsruhe zwischen Appenweier und Aachen. Ein Unfall, hier laufen die Räumungsarbeiten. Es ist nur eine Spur frei, 5 Kilometer Stau. Kostet 35 Minuten. A5 Kassel Richtung Frankfurt zwischen Umtaldreieck und Grünberg an der Baustelle ist nur eine Spur frei, deshalb 3 Kilometer stockender Verkehr. Die A5 Karlsruhe Richtung Basel ist zwischen Offenburg und Lahr wegen eines Unfalls gesperrt. Und A45 Hagen Richtung Gießen zwischen Ehringshausen und Wetzlarer Kreuz 6 Kilometer stockender Verkehr. Allen unterwegs gute und sichere Fahrt.
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4: Am Mikrofon Annette Loris, guten Abend. Def Leppard geben ihr Debüt auf Wacken. Wie es ihnen davor geht, darüber sprechen wir. Außerdem geht es um ein Album, das Geschichte schreiben sollte. Das Horses-Album von Patti Smith. Dazu noch ein bisschen neuer Rock, unter anderem von Johnny Marr und Hardfire.
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0: Bad Company in der Version von Five Finger Death Punch.
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0: In dieser Woche geht es um das Horses-Album von Patti Smith. 1975 erschien das. Es war ihr Debütalbum und es sollte Geschichte schreiben. Katharina Heinius aus dem ARD-Team. Patti Smith war damals 29.
3: Und sie hat auch schon so einiges erlebt, das sie uns auch spüren lässt auf diesem Album. Patti Smith ist in New Jersey aufgewachsen. Ihr Vater war Fabrikarbeiter und ihre Mutter Kellnerin. Und Zeugin Jehovas. Patti Smith war das nicht oder ist ausgetreten, als sie 12, 13 war, weil sie sagte, sie wolle ihre eigene Beziehung zu Gott haben und Künstlerin sein dürfen, was sie hätte in der Gemeinschaft der Zeugen Jehovas nicht sein dürfen. Ihre Mutter hat diese Entscheidung mitgetragen und was ich besonders schön finde, sie hat ihre Tochter auch weiterhin unterstützt und später dann sogar handschriftlich ihre Fanpost beantwortet. Aber das war so die erste große Entscheidung in ihrem Leben. Die zweite große Entscheidung, wenn man so will, war dann mit 19. Da hat sie eine Tochter bekommen und direkt zur Adoption freigegeben. Zu ihr hat sie heute einen guten Kontakt, aber auch hier aus ihrer Sicht eine Entscheidung für die eigene künstlerische Freiheit, nicht gebunden oder verantwortlich zu sein, bis sie dann in ihren Endzwanzigern damit beginnt, nicht nur Gedichte zu schreiben, sondern diese auch aufzuführen und dann auch mit Band zu performen und zu singen.
0: Wow, wenn man das so alles hört, Katharina, oh, dann bekommen so Songs wie Gloria auf diesem Album eine ganz neue Bedeutung.

0: Gloria ist ja erstmal eine Coverversion von Van Morrison aus dem Jahr 1964, aber Patti Smith fügt dann eben noch dem Titel Excelsis Deo zu.
1: Gloria in Excelsis Deo ist ja erstmal der Lobpreis Gottes. Interessant für jemanden wie Patti Smith, die ja ihre ganz eigene Beziehung zu Religion und zu Gott sucht. Sie singt ja auch am Anfang Jesus died for somebody's sin, but not mine. Also Jesus ist für irgendjemandes Sünden gestorben, aber nicht für meine. In beiden Versionen des Songs geht es um sexuelles Verlangen, sowohl bei Van Morrison als auch bei Patti Smith. Van Morrison versteht sein Gloria als sehr selbstbewussten männlichen Protagonisten, der die sexuelle Ekstase gleichsetzt mit einer religiösen Ekstase, der Lobpreisung Gottes. Patti Smith versteht es in ihrer Version anders. Sie dreht die Geschlechterrollen um. Sie nimmt Begriffe aus Van Morrisons Text und stellt sie in neue Zusammenhänge, bricht die männlichen und weiblichen Rollenbilder damit auf.
0: Und dann gibt es noch diesen anderen wichtigen Song auf dem Album, Redondo Beach. Der Song, den spielt Patti Smith bis heute auch live bei ihren Konzerten.
1: Ja, mit ihrem Sohn als Gitarristen, das finde ich besonders schön. Der Song ist wie häufig so wunderbar doppeldeutig. Redondo Beach ist erstmal eine Stadt im Großraum Los Angeles mit Zugang zum Meer, ein Treffpunkt für die lesbische und schwule Community. Live eröffnet sie den Song mit einem Gedicht. Redondo Beach is a beach where women love women. Also es ist ein Ort, wo Frauen andere Frauen lieben. Und dann verteilt sie Küsse ins Publikum. Also, dass es um lesbische Beziehungen geht, das ist die eine Deutung. Es könnte aber auch einfach um die Liebe zwischen Mutter und Tochter gehen. Es geht im Song ja auch darum, dass man Abschied nimmt von einem kleinen Mädchen. Es geht um die Erinnerung an ein geliebtes, hübsches, kleines Mädchen. Und da sind wir dann ganz schnell bei der Tochter, die Patti Smith mit 19 bekommen hat und dann zur Adoption freigegeben hat, um in einer männlich geprägten Welt als Künstlerin ernst und anerkannt zu werden. Es geht also auch um Verlust und die Akzeptanz von Verlust.
0: Große Themen. Vielen Dank, Katharina Heinius aus dem ARD-Team. Liebe, Religion, Frau sein. Okay, das alles auf dem Patti Smith-Album Horses zu hören. Kein Wunder, dass das dann wirklich zum Meilenstein wurde. Die ganze Meilenstein-Podcast-Folge gibt's übrigens überall, wo es Podcasts gibt und natürlich in der ARD Sounds App. Und das hier ist Redondo Beach von Patti Smith.

15 Jahre Pause, das muss man sich leisten können als Band. Hardfire haben sich genau das geleistet und jetzt ein neues Album rausgebracht. Sweating Someone Else's Fever. Und da wird ziemlich schnell klar, die Band aus Staines upon Thames hat in der Pause nicht verlernt, eingängigen Indie-Rock zu machen mit sozialem Blick und Großstadtnerv. 11 Songs sind drauf, rund 40 Minuten dauert das Ganze. Spannend ist vor allem, dass sie nicht ihr altes Erfolgsrezept kopieren, sondern das neue Album ist ein Kommentar auf eine verrückt gelaufene Gegenwart. Bisschen aktualisiert. Düsterer, elektronischer, textlich schärfer. Indie-Rock mit Kante. Aus dem neuen Hardfire-Album hören wir They Ain't Your Friends. They.

0: Es ist kurz nach 9:30 Uhr, ARD Verkehrsservice. Vorsicht auf der B27 in Höhe Bad Dürrheim in beiden Richtungen ist eine ungesicherte Unfallstelle. A3 Köln Richtung Frankfurt zwischen Dreieck-Dernbach und Diez laufen Bergungsarbeiten auf dem rechten und mittleren Streifen. 2 Kilometer Stau dauert eine Viertelstunde länger. A5 Basel Richtung Karlsruhe zwischen Appenweier und Aachen. Hier laufen Räumungsarbeiten. Ist nur eine Spur frei. 6 Kilometer Stau kostet 35 Minuten. Die A5 Karlsruhe Richtung Basel ist zwischen Offenburg und Lawingen eines Unfalls gesperrt. Und die A45 Hagen Richtung Gießen zwischen Ehringshausen und Wetzlarer Kreuz steht ein defekter PKW auf der rechten Spur. Deshalb 4 Kilometer stockender Verkehr. Allen unterwegs gute und sichere Fahrt.
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0: Mit Annette Loris, guten Abend. Heiko hat uns total schöne Bilder ins Studio geschickt. Der war nämlich bei Def Leppard am Dienstag in Dortmund und schreibt, tolles Konzert, Sound nicht ganz perfekt, bisschen zu laut. Aber Joe war einmal über uns. Mit vielen Grüßen von Heiko aus Bockenheim an der Weinstraße. Und genau dieses Foto hat er uns unter anderem geschickt. Sehr, sehr schön, danke dafür. Mehr über Def Leppard und ihren Auftritt demnächst auf Wacken, gleich hier.
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0: ID Musik Club Rock und mit einer Premiere für eine der größten Rockbands der Welt. Def Leppard spielen in diesem Jahr zum allerersten Mal auf Wacken. Christian Rönspeß aus dem ARD-Team. Wieso eigentlich erst jetzt?
1: Da kann man eigentlich nur spekulieren. Vermutlich hat es bisher irgendwie nicht in den Kalender gepasst. Und man muss ja auch angefragt werden. Es gibt dazu eigentlich keine offiziellen Informationen. Auf der anderen Seite ist es ja auch nicht so, als wenn sie nicht schon auf großen Festivals in Deutschland gespielt hätten. Schon in den 90er Jahren waren sie zum Beispiel mal Headliner bei Rock am Ring. Aber jetzt passt's halt mal mit Wacken und sie freuen sich drauf.
2: Guys, Joe here from Def Leppard. We are very excited to play Wacken for the first time in our career. Cannot wait.
0: Ich habe aber auch gelesen, sie hätten ein bisschen Lampenfieber vor ihrem ersten Wacken-Auftritt.
1: Naja, ich glaube, das ist einfach gute PR. Liest sich gut, erzeugt ein bisschen Aufmerksamkeit. Sänger Joe Elliott hat in einem aktuellen Interview gesagt, wenn man nicht nervös ist, bevor man auf die Bühne geht, ist man kein Mensch. Schließlich kann immer was schiefgehen. Nach 49 Jahren Karriere zum ersten Mal in Wacken zu spielen, ist natürlich aufregend, weil es Neuland ist und wir nicht wissen, wie wir aufgenommen werden. Aber sobald wir die Bühne betreten, werden wir sofort wieder ganz in unserem Element sein. Anfangs hat er auch gezweifelt, ob der Flapper tatsächlich zum Wacken-Festival passen. Aber im Grunde ist das Line-Up da ja schon seit Jahren nicht mehr nur Metal. Auch Status Quo und Foreigner haben schon in Wacken gespielt. Dieses Jahr werden zum Beispiel auch Europe dabei sein.
0: Und der Flappert könnte natürlich auch extra für Wacken ein paar etwas härtere Songs ins Programm nehmen. Werden sie das machen?
1: Du meinst sowas wie Rocks Off?
0: Ja, zum Beispiel.
1: Von ihrem 1980er Album On Through the Night könnten sie theoretisch machen, wird aber nicht passieren. Sie werden auf ihr Greatest Hits Paket setzen, das hat Gitarrist Vivian Campbell im Interview mit Focus Online schon verraten. Er erinnert sich da an einen Auftritt bei einem Biker Festival. Da haben sie auch vorher überlegt, sollen sie vielleicht die Songauswahl überdenken. Aber dann, erzählt Vivian Campbell, haben wir unsere Ballade Love Bites gespielt und all diese kräftigen, bärtigen Motorradtypen haben mitgesungen. Deshalb geht Vivian Campbell sehr entspannt in seinen Auftritt in Wacken. Und so viele Balladen sind ja tatsächlich auch nicht in der Show. Ich habe sie letzte Woche in Zürich gesehen und das war schon ganz schön gut und hat ordentlich gerockt. Bei den Wacken-Fans kommt es auch ziemlich gut an, dass Def Leppard jetzt auch mal dabei sind.
3: Yes!
4: It's amazing.
5: Ja, fett, schon immer gehört, schon in meiner Jugend.
6: Das trifft mein Glam-Metal-Herz. Ich glaube, das wird cool.
0: Ich glaube es auch. Vielen Dank. Christian Rönspeß aus dem ARD-Team zum Wacken-Debüt von Def Leppard. In einer Woche am 30. Juli werden sie zum ersten Mal beim Wacken-Festival auftreten. Und das ist einer der Songs, der garantiert zu hören sein wird. Photograph. Def Leppard im ARD Musikclub Pop.

Johnny Marr, britischer Gitarrist, Singer, Songwriter, natürlich Lieblingsfeind von Morrissey bei The Smiths, hat einen tollen neuen Song veröffentlicht, der heißt Spin und ist ein bisschen ein Vorbote auf sein fünftes Soloalbum The Age of Everything. Das kriegen wir dann Anfang Oktober um die Ohren. Spin ist ein typischer Marr-Song. Treibende, verzahnte Gitarrenhooks, ein schneller Puls, viel Melodie. Und im Text beschreibt Johnny Marr, wie er sagt, diesen Dauerzustand aus Informationsflut, Krisenmeldung und innerer Unruhe. Und aus all dem kann man zumindest einen tollen Song machen. Johnny Marr mit Spin im ARD Musikclub Rock.

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1: Um 22 Uhr mit Andreas Gerlach. Bund und Länder haben einen jahrelangen Streit beigelegt und beschlossen, Länder und Kommunen finanziell zu entlasten. Das haben beide Seiten in Berlin mitgeteilt. Vor allem die Kommunen klagen, dass sie durch Gesetze des Bundes in immer größere Finanznöte geraten. Aus Berlin Benjamin Großkopf.
2: Jetzt soll ein neuer Mechanismus greifen. Wenn der Bund solche Gesetze erlässt, wird er künftig 80% der Kosten übernehmen, was Kommunen den Kostendruck nimmt, so die Hoffnung. Die vereinbarte Lastenverteilung folge dem Grundsatz, wer bestellt, bezahlt, sagte Kanzler Friedrich Merz und machte sich so eine immer wieder formulierte Forderung der Länder zu eigen.
1: Nach den zwei schweren Erdbeben in Venezuela steigt die Zahl der Opfer wie erwartet weiter. Inzwischen sprechen die Behörden von mindestens 188 Toten. Fast 1000 Menschen seien verletzt worden. Tausende sind demnach noch als vermisst gemeldet. Präsidentin Rodriguez rief am Abend den Notstand aus. Dutzende Gebäude seien eingestürzt, dort würden noch Opfer vermutet. Die beiden Beben hatten ihr Epizentrum rund 170 Kilometer von Caracas an der Karibikküste Venezuelas. Die angeschlagene Warenhauskette Galleria bekommt einen Millionenkredit aus den USA. Die Investmentgesellschaft Gordon Brothers stellt einen Betrag in Höhe von 160 Millionen Euro zur Verfügung. Voraussetzung ist ein neuer Sanierungsplan. Aus Köln, Wolfgang Luck.
3: Dieser Plan beruht auf dem Gutachten einer internationalen Unternehmensberatung und sieht wohl vor, dass jede Filiale auf ihre Wirtschaftlichkeit durchleuchtet und im Zweifel auch geschlossen wird. Etwa 30 der mehr als 80 Filialen bundesweit gelten als Wackelkandidaten. Das Geld wird vor allem gebraucht, um Mieten zu zahlen, Ware zu kaufen und einen bestehenden älteren Kredit abzulösen.
1: Gut 3 Monate nach der Kommunalwahl hat die Frankfurter Stadtverordnetenversammlung 4 Dezernenten abberufen, weil sie im künftigen Magistrat keine Rolle mehr spielen. Konkret sind es die Dezernentinnen Rinn und Wüst von der FDP sowie Eskandari Grünberg und Bergerhoff von den Grünen. Laut hessischer Gemeindeordnung müssen sie im August ein zweites Mal abgewählt werden. Solange sind sie noch im Amt. Die deutsche Fußballnationalmannschaft der Männer spielt bei der Weltmeisterschaft gerade gegen Ecuador. Das Spiel hat um 22 Uhr begonnen und ja, vor wenigen Sekunden hat Deutschland ein Tor gemacht. Es steht 1:0 für das Team von Trainer Nagelsmann. Deutschland war schon vorher als Gruppenerster für die K.O.-Runde qualifiziert. Und das waren die Nachrichten. Das Wetter in der Nacht meist klar und weiter warm mit 25 bis 20 Grad. Morgen viel Sonne, abends Quellwolken und einzelne Hitzegewitter bei Temperaturen zwischen 35 und teilweise 41 Grad. Die Zeit, es wird 22.03 Uhr.
4: Und da ist es schon, das erste Tor für Deutschland im Spiel gegen Ecuador nach nur 2 Minuten. Wobei aktuell wird noch diskutiert, ob es davor einen Foul gab. Wie das ausgeht, erfahrt ihr natürlich hier. Jetzt gehen wir erstmal auf die Straße. ARD-Verkehrsservice, 3 Minuten nach 10 auf der A1 Bremen Richtung Osnabrück. Zwischen Bremen-Brinkum und Dreieckstur 2 Kilometer Stau. A3 Köln Richtung Frankfurt. Zwischen Dreieck-Dernbach und Dietz laufen Bergungsarbeiten auf dem rechten und mittleren Fahrstreifen. 2 Kilometer Stau. A5 Basel Richtung Karlsruhe. Zwischen Appenweier und Achern. Hier laufen Räumungsarbeiten. Es ist nur eine Spur frei. 4 Kilometer Stau kostet eine Dreiviertelstunde. A45 Hagen Richtung Gießen zwischen Eringshausen und Wetzlarer Kreuz. Ein defekter Pkw auf der rechten Spur. 4 Kilometer stockender Verkehr. A81 Heilbronn Richtung Stuttgart. Zwischen Stuttgart-Feuerbach und Dreieck-Leonberg laufen Wartungsarbeiten. 2 Kilometer Stau. Die A352 Hannover Nord Richtung A2 ist zwischen Dreieck Hannover Nord und Langenhagen-Kaltenwald. Beide nach einem Unfall bis morgen früh um 6 gesperrt. Allen unterwegs gute und sichere Fahrt.
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4: Am Mikrofon Annette Loris. So, jetzt wird's spannend. Natürlich wird Fußball hier eine ziemlich wichtige Rolle spielen. Aktuell läuft das 3. und letzte Vorrundenspiel der deutschen Mannschaft bei der WM gegen Ecuador. Und es steht auch direkt 1:0 für Deutschland nach nur 2 Minuten. Ja, das ist schon mal ein ordentlicher Start. Wir halten euch hier natürlich auf dem Laufenden. Aber es geht natürlich auch um den Rock. Neuen Rock von den Editors haben wir im Programm. Arthur Brown ist auch wieder am Start. Und Bruce Springsteen muss sich von jemandem verabschieden, der sehr viel für seine Karriere getan hat.
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0: Die haben ja nach nur 2 Minuten das erste Tor geschossen. Die Deutschen und Ecuador hat eben ausgeglichen.
1: Die seltsame Serie für Manuel Neuer im deutschen Tor geht weiter. Nach dem frühen Tor durch Leroy Sané, Flachschuss mit links ins untere Eck hinein. Die prompte Antwort 7 Minuten später in der 9. Nilsson Angolo vom FC Sunderland mit einem Schuss aus 22 Metern. Aber Achtung, jetzt die Deutschen mit einem Ball raus auf die linke Seite. Sollte zu Flo Wirtz kommen, abgefangen. Jetzt hat die Sonne, die sich immer wieder hier zwischen die Wolken, weil vielleicht 25 Grad dazwischen schiebt, wieder rausgekommen ist. Unten alles in hellem Grün. Die deutsche Mannschaft schiebt mit Pavlovic hinein. Er war auch am ersten Tor beteiligt, dass er den Fuß sehr hoch in dieser Aktion vorher drin hatte, bevor der Ball von Flo Wirtz zu Sané kam, zum Führungstreffer für das deutsche Team. Geht munter los hier. Erstes Tor, 2. Minute, 2. Tor, 9. Minute und schnell zurück zu Manuel Neuer. Er also eigentlich schuldlos, denn der Ball geht durch die Beine von Pavlovic, sieht ihn spät, wie schon bei den anderen Toren im Turnier, mehr oder weniger machtlos. Aber im 3. Gruppenspiel wieder ein Gegentor für das deutsche Team. Damit bleibt es dabei, das letzte Spiel zu 0. Das ist ein bisschen her. Das war das WM-Finale 2014. Das ist auch ein Problem im weiteren Turnierverlauf, dass es so leicht ist, für die anderen Mannschaften so schnell hier zu treffen, gegen die DFB-Elf zu kommen. Die kommt jetzt über die rechte Seite mit dem Mann, der hier das 1:0 gemacht hat. Wieder den Ball zurück zum Captain und dann in die Zentrale zu seinem Teamkollegen vom FC Bayern. Aufbau läuft über die linke Seite, über Rüdiger, der heute zum ersten Mal in der Startelf steht. Weiter der Spielstand 1:1 hier jenseits des Hudson in den USA.
0: Vielen Dank, Jens-Jörg Rieck, über das Spiel Ecuador gegen Deutschland. Steht, wie gesagt, 1:1. Sobald sich da irgendwas tut, sagen wir natürlich Bescheid. Und wer die komplette Reportage hören möchte, kein Problem, gibt's in der ARD Sounds App.

Sorry, das ist wichtig. ARD Verkehrsservice mit einer Eilmeldung. Achtung, Autofahrer auf der A8 Stuttgart Richtung Karlsruhe. Zwischen Pfinztalbrücke und Karlsbad werden Gegenstände auf die Fahrbahn geworfen. Besondere Vorsicht, auf der A8 Stuttgart Richtung Karlsruhe zwischen Pfinztalbrücke und Karlsbad werden Gegenstände auf die Fahrbahn geworfen.

Sorry, das ist wichtig. Achtung, Autofahrer, Falschfahrer auf der A48, Dreieck-Vulkaneifel Koblenz, zwischen Dreieck-Vulkaneifel und Laubach, ein Falschfahrer. Bitte in beiden Richtungen besonders vorsichtig fahren, nicht überholen. Falschfahrer auf der A48, Dreieck-Vulkaneifel Koblenz, zwischen Dreieck-Vulkaneifel und Laubach, ein Falschfahrer. Wir sagen Bescheid, sobald die Gefahr vorüber ist.

0: Adam Ray's The Cane. Bruce Springsteen war das im ARD Musikclub Rock. Aus traurigem Grund, er hat nämlich in dieser Woche einen sehr emotionalen Abschiedsbrief an den amerikanischen Top-Musikmanager Clive Davis veröffentlicht. Der starb am Montag im Alter von 94 Jahren. Und Bruce schrieb, er hat mein Leben verändert, als er mich bei Columbia Records unter Vertrag nahm. Er ist mir als 22-Jähriger niemand mit demselben Respekt und derselben Herzlichkeit begegnet wie nach all meinen Erfolgen. Ein großartiger Mensch. Und vermutlich hätte es mit der Karriere von Bruce Springsteen ohne Clive Davis nicht geklappt. Genauso wenig wie bei Janis Joplin, Santana, Whitney Houston, Billy Joel und so viel mehr. Steffen Tröger aus dem ARD-Team. Was hat denn Clive Davis zu einem der erfolgreichsten und einflussreichsten und man muss sagen auch einem der beliebtesten seiner Art gemacht?
1: Ja, sein Gespür, würde ich jetzt mal sagen. Er war eigentlich ursprünglich als Jurist eingestellt bei Columbia Records, kam aber dann in den 60ern, Ende der 60er, ja, ganz weit nach oben, wurde Präsident, also Chef, und da hat da sein Talent dann jahrzehntelang ausgespielt. Sein Talent war nämlich, Talente aufzuspüren. Viele Musikschaffende sagen über ihn, er hätte Hits gehört, bevor sie überhaupt Hits waren. Er hat Künstler dann aber nicht nur unter Vertrag genommen, sondern oft jahrzehntelang hat er sie begleitet. Der war eben nicht nur ein Chef, der einfach in der Chefetage sitzt, Zahlen und Statistiken auswertet. Der hat sich die Songs angehört. Der war auch im Studio dabei, hat manchmal stundenlang mit Künstlern diskutiert. Er konnte wohl ziemlich hartnäckig sein und hatte klare Vorstellungen. Viele Stars nennen ihn deshalb nicht nur Entdecker, sondern auch Mentor. Sogar Vaterfigur wurde er mal genannt. Und sehr viele ganz persönliche Reaktionen nach seinem Tod. Das ist nicht wie bei einem Manager, sondern fast wie bei einem Familienmitglied. Und die kommen aus allen Ecken der Musikwelt. Pop, Hip-Hop, Rockmusik. Carlos Santana hat ihn als seinen Schutzengel bezeichnet. Patti Smith hat sich bedankt dafür, dass er immer an sie geglaubt hat. Und er hat wirklich Karrieren angekurbelt, ganz viele. Du hast es gerade gesagt, Janis Joplin, Pink Floyd, Grateful Dead, Lou Reed, The Kings oder sogar Aerosmith.
0: Und zu Aerosmith gibt's ja auch diese eine Geschichte, die wirklich großartig ist. Ohne Clive Davis wären die niemals so erfolgreich geworden und wir hätten definitiv keine Aerosmith-Platten zu Hause.
1: Womöglich gar keine im Plattenschrank. Nee, das ist auch so eine Story mit Clive Davis. Per Handschlag hat er wohl anscheinend auf der Herrentoilette nach dem Konzert Aerosmith gesigned. Das war 72, da waren Aerosmith noch eine völlig unbekannte Band aus Boston. Der damalige Manager, der hat ein Konzert in einem angesagten New Yorker Club organisiert, hat auch Clive Davis zu diesem Konzert eingeladen. Klares Ziel natürlich, diese junge, unbekannte Band, die soll ein großes Label bekommen. Und Clive war also dann im Publikum mit dabei, war sehr schnell begeistert von dieser unbekannten Band. Nach dem Konzert hat das Publikum Zugabe gerufen, mittendrin wohl sehr laut Clive Davis. Das Problem, Aerosmith hatten keinen weiteren Song mehr vorbereitet, wurden aber nochmal auf die Bühne geschickt. Ihr damaliger Manager sagte, improvisiert halt irgendwas. Also Jungs, wieder raus auf die Bühne. Es gab eine wilde Blues-Rock-Jam-Session. Die hat Clive Davis dann komplett überzeugt. Am selben Abend dann per Handschlag der Deal. 125.000 Euro Vorschuss. Das ist sehr ungewöhnlich für diese damalige Zeit für eine Band. Aber wir haben gesehen, was passiert ist. Das erste Album Aerosmith kam raus mit der Superballade Dream On. Der ganze Rest ist Rockgeschichte. Sowie ganz, ganz vieles, was Clive Davis in seinem Leben gescoutet und auch gemanagt hat.
0: Vielen Dank, Steffen Tröger aus dem ARD-Team. Das heißt, wir sind diesem Mann allesamt ganz großen Dank verpflichtet für all die wunderbare Musik, die er zu uns gebracht hat. Bye-bye, Clive Davis. Und dazu noch ein bisschen Musik von Aerosmith. Jenny's got a gun.

0: Es ist 10:30 AD Verkehrsservice. Vorsicht auf der A8 Stuttgart Richtung Karlsruhe zwischen Finsterbrücke und Karlsbad werden Gegenstände auf die Fahrbahn geworfen. Besondere Vorsicht auf der A8 Stuttgart Richtung Karlsruhe zwischen Finsterbrücke und Karlsbad werden Gegenstände auf die Fahrbahn geworfen. Und nach wie vor Gefahr durch einen Falschfahrer auf der A48 Dreieck-Vulkaneifel Koblenz zwischen Dreieck-Vulkaneifel und Laubach. Gefahr durch einen Falschfahrer. A48, Dreieck-Vulkaneifel, Koblenz zwischen Dreieck-Vulkaneifel und Laubach. Ein Falschfahrer, also nicht überholen, äußerst rechts fahren. Wir sagen Bescheid, sobald die Gefahr vorüber ist. A1 Bremen Richtung Osnabrück zwischen Bremen-Brinkum und Dreieck-Stur, 2 Kilometer Stau. Die A3 Köln Richtung Frankfurt zwischen Wiesbadener Kreuz und Rauenheim ist vorübergehend gesperrt. A5 Basel Richtung Karlsruhe zwischen Appenweier und Aachen. Aufräumarbeiten. Es ist nur eine Spur frei, 4 Kilometer Stau. Das dauert eine Dreiviertelstunde länger. A81 Heilbronn Richtung Stuttgart. Zwischen Stuttgart-Feuerbach und Dreieck-Leonberg laufen Wartungsarbeiten, 2 Kilometer Stau. Die A352 Hannover Nord Richtung A2 ist zwischen Dreieck Hannover Nord und Langenhagen-Kaltenweide nach einem Unfall bis morgen früh um 6 gesperrt. Dann auch eine neue Gefahrenstelle auf der A5 Karlsruhe Richtung Basel. Zwischen Hartheim-Heitersheim und Dreieck-Neuenburg steht ein defektes Fahrzeug. Allen unterwegs gute und sichere Fahrt. Kommt gut an.
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0: Mit Annette Loris, guten Abend. Und mit neuer Musik von den Editors, die dieses Mal gesagt haben, oh, wir machen alles anders, wir gehen nicht irgendwie in so ein anonymes Studio, sondern wir gehen raus aufs Land ins grüne Glastische. Keine Computer, keine KI, sondern eine Band, die zusammen jammt und neue Songs entwickelt. Das Resultat heißt Surface Echo and Sound, wird Ende Oktober erscheinen. 2 Songs gibt's aus diesem neuen Album schon. Den ersten haben wir euch vor ein paar Wochen vorgestellt. Der zweite heißt The Rush und über den sagt Sänger Tom Smith, sei eine imaginäre Barszene. 2 Menschen, ein Gespräch über das Leben, ein paar Drinks und dazu ein komplettes Paket aus Höhen, Tiefen, Trost und Zweifel. The Rush von den Editors jetzt.
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0: Das ging turbulent los. 40 Minuten sind jetzt gespielt. Ecuador gegen Deutschland im dritten Vorrundenspiel. Es steht 1:1. Und ja, es hat sich ein klein wenig beruhigt, glaube ich. Das kann man sagen. Unser Reporter in New York ist Jens-Jörg Rieck. Und er weiß, was sich in den letzten Minuten da auf dem Spielfeld tut.
1: Kommt da noch was von der deutschen Mannschaft? Beim Stand von 1:1 war es bislang nicht viel. Es läuft die 40. Minute. Die Wolken sind wieder über der Arena. Der blond gefärbte Trainer Becasese, der hier mit einem Five-Konzert von den Fans Ecuadors begrüßt wurde, kann eigentlich ganz zufrieden sein. Gegen den schwersten Gegner machen sie ein ordentliches Spiel. Es hängt aber auch damit zusammen, dass die deutsche Mannschaft sich hier nicht richtig wettbewerbsfähig zeigt. Heute mit zwei Veränderungen. Raum eine von den beiden in der Viererkette. Rüdiger bietet sich jetzt an. Der ist der zweite. Schlotterbeck und Braun fehlen. Ja, Rüdiger, der Mann von Real, jetzt mit der Verlängerung nach vorn zu Florian Wirtz. Hier viel über zu Raum, der viel versucht. Und weiter geht's mit Musiala. Musiala an der Ecke vom 16er. Das könnte jetzt noch werden. Mit Havertz, Ball durch die Füße durch. Gespielt und am Ende doch noch abgefangen von der Hintermannschaft Ecuadors. Aber immerhin mal ein Angriff. Gab zuvor ja auch schon nach diesem Tor von Sané. Das fiel bereits in der zweiten Minute. Auch noch eine Kopfballchance von Havertz in der 25. Aber insgesamt an Ideen, an Esprit, an Zweikampfhärte in den Duellen mit den Ecuadorianern die deutsche Mannschaft oft enttäuschend oder fahrlässig. Jetzt schauen wir uns diesen Angriff an. Über Sané, sicherlich einer der auffälligsten am heutigen Tag, nicht nur wegen seiner kleinen Zilli, die er da hinten als Zopf gebunden immer am Kopf trägt. Ball geht über den Netscher zu Pavlovic. Der hat sich einige Fehlpässe geleistet, macht ein ganz schlechtes Spiel heute. Ganz ungewöhnlich, ist ja eigentlich so ein richtiger Ballmagnet. Und wie viele Bälle, die ihm heute schon versprungen sind und daneben gegangen sind, total ungewöhnlich in dieser Partie. 1:1, die deutsche Mannschaft muss sich steigern.
0: Aus New York, ARD-Reporter Jens-Jörg Rieck über das Spiel Ecuador-Deutschland. Sobald sich da irgendwas tut, hört es natürlich hier im ARD-Musikclub Rock. 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

0: Und wir schauen, was bei der Fußball-WM so passiert. Halbzeit sind ja heute zwei Partien in der Gruppe E. Deutschland gegen Ecuador, da steht es 1:1 zur Halbzeit. Und Curaçao, Elfenbeinküste, 0:1. 9:09, ARD-Verkehrsservice. Vorsicht in beiden Richtungen auf der A1 Bremen-Osnabrück in Höhe Hohldorf sind Rehe auf der Fahrbahn. Und Vorsicht auf der A1 Euskirchen Richtung Blankenheim zwischen Mechernich und Nettersheim ist eine ungesicherte Unfallstelle. Es gibt diesen einen Song, der so eine Art Signature-Song wurde für Arthur Brown.
1: I am the God of Hellfire and I bring you fire.
0: Und damit hat er Geschichte geschrieben. Mittlerweile blickt er auf fast 7 Jahrzehnte im Musikbusiness zurück. Er ist mittlerweile 84 Jahre alt und hat neues Album fertig. Das heißt Nature. Und die Themen haben sich geändert. Also weniger Feuer, dafür geht es mehr um Kreativität, Spiritualität und die Natur. Er hat die Naturgeräusche um sein Zuhause herum aufgenommen. Da hört man Plätschern eines Baches, Rauschen eines nahegelegenen Flusses, der Wind, der in den Bäumen weht oder auch ein Windspiel, Schritte auf Erde und Waldwegen. Ja, und auch ein bisschen Feuern, das Feuer im Kamin. Das alles ist zu hören auf dem neuen Nature-Album von Arthur Brown, aber er macht natürlich auch nach wie vor Musik dazu und das hören wir uns an. Den Titelsong seines neuen Albums und der kann noch richtig was. So ein bisschen wie Iggy Pop. Arthur Brown und Nature im ARD Musikclub Rock.

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1: Um 23 Uhr mit Andreas Gerlach. Bund und Länder haben sich darauf geeinigt, Länder und Kommunen finanziell zu entlasten. Das haben beide Seiten offiziell mitgeteilt. Geplant ist, dass der Bund in Zukunft 80% der Kosten trägt, die Länder und Kommunen bei neuen Gesetzen entstehen. Greifen soll das ab Mehrkosten in Höhe von 200 Millionen Euro. Bundeskanzler Merz sagte:
2: Wir alle haben angespannte Haushaltssituationen. Wir werden also in Zukunft gemeinsam, auch aus einem gemeinsamen Interesse heraus, darauf achten, dass wir das, was wir beschließen, auch gemeinsam bezahlen, sei es auf der Ebene des Bundes, der Länder oder der Gemeinden.
1: Bund und Länder haben außerdem einen sogenannten Pakt für den Rechtsstaat geschlossen. Konkret ist geplant, dass der Bund den Ländern rund 210 Millionen Euro für Digitalisierung und 240 Millionen für zusätzliche Stellen in der Justiz gibt. Das Bundesbauministerium hat Details zu den geplanten Kürzungen beim Wohngeld veröffentlicht. Demnach ist geplant, dass die Ausgaben für die staatliche Leistung nächstes Jahr um rund 1,5 Milliarden Euro sinken sollen, ab 2028 dann um gut 2 Milliarden. Konkret soll die Heizkostenpauschale halbiert werden. Eine geplante Erhöhung des Wohngelds ab Januar fällt aus und die Berechnungsformel ändert sich, wer Wohngeld bekommt. Die angeschlagene Warenhauskette Galeria bekommt einen Millionenkredit aus den USA. Die Investmentgesellschaft Gordon Brothers stellt einen Betrag in Höhe von 160 Millionen Euro zur Verfügung. Voraussetzung ist ein neuer Sanierungsplan. Aus Köln, Wolfgang Gluck.
3: Dieser Plan beruht auf dem Gutachten einer internationalen Unternehmensberatung und sieht wohl vor, dass jede Filiale auf ihre Wirtschaftlichkeit durchleuchtet und im Zweifel auch geschlossen wird. Etwa 30 der mehr als 80 Filialen bundesweit gelten als Wackelkandidaten. Das Geld wird vor allem gebraucht, um Mieten zu zahlen, Ware zu kaufen und einen bestehenden älteren Kredit abzulösen.
1: In Fuldatal im Kreis Kassel sind zwei Mädchen bei einem Unfall mit einem E-Roller schwer verletzt worden. Laut Polizei waren die beiden Jugendlichen im Alter von 15 und 16 Jahren zusammen auf dem Roller unterwegs und mit einem Auto zusammengestoßen. Sie wurden in ein Krankenhaus gebracht. Über die Unfallursache ist noch nichts bekannt. Bei der Fußball-WM spielt Deutschland gerade gegen Ecuador. Es steht kurz vor Beginn der zweiten Halbzeit 1:1. Deutschland war schon vorher als Gruppenerster für die K.O.-Runde qualifiziert. Und das waren die Nachrichten. Das Wetter in der Nacht meist klar und weiter warm mit 25 bis 20 Grad. Morgen viel Sonne, abends Quellwolken und einzelne Hitzegewitter bei 35 bis 41 Grad. Die weiteren Aussichten: am Samstag Sonne und ein paar Quellwolken. Bis 41 Grad, am Sonntag erst oft Sonne, im Tagesverlauf Schauer und Gewitter, teilweise unwetterartig bis 39 Grad. 23.03 Uhr.
4: ARD Verkehrsservice. Vorsicht auf der A28 leer Richtung Oldenburg zwischen Filsum und Apen-Remels liegt ein Tier auf der Fahrbahn. Vorsicht auf der A1 Ostkirchen Richtung Blankenheim zwischen Mechernich und Nettersheim eine ungesicherte Unfallstelle. A5 Basel Richtung Karlsruhe zwischen Appenweier und Achern. Aufräumarbeiten. Hier ist nur eine Spur frei. 4 Kilometer Stau. Das dauert eine Dreiviertelstunde länger. A44 Dortmund Richtung Kassel zwischen Kreuz Winnenberg, Haaren und Lichtenau. Genau, da ist wegen Bergungsarbeiten die rechte Spur gesperrt. Die Umleitung führt über die U67. A81 Heilbronn Richtung Stuttgart. Zwischen Stuttgart-Feuerbach und Dreieck-Leonberg Wartungsarbeiten, deshalb 2 Kilometer Stau. Und die A352 Hannover-Nord Richtung A2 ist zwischen Dreieck-Hannover-Nord und Langenhagen-Kaltenweide nach einem Unfall bis morgen früh um 6 gesperrt. Allen unterwegs, gute und sichere Fahrt.
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4: Am Mikrofon Annette Loris, guten Abend. Ein spannender Abend. 1:1 steht es im Spiel Deutschland gegen Ecuador. Und sobald sich da irgendwas tut, erfahrt ihr es hier. Außerdem schalten wir in ein paar Minuten auch nochmal nach New York und hören, was sich da in der zweiten Halbzeit so tut. Außerdem geht es um das neue Muse-Album, das morgen früh erscheinen wird, und um Ozzy Osbournes legendären Fledermausthron.
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0: ARD Musikclub Rock mit einem Auge natürlich auf das Spiel Ecuador gegen Deutschland. Eben hätte es fast einen Elfmeter für die deutsche Mannschaft gegeben. Aber da dem ein Foul vorausging, fand das dann doch so nicht statt. Unser Reporter in New York ist Jens-Jörg Krieg.
1: Aus dem Mehl wird heute kein Brot mehr. Was ist denn das für ein Spiel? 1:1 steht's. Die deutsche Mannschaft hat gewechselt, hat Pavlovic, der eines seiner schlechtesten Spiele, vielleicht sogar das schlechteste im 13. Auftritt für die DFB-Elf gemacht hat, rausgenommen aus der Doppel-6 neben Netscher. Dafür jetzt der Stuttgarter Stiller in der zweiten Halbzeit drin. Großer Aufreger zu Beginn. Eine Szene, als Havertz getroffen wurde im 16er, aber korrekt entschieden. Vorher das Foul an Vité. In diesem Fall von Sané, und deswegen wurde das Ganze nicht

0: gewertet. Der Elfmeter kam nicht nach VAR-Überprüfung. Jetzt wird es endlich mal laut. Auch das ist ein Thema. Mein Gott, wir haben über 50.000 Ecuadorianer. Aber die schauen sich das Ganze eher wie so ein Opernpublikum an. Ecuador muss was machen. Sie sind aktuell in der Gruppe nur Dritter. Hätten jetzt 2 Punkte. Das wird zu wenig sein. Die Elfenbeinküste, die ja führt in ihrem Duell gegen Curaçao mit 1:0, ist aktuell Zweiter hinter der deutschen Mannschaft, die hier, und das sei nochmal deutlich gesagt, ihr bislang schlechtestes Turnierspiel macht. Wenig Sicherheit. Sie haben den Einzug als Gruppenerster sicher. Jetzt aber ein großer Fehler und die Chance von Havertz. Ball in die Füße von Musiala, den hätte er gleich mitnehmen sollen. So nimmt er das Tempo raus und läuft jetzt wieder zurück und er verliert auch diese Zweikämpfe. Er kommt kaum noch. Dieser Mann mit den Schlangenbeinen mal an einem vorbei. Früher hast du gesagt, wenn ein Zweikampf kommt, 1 gegen 1. Jetzt kommt der Musiala. Jetzt wird der andere gleich die Augen verdrehen und die Füße verknoten, aber nichts da. Ball wieder verloren. Alle Gelben wieder hinter dem Ball und dieses Auswärtstrikot heute zum ersten Mal von der deutschen Mannschaft getragen. Das Blaue mit den Türkisen bringt ihnen wenig Glück. Nächster Fehler von Tah. Mein Gott, Kinder, was für ein schlechter Kick. Der DFB-Elf stand 1:1.
1: Oje, oje, Jens-Jörg Krieg war das aus New York über das Spiel Ecuador gegen Deutschland bei der WM. Wobei Sorgen müssen wir uns ja keine machen. Sie sind so oder so wahrscheinlich Gruppenerster. Aber ein schöner Kick wäre halt auch schön, ne?

21 Minuten nach 11 ARD Verkehrsservice. Vorsicht auf der A3 Frankfurt Richtung Köln zwischen Bad Camberg und Limburg Süd liegen Gegenstände. Und Vorsicht auf der A27 Walsrode Richtung Bremen zwischen Dreieck Walsrode und Walsrode Süd. Hier liegt eine Leitbarke. Jetzt haben wir ein bisschen Science-Fiction im Angebot. Muse melden sich mit ihrem neuen Studioalbum zurück. Morgen erscheint es endlich, The Wow Signal, das ja thematisch an diese rätselhaften Funksignale aus dem All anknüpft. Die wurden 1977 auf Band aufgezeichnet und der Mann, der sie entdeckt hat, schrieb nur drauf, Wow Signal. Danach wurde dieses Album benannt und dementsprechend dreht sich dieses Album auch um kosmische Mysterien, außerirdisches Leben und auch unsere eigene Zukunft. Und wo auch immer sie stattfinden wird. Musikalisch, das können wir nach den 4 Songs, die schon veröffentlicht wurden, klar sagen, großes cineastisches Muse-Kino. Fette Arrangements, viel Synthesizer, fette Gitarren, hymnische Refrains und eben all das eingebettet in diese Science-Fiction-Szenarien. Da gibt es auch ein paar Verschwörungsmythen und echte wissenschaftliche Themen. All das ab morgen auf dem Wow-Signal von Muse. Und wir hören die erste Single daraus, die uns ja ziemlich begeistert hat. Unraveling Muse im ARD Musikclub Rock.

0: es sind viel Geräusche im Spiel. Gerne bei Radiohead. Karma Police war das. Jetzt ist es kurz nach 11:30 ARD Verkehrsservice. Vorsicht bitte auf der A81 Stuttgart Richtung Siggen zwischen Tuning und Dreieck-Bad Dürheim liegt ein Tier auf der Fahrbahn. Vorsicht auf der B14 Stuttgart Richtung Herrenberg zwischen Schattenring und Vaihingen Universität. Eine ungesicherte Unfallstelle. Vorsicht auf der A27 Walsrode Richtung Bremen zwischen Dreieck-Walsrode und Walsrode Süd liegt eine Leitbarke. A44 Dortmund Richtung Kassel zwischen Kreuz Winnenberg-Haaren und Lichtenau. Hier ist wegen Bergungsarbeiten die rechte Spur gesperrt. Umleitung über die U67. A81 Heilbronn Richtung Stuttgart zwischen Stuttgart-Feuerbach und Dreieck-Leonberg. Wartungsarbeiten, deshalb 2 Kilometer Stau. Und die A352 Hannover Nord Richtung A2 zwischen Dreieck Hannover Nord und Langenhagen-Kaltenweide nach einem Unfall bis morgen früh um 6 gesperrt. Allen unterwegs, gute und sichere Fahrt. Kommt gut an.
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0: Mit Annette Loris. Guten Abend und mit eurer Musikwünschen. Isabella Wiedenmann aus Lützelbach. Heingrund hat uns geschrieben, nach erfolgreichem Umzug und erfolgreichem Einlegen dachte ich mir, ich wünsche mir mal wieder was. Wie schön, Isabella, du hast uns gefehlt. Sie schreibt, dass sie ja gerne Nightswimming von R.E.M. hören würde, aber Wassermangel und so, nee, machen wir nicht. Stattdessen, so schreibt sie, eigentlich wäre mir Tommy Gunn von Royal Republic lieber, so als Vorfreude auf das Taubertal-Festival. Das ist doch eine gute Idee, oder? Spielen wir sehr gerne für dich.
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0: ARD Musikclub Rock. Hier dreht sich heute einiges um die Fußball-WM. Ecuador spielt gegen Deutschland und Ecuador führt aktuell 2-1. Was da in New York passiert ist, das weiß unser Reporter Jens-Jörg Krieg.
1: Härtetest für das deutsche Team. Bislang hat sie nicht bestanden in diesem dritten Gruppenspiel. 2-1, verdiente 2-1 Führung nach dem Treffer gerade von Gonzalo Plata, der aus Nahdistanz erfolgreich ist, nachdem die deutsche Mannschaft eine einstudierte Ecke eher lausig verteidigt hat. Auch Neuer kommt in diese Situation nicht hinein. Deswegen jetzt im Moment gerade Pfiffe, weil einer der Ecuadorianer, Angulo, da drüben auf dem Rasen liegt. Weiter geht's aber mit Ballbesitz jetzt erst einmal mit der deutschen Mannschaft, die jetzt mal selber was machen kann in dieser zweiten Halbzeit. Fünfmal gewechselt hat, Ball soll rüber auf die linke Seite, kommt aber nicht an. Stattdessen läuft der Konter. 3-1-2-3-4, gelbe gegen 4 blaue. Die Blauen sind die Deutschen heute in den Auswärtstrikots. Ganz schwach, Ball in die Mitte hinein. Achtung, Neuer muss runter. Ganz in Rosa ist er auf dem Boden, holt sich den Ball gegen den eingewechselten Estupinan. Aber es bleibt dabei. Insgesamt, was ist das für ein Auftritt? Alle großen Weltmeisterschaftsträume, Träume von großen Duellen im Achtelfinale gegen die Franzosen, was ja immer noch möglich ist. Sie werden jetzt mit einem dicken, fetten Fragezeichen an diesem mittlerweile frisch angebrochenen Abend hier in East Rutherford auf die Reise gehen. Denn vor 50.000 ecuadorianischen Fans, vielleicht 20.000 aus Deutschland, liefert die DFB-Elf ihr schwächstes Turnierspiel und hat überall Baustellen, in der Defensive, in der Offensive, insgesamt kein überzeugender Auftritt auf dem sicherlich holprigen und harten Rasen. Der nächste Angriff läuft, aber nicht für Deutschland, sondern für Ecuador.
0: Vielen Dank, Jens-Jörg Krieg aus New York über das Spiel Ecuador gegen Deutschland, wobei wir ja noch ein bisschen Hoffnung haben. Schließlich ist Dennis Undorf jetzt auch auf dem Spielfeld. 10 Minuten sind noch zu spielen. Wer die komplett hören möchte, die Reportage gibt's in der ARD Sounds App und wir sagen euch hier natürlich Bescheid, wenn was passiert.

0: Blue Oyster Cult und Stairway to the Stars. Und wir reden jetzt über Ozzy Osbourne. Vor einem knappen Jahr starb er im Alter von 76 Jahren. 17 Tage vor seinem Tod hatte er noch einen letzten Auftritt in Birmingham. Sein großer Abschied. Sehr, sehr emotional. Er saß während des Konzerts auf seinem Fledermausthron. Steffen Tröger aus dem ARD-Team. Und Fans können jetzt ganz, ganz nah an diesen Thron. Wie nah?
1: Sehr nah. Also zum Anschauen, Fotos machen, aber bitte nicht berühren, nicht draufsetzen, so wie es halt in einem Museum üblich ist. Ossis Fledermausthron, der wird ab Mittwoch nächster Woche, ab dem 1. Juli, Bestandteil der Sonderausstellung Ozzy Osbourne Working Class Hero, die ist in seiner Heimatstadt in der Birmingham Museum and Art Gallery. Ist nicht neu, die läuft schon seit Juni 2025. Da gibt's jede Menge aus Ozzys Musiker- und Privatleben zu sehen. Und jetzt eben auch diesen Fledermausthron, den hat Frau Sharon da mit reingebracht sozusagen für die Fans. Ein monumentaler Bühnenaufbau für die Ausstellung. Die Fans können sehr viel machen von diesen wuchtigen Thronen aus dunklem Holz. Das alles ist ja im gotischen Stil. Sehr hohe Rückenlehne mit vielen Verzierungen, dunkles Polster, ganz obendrauf eben der riesige Fledermauskopf. Und dieser Thron, der hat Ozzy auch ganz praktisch geholfen in den letzten Jahren. Wegen seiner Parkinson-Erkrankung und noch mehr gesundheitlicher Probleme konnte er ja kaum noch längere Zeit auf der Bühne stehen. Mit dem Fledermausthron, da hat er Halt gehabt, Sicherheit, gleichzeitig auch noch einen würdigen Platz im Mittelpunkt der Show. Und wie du gesagt hast, zum letzten Mal beim Abschiedskonzert Back to the Beginning am 5. Juli letztes Jahr im Villa Park in Birmingham, dann 17 Tage später nach der Finalshow starb Ozzy. Für Fans lebt er jetzt natürlich weiter mit seiner Musik sowieso und eben auch mit den ganz persönlichen Dingen ist er sehr nahbar in dieser Ausstellung. Die wurde übrigens nochmal verlängert bis September, Ende September. Mehr als 600.000 Fans waren schon da. So viele, dass es vielleicht gar nicht so einfach wird, ein Selfie zu machen, ist vielleicht noch jemand mit anderes drauf.
0: Womöglich bei dem Uran auf dieser Ausstellung. Vielen Dank, Steffen Tröger aus dem ARD-Team. Ozzy Osbournes Fledermausthron zu sehen bei Ozzy Osbourne Working Class Hero in Birmingham. Wir hören ihn uns an. Crazy Train im ARD-Musikclub Rock.

0: Weniger lustig ist das aus deutscher Sicht, was gerade in New York passiert. Aktuell steht es nach wie vor 2-1 im Spiel Ecuador gegen Deutschland bei der Fußball-WM. Wir sind in der Nachspielzeit. Es müssen noch 3 Minuten gespielt werden. Und in der Begegnung Curaçao gegen die Elfenbeinküste steht es 0-2.
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0: So, damit sich alles ein wenig beruhigt und das Endergebnis hört ihr natürlich gleich in den Nachrichten, weil ich schätze, die spielen länger als die Smiths, euch in die Nacht schicken. Asleep von The Smiths. Und damit gute Nacht.

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1: Um 0 Uhr mit Andreas Gerlach. Letzte Woche war bekannt geworden, dass die Bundesregierung Einschnitte beim Wohngeld plant. Jetzt hat das Bundesbauministerium die Details dazu veröffentlicht. ARD-Korrespondent Oliver Neuroth.
2: Das Wohngeld ist ein staatlicher Zuschuss zu den Wohnkosten für Menschen mit niedrigen Einkommen. Bund und Länder geben pro Jahr rund 5 Milliarden Euro für Wohngeld aus. Künftig soll es weniger sein. Im kommenden Jahr sollen die Ausgaben für Wohngeld um 1,5 Milliarden Euro sinken. Ab 2028 dann um 2 Milliarden. Sparen will das Bauministerium bei der Heizkostenpauschale für Wohngeldempfänger. Sie wird halbiert. Eine geplante Erhöhung des Wohngeldes ab Januar fällt aus. Und die Berechnungsformel ändert sich, wer Wohngeld bekommt.
1: Bund und Länder haben einen jahrelangen Streit beigelegt und beschlossen, Länder und Kommunen finanziell zu entlasten. Das haben beide Seiten in Berlin mitgeteilt. Vor allem die Kommunen klagen, dass sie durch Gesetze des Bundes in immer größere Finanznöte geraten. Aus Berlin Benjamin Großkopf.
3: Jetzt soll ein neuer Mechanismus greifen. Wenn der Bund solche Gesetze erlässt, wird er künftig 80% der Kosten übernehmen, was Kommunen den Kostendruck nimmt, so die Hoffnung. Die vereinbarte Lastenverteilung folge dem Grundsatz, wer bestellt, bezahlt, sagte Kanzler Friedrich Merz und machte sich so eine immer wieder formulierte Forderung der Länder zu eigen.
1: Die UN-Schifffahrtsorganisation IMO leitet bis auf Weiteres keine Schiffe mehr durch die Straße von Hormus. In einer Mitteilung heißt es, im Golf von Oman sei ein Frachter angegriffen worden. Jetzt müsse geprüft werden, ob die Sicherheit für die Schiffe gewährleistet sei. Am Dienstag hatte die IMO damit begonnen, rund 11.000 Seeleute zu evakuieren. Sie sitzen seit den Angriffen der USA und Israels auf den Iran in der Region fest. Gut 3 Monate nach der Kommunalwahl hat die Frankfurter Stadtverordnetenversammlung 4 Dezernenten abberufen, weil sie im künftigen Magistrat keine Rolle mehr spielen. Konkret sind es die Dezernentinnen Rinn und Wüst von der FDP sowie Eskandari Grünberg und Bergerhoff von den Grünen. Laut hessischer Gemeindeordnung müssen sie im August ein zweites Mal abgewählt werden, solange sind sie noch im Amt. Bei der Fußball-Weltmeisterschaft hat Deutschland gegen Ecuador gerade eben mit 1:2 verloren. Deutschland war schon vorher als Gruppenerster für die K.O.-Runde qualifiziert. Und das waren die Nachrichten. Das Wetter in der Nacht meist klar und weiter warm mit 25 bis 20 Grad. Am Tag viel Sonne, abends Quellwolken und einzelne Hitzegewitter bei 35 bis teilweise 41 Grad. Die weiteren Aussichten: am Samstag Sonne und ein paar Quellwolken, abends örtliche und zum Teil kräftige Schauer und Gewitter bis 41 Grad, am Sonntag erst oft Sonne, im Tagesverlauf immer mehr Quellwolken mit Schauern und Gewittern, teilweise unwetterartig bis 39 Grad. Die Zeit 0 Uhr 3.
4: Und hier ist der Verkehrsservice in der ARD-Hitnacht. A1 Lübeck-Hamburg vor der Norderelbbrücke gibt Stau. Der Grund sind mehrere Schwertransporte und der Stau in beiden Richtungen. Die A2 Hannover Richtung Berlin ist zwischen Ziesa und Wollin wegen Straßenschäden gesperrt. Und die A2 Berlin Richtung Hannover ist zwischen Burg Ost und Burg Zentrum wegen Reparaturarbeiten gesperrt und das noch bis Sonntag. Die A4 Görlitz Dresden ist zwischen Kodersdorf und Niederseifersdorf in beiden Richtungen wegen Wartungsarbeiten im Tunnel Königshainer Berge bis nachher 5 Uhr gesperrt. Die A8 München Richtung Salzburg ist zwischen Bad Reichenhall und dem Grenzübergang Bad Reichenhall wegen Bauarbeiten noch bis 6 Uhr gesperrt. Die A9 Berlin Richtung München ist in Höhe der Anschlussstelle Niemek wegen Bauarbeiten bis 5 Uhr gesperrt. Die A20 Lübeck Richtung Rostock ist zwischen Schönberg und Grevesmühlen nach einem Unfall gesperrt. Die A20 Lübeck Richtung Kreuz Uckermark ist zwischen Rostock Südstadt und Dummersdorf wegen Fahrbahnerneuerungen bis Montag früh 4 Uhr gesperrt. Die A40 Venlo Richtung Duisburg ist zwischen Wankum und Wachtendonk nach einem Unfall gesperrt. Die A71 Suhl Richtung Erfurt ist zwischen Suhl, Zellamelis und Oberhof wegen Wartungsarbeiten im Tunnel Hochwald bis heute früh 6 Uhr gesperrt. Und die A96 München Richtung Lindau ist zwischen Memmingen Nord und dem Kreuz Memmingen wegen Bauarbeiten gesperrt. Ich wünsche Ihnen eine gute und vor allem sichere Fahrt durch diese Nacht.
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4: So, aus dem MDR-Landesfunkhaus Sachsen-Anhalt in Magdeburg. Grüß Sie freundlich, Frank Eberlein. Heute ist Freitag, der 26. Juni. Ja, und jetzt haben wir erstmal genug Gesprächsstoff für die nächsten zwei Stunden. Ne? Thema Fußball.

Die ARD-Hitnacht, ja, und die erste Wortmeldung zum verpatzten dritten WM-Spiel der deutschen Fußballnationalmannschaft hat nicht lange auf sich warten lassen. Ralf, Lea, Lisa und Diana waren live dabei. Ja, schau an, schau an. Im MetLife-Stadion in East Rutherford in New Jersey. Sie schreiben, hier im Stadion ist die Stimmung so schlecht wie das WM-Spiel unserer Mannschaft. Uns drei macht's aber nicht ganz so viel aus, weil wir zum Trost eure Supermusik mit Kopfhörer hören. Ja, so sind Europa und Amerika quasi verbunden, ihr Lieben. Dankeschön für die Grüße. Ich grüße zurück nach New Jersey. Und da muss ich gerade dran denken, wie ich, naja, so vor ungefähr einem halben Jahr vor diesem großen Stadion mal gestanden habe. Ja, und staunte, aber drin war ich noch nicht. Nee, so weit geht's nicht.

Sarah Connor hier um 0.22 Uhr. Ja, der Freitag ist noch jung, nicht mal eine halbe Stunde alt. Und die ARD-Hitnacht bietet Ihnen tolle Musik zum Wachbleiben oder zum Wachwerden auch, ne? Oder vielleicht auch hin und wieder mal zum Träumen. Hier zum Beispiel Chris de Burgh mit Sailing Away und dann Eric Carmen, All by Myself. Schön, dass Sie am Radio sind.

0: Es ist 0.31 Uhr. Hier ist der Verkehrsservice in der ARD-Hitnacht. A1 Lübeck-Hamburg. Vor der Norderelbbrücke gibt es in beiden Richtungen Stau. Der Grund sind mehrere Schwertransporte. Die A2 Hannover Richtung Berlin ist zwischen Ziesar und Wollin wegen Straßenschäden gesperrt. Die A2 Berlin Richtung Hannover ist zwischen Burg Ost und Burg Zentrum wegen Reparaturarbeiten noch bis Sonntag gesperrt. Die A4 Görlitz-Dresden ist zwischen Kodersdorf und Nieder-Seifersdorf in beiden Richtungen wegen Wartungsarbeiten im Tunnel Königshainer Berge bis 5 Uhr gesperrt. Die A8 München Richtung Salzburg ist zwischen Bad Reichenhall und dem Grenzübergang Bad Reichenhall wegen Bauarbeiten bis 6 Uhr gesperrt. Die A9 Berlin-München ist in Höhe der Anschlussstelle Niemeck wegen Bauarbeiten bis 5 Uhr gesperrt. Die A20 Lübeck Richtung Kreuz Uckermark ist zwischen Rostock-Südstadt und Dummersdorf wegen Fahrbahnerneuerungen bis Montag früh 4 Uhr gesperrt. Die A40 Venlo Richtung Duisburg ist zwischen Wankum und Wachtendonk nach einem Unfall gesperrt. Die A71 Suhl Richtung Erfurt ist zwischen Suhl-Zellamelis und Oberhof wegen Wartungsarbeiten im Tunnel Hochwald bis 6 Uhr gesperrt. Und die A96 München Richtung Lindau ist zwischen Memmingen Nord und dem Kreuz Memmingen wegen Bauarbeiten gesperrt. Ich wünsche Ihnen eine gute und unfallfreie Fahrt in den neuen Tag.
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Tja, eine Band, die eigentlich viel mehr Aufmerksamkeit verdient hätte, weil sie einfach gute Musik macht. The Beautiful South, Rotterdam, hier in der ARD-Hitnacht. Ja, wie schön wäre es, wenn man nicht mit dem Auto reisen müsste oder mit dem Flugzeug oder mit dem Schiff, sondern einfach sich an eine Liane hängen könnte, ne, und sich schwingen könnte, zum Beispiel von Rotterdam nach Italien. Ja, da sind wir schon bei Tarzan, beim Tarzan-Boy von Baltimora. Und gleich kommt ja auch der Tarzan-Schrei. Ja, aber so eine lange Liane gibt's gar nicht, dass man sich hier quer durch Europa schwingen könnte. Nicht wahr? Schön wär's. Viel Spaß weiter mit unserer Musik.

Anastasia, One Day in Your Life und Martina aus Siegen hat hier an die ARD-Hitnacht zum Fußball-WM-Spiel Ecuador-Deutschland geschrieben. Das Spiel war sehr schlecht, deshalb hat unsere Nationalmannschaft verloren. Ja, Martina hat's gesehen und nun trägt sie Zeitungen aus und hört uns dabei. Ja, weiterhin viel Spaß und schönen Dank für diese Wortmeldung. Liebe Martina, jetzt gibt's für alle, die so ein bisschen auf exotische Klänge stehen, The Lion Sleeps Tonight.

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1: Um 1 Uhr mit Reza Wafa. Bei der Fußball-Weltmeisterschaft hat das deutsche Team einen Dämpfer hinnehmen müssen. Die DFB-Elf verlor ihr letztes Spiel der Vorrunde gegen Ecuador. Aus dem ARD-WM-Team Michael Küster.
2: Das DFB-Team hat nach früher Führung noch mit 1:2 gegen Ecuador verloren. Für die Nagelsmann-Elf bleibt diese Niederlage folgenlos. Deutschland stand schon zuvor als Gruppensieger fest. Platz 2 hat sich die Elfenbeinküste gesichert nach einem 2:0 über Curaçao, das damit die Heimreise antreten muss. Dritter wird Ecuador. In Gruppe D geht's nur noch um Platz 2. Die besten Karten haben die Australier, denen im direkten Duell gegen Paraguay ein Unentschieden reicht für den direkten Einzug in die K.O.-Runde. Die Partie von Gruppensieger USA gegen die schon ausgeschiedenen Türken ist sportlich ohne Bedeutung. Anstoß ist jeweils um 4 Uhr früh.
1: Bund und Länder haben sich darauf geeinigt, wie die Kommunen finanziell entlastet werden sollen. Die Finanzreform ist bei der Ministerpräsidentenkonferenz im Kanzleramt in Berlin vereinbart worden. Hintergrund sind stark gestiegene Sozialausgaben der Kommunen. Dies betrifft etwa die Kinder- und Jugendhilfe oder die Eingliederungshilfe für Menschen mit Behinderung. Künftig soll gelten, in bestimmten Fällen übernimmt der Bund 80% der Mehrkosten. Bund, Länder und Kommunen hatten seit Monaten darüber diskutiert, wie gestiegene Kosten, die durch neue Bundesgesetze entstehen, aufgeteilt werden sollen. Der Bundestag hat eine Änderung des Klagerechts von Umweltverbänden beschlossen. So soll eine Klage künftig nicht mehr automatisch eine aufschiebende Wirkung haben. Stattdessen muss das erst ein Gericht zu entscheiden. Umweltverbände dürfen außerdem nur noch dann klagen, wenn ein Bauprojekt in ihren, wie es heißt, sachlichen und räumlichen Aufgabenbereich fällt. Hintergrund der Gesetzänderung ist, dass die Umsetzung von Infrastrukturprojekten, wie etwa der Bau von Autobahnen, beschleunigt werden soll. Die Chefin des Deutschen Gewerkschaftsbundes, Fahimi, hat eine stärkere Belastung von großen Vermögen und Erbschaften gefordert. Der Zeitung Die Zeit sagte sie, eine Vermögensabgabe, die entweder einmalig oder gestreckt über 10 Jahre erhoben werde, würde niemanden arm machen. Außerdem sprach sich Fahimi dafür aus, die Vermögenssteuer wieder einzuführen. Der Bundesregierung warf sie vor, Reformen nach Gesichtspunkten der Haushaltskonsolidierung zu betreiben. Bei den bisher bekannten Vorgaben erkenne sie kaum strukturelle Verbesserungen, sondern im Wesentlichen Kürzungsprogramme. Das waren die Nachrichten. Das Wetter in Deutschland. Auf klar Tiefstwerte zwischen 24 und 14 Grad, tagsüber sonnig, später Richtung Westen Quellwolken, vereinzelt Schauer und Gewitter, Höchstwerte 31 bis 40 Grad, an der Küste etwas kühler, am Samstag viel Sonne, bei 31 bis 40 Grad, an der Küste etwas kühler. Es ist 1:03 Uhr.
3: Und hier ist der Verkehrsservice in der ARD-Hitnacht. A1 Lübeck-Hamburg. Vor der Norderelbbrücke gibt es in beiden Richtungen Stau wegen mehrerer Schwertransporte. Die A2 Hannover Richtung Berlin ist zwischen Ciesa und Wollin wegen Fahrbahnschäden gesperrt. Die A2 Berlin Richtung Hannover ist zwischen Burg Ost und Burg Zentrum wegen Reparaturarbeiten noch bis Sonntag gesperrt. Die A4 Görlitz-Dresden ist zwischen Kodersdorf und Niederseifersdorf in beiden Richtungen wegen Wartungsarbeiten im Tunnel Königshainer Berge bis 5 Uhr gesperrt. Die A7 Kassel Richtung Fulda ist zwischen Malsfeld und Homberg-Efze nach einem Unfall gesperrt. Die A8 München Richtung Salzburg ist zwischen Bad Reichenhall und dem Grenzübergang Bad Reichenhall wegen Bauarbeiten bis 6 Uhr gesperrt. Die A9 Berlin Richtung München ist in Höhen der Abfahrt Niemeck wegen Bauarbeiten bis 5 Uhr gesperrt. Die A20 Lübeck Richtung Kreuz Uckermark ist zwischen Rostock Südstadt und Dummersdorf wegen Fahrbahnerneuerungen bis Montag früh 4 Uhr gesperrt. Die A71 Suhl Richtung Erfurt ist zwischen Suhl-Zellamelis und Oberhof wegen Wartungsarbeiten im Tunnel Hochwald bis 6 Uhr gesperrt. Und die A96 München Richtung Lindau ist zwischen Memmingen Nord und dem Kreuz Memmingen wegen Bauarbeiten gesperrt. Kommen Sie gut an Ihr Ziel.
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3: Ja, und das Ganze kommt aus Magdeburg vom Mitteldeutschen Rundfunk hier in Sachsen-Anhalt mit Frank Eberlein. Schönen guten Morgen.

Ja, eine der Drifters. Hier als Solist. Ben E. King ist sein Name. 1961, ja, hat er diese Platte veröffentlicht, Stand By Me, und die lief damals wirklich in jeder Jukebox, wurde immer wieder gedrückt für ein, zwei Groschen oder wie viel das auch immer kostete, dieses Lied zu hören. Und hier ist die ARD Hitnacht, jetzt um 1.12 Uhr am frühen Freitagmorgen. Ich habe gleich Musik von U2 für Sie. Sweetest Thing vom Joshua Tree Album. Vorher gibt's noch Deutsches. Hier ist Herwig Mitteregger. Immer mehr.

U2 in der ARD Hitnacht. Sweetest Thing, ja, ich hab's gesagt, das sei vom Album The Joshua Tree. Ist nicht ganz richtig, ist zwar 1987 für das Album aufgenommen worden, aber letztlich nicht drauf gelandet, sondern nur als Single B-Seite für die für die Nummer Where the Streets Have No Name. Und das kennen wir ja vom Joshua Tree Album. Ja, also da fanden die Jungs aus Irland wohl, dass dieser Song ja nicht ganz so toll sei, um für würdig befunden zu werden, aufs Album zu kommen. Aber ein paar Jahre später, 1998, kam ja so eine Best-of-Scheibe von U2. Und da ist dann der gerade gehörte Song dann doch drauf gekommen. Naja, Sweetest Thing. 1.19 Uhr haben wir es. Jetzt geht's bei uns weiter mit Musik von Madonna, True Blue.

0: Und hier ist um 1.31 Uhr der Verkehrsservice in der ARD-Hitnacht. Die A2 Hannover Richtung Berlin ist zwischen Ziesa und Wollin wegen Fahrbahnschäden gesperrt. Die A2 Berlin Richtung Hannover ist zwischen Burg Ost und Burg Zentrum wegen Reparaturarbeiten gesperrt. Und zwar noch bis Sonntag. Die A4 Görlitz-Dresden ist zwischen Kodersdorf und Niederseifersdorf in beiden Richtungen wegen Wartungsarbeiten im Tunnel Königshainer Berge bis nachher 5 Uhr gesperrt. Die A8 München Richtung Salzburg ist zwischen Bad Reichenhall und dem Grenzübergang Bad Reichenhall wegen Bauarbeiten bis 6 Uhr gesperrt. Die A9 Berlin Richtung München ist in Höhe der Anschlussstelle Niemeck wegen Bauarbeiten bis 5 Uhr gesperrt. Die A20 Lübeck Richtung Kreuz Uckermark ist zwischen Rostock Südstadt und Dummersdorf wegen einer Fahrbahnerneuerung noch bis Montag früh 4 Uhr gesperrt. Die A71 Suhl Richtung Erfurt ist zwischen Suhl-Zellamelis und Oberhof wegen Wartungsarbeiten im Tunnel Hochwald bis 6 Uhr heute früh gesperrt. Und schließlich die A96 München Richtung Lindau ist zwischen Memmingen Nord und dem Kreuz Memmingen wegen Bauarbeiten gesperrt. Ich wünsche Ihnen eine gute und sichere Fahrt. Fahren Sie vorsichtig.
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0: Jetzt gibt's Musik von den Backstreet Boys. Yeah.

Such a Shame, Talk, Talk hier in der ARD-Hitnacht. Ja, und das Spiel, das WM-Spiel Ecuador-Deutschland von gestern Abend, ja, wirkt noch nach. Da hat zum Beispiel Martina gerade geschrieben, hallo aus Chicago, mich freut es für den Coach von Ecuador. Wir sind ja so oder so weiter und ich bin gerade auf der Fahrt nach Hause mit eurer Musik im Ohr. Also die ARD-Hitnacht sendet Musik bis nach Amerika. Viele Grüße nach Chicago. Und jetzt gibt's Musik von den Hollies. Hier sind sie mit dieser Gänsehautballade. The Air That I Breathe.

Ja, und schon ist die zweite Stunde kurz vor ihrem Ende. Die zweite Stunde dieses Freitags, der 26. Juni, steht heute im Kalender. Und vor den Nachrichten um zwei gibt's Musik von Fergal Sharkey und von Dubel hier in der ARD Hitnacht. Und weitere Hits dann nach zwei.

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1: Um 2 Uhr mit Reza Waffer. Bei der Fußball-Weltmeisterschaft hat das deutsche Team einen Dämpfer hinnehmen müssen. Die DFB 11 verlor ihr letztes Spiel der Vorrunde gegen Ecuador. Aus dem ARD-WM-Team Michael Küster.
2: Das DFB-Team hat nach früher Führung noch mit 1:2 gegen Ecuador verloren. Für die Nagelsmann-Elf bleibt diese Niederlage folgenlos. Deutschland stand schon zuvor als Gruppensieger fest. Platz 2 hat sich die Elfenbeinküste gesichert nach einem 2:0 über Curaçao, das damit die Heimreise antreten muss. Dritter wird Ecuador. In Gruppe D geht's nur noch um Platz 2. Die besten Karten haben die Australier, denen im direkten Duell gegen Paraguay ein Unentschieden reicht für den direkten Einzug in die K.O.-Runde. Die Partie von Gruppensieger USA gegen die schon ausgeschiedenen Türken ist sportlich ohne Bedeutung. Anstoß ist jeweils um 4 Uhr früh.
1: Ein Team des Technischen Hilfswerks soll heute nach Venezuela abreisen. Nach Angaben einer Sprecherin des THW werden knapp 50 Einsatzkräfte mit einer Bundeswehrmaschine vom Fliegerhorst Wunsdorf in Niedersachsen in Richtung Erdbebengebiet starten. Geplant ist, dass sie sich an der Rettung von Verschütteten beteiligen. Die Bundesregierung will außerdem Hilfsgüter in das südamerikanische Land schicken. Die Behörden in Venezuela melden zurzeit 188 Tote und mehr als 1500 Verletzte. Unter den Trümmern werden allerdings noch viele weitere Opfer befürchtet. Bund und Länder haben sich darauf geeinigt, wie die Kommunen finanziell entlastet werden sollen. Die Finanzreform ist bei der Ministerpräsidentenkonferenz im Kanzleramt in Berlin vereinbart worden. Hintergrund sind stark gestiegene Sozialausgaben der Kommunen. Dies betrifft etwa die Kinder- und Jugendhilfe oder die Eingliederungshilfe für Menschen mit Behinderung. Künftig soll gelten, in bestimmten Fällen übernimmt der Bund 80% der Mehrkosten. Bund, Länder und Kommunen hatten seit Monaten darüber diskutiert, wie gestiegene Kosten, die durch neue Bundesgesetze entstehen, aufgeteilt werden sollen. Für Umweltverbände wird es in Zukunft schwieriger, gegen Infrastrukturprojekte zu klagen. Der Bundestag hat eine entsprechende Gesetzesänderung beschlossen. Ziel ist es, die Umsetzung von großen Vorhaben wie etwa dem Bau von Autobahnen zu beschleunigen. Künftig sollen Umweltverbände nur noch unter bestimmten Voraussetzungen juristische Schritte gegen Infrastrukturprojekte einleiten dürfen. Und Klagen sollen nicht mehr automatisch eine aufschiebende Wirkung haben. Das waren die Nachrichten. Das Wetter in Deutschland. In der Nacht meist klar, Tiefstwerte zwischen 24 und 14 Grad. Tagsüber sonnig, später Richtung Westen Quellwolken, vereinzelt Schauer und Gewitter. Höchstwerte 31 bis 40 Grad, an der Küste etwas kühler. Am Samstag viel Sonne bei Temperaturen zwischen 31 und 41 Grad. Es ist 2.03 Uhr.
3: Und hier ist der Verkehrsservice in der ARD-Hitnacht. Die A2 Hannover Richtung Berlin ist zwischen Ziesar und Wollin wegen Straßenschäden und Fahrbahnschäden gesperrt. Die A2 Berlin Richtung Hannover ist zwischen Burg Ost und Burg Zentrum wegen Reparaturarbeiten noch bis Sonntag gesperrt. Die A4 Görlitz Dresden ist zwischen Kodersdorf und Niederseifersdorf in beiden Richtungen wegen Wartungsarbeiten im Tunnel Königshainer Berge noch bis 5 Uhr gesperrt. Die A8 München Richtung Salzburg ist zwischen Bad Reichenhall und dem Grenzübergang Bad Reichenhall wegen Bauarbeiten bis 6 Uhr gesperrt. Die A9 Berlin-München Richtung München ist in Höhe der Anschlussstelle Niemeck wegen